0: Grünen und SPD eine Mehrheit. Die AfD legt auf rund 16% zu.
1: Großer Verlierer bei den beiden Wahlen ist die CDU. In Mecklenburg-Vorpommern ist sie zum ersten Mal aus einem Landtag geflogen, weil sie knapp unter der 5%-Hürde liegt. In Berlin ist die CDU nur noch zweitstärkste Kraft. Dagmar Pepping, WDR Berlin.
2: Der Kanzler sehe die Wahlergebnisse als dramatische Zäsur. Die Stimmung im Parteipräsidium am Abend sei ernst gewesen, berichtete CDU-Bundesschatzmeister Mittelberg in der ARD-Sendung Mioska. In einem Statement kurz nach den ersten Prognosezahlen für Mecklenburg-Vorpommern und Berlin hatte Merz gesagt, Reformen müssten kommen. Dafür übernehme er die Verantwortung und machte klar, dass er als CDU-Vorsitzender und Kanzler weitermachen will. Zu diesem Zeitpunkt lag die CDU in Mecklenburg-Vorpommern noch über der 5%-Hürde.
1: Und auch darauf schauen wir in dieser Nacht. In Russland ist nach der dreitägigen Parlamentswahl die Partei von Präsident Putin wie erwartet zur Siegerin erklärt worden. Italiens Regierungschefin Meloni hat ein Burka- und Niqab-Verbot an den Schulen angekündigt. Außerdem soll die Zahl ausländischer Schüler begrenzt werden. Und in der Fußball-Bundesliga hat der SC Paderborn den ersten Saisonsieg geschafft, zu Hause gegen Hoffenheim mit 3:1. Auf der ganzen Welt treffen sich in diesen Tagen viele Menschen zum Müll einsammeln. Auch in Nordrhein-Westfalen gibt es gerade viele gemeinsame Aufräumaktionen. Gestern zum Beispiel in Bonn, Oberhausen oder Düren. Heute unter anderem in Essen, Bergkamen oder Viersen. Der World Cleanup Day ist eine Aktion der Vereinten Nationen. Und das war WDR aktuell. Das Wetter in Nordrhein-Westfalen, die Nacht ist trocken bei 11 bis 6 Grad. Tagsüber gibt es viele Wolken, stellenweise aber auch mal Sonne. In Solingen dazu bis 18 Grad, in Langenfeld 19 und maximal 20 Grad in Köln. Morgen dann ähnliches Wetter. Die Zeit gleich 2:03 Uhr.
3: Und damit hallo auf die Straßen. Nach wie vor sind die Falschfahrer unterwegs. Zunächst auf der A7 Hannover-Fulda zwischen Kassel-Nord und dem Dreieck Kassel-Süd. Hier besonders rechts fahren, nicht überholen. Und noch ein Falschfahrer auf der A8 Stuttgart-München zwischen Hohenstadt und dem Kreuz Ulm-Elchingen. Auch hier bitte äußerst rechts fahren, nicht überholen. Vorsicht in beiden Richtungen. Die A1 Hamburg nach Bremen ist zwischen Hamburg-Stillhorn und Harburg bis 5 Uhr gesperrt. Die A8 Salzburg nach München ist zwischen Rohrdorf und Rosenheim bis 6 Uhr gesperrt. Und die A8 Karlsruhe-Stuttgart ist zwischen Pforzheim-Süd und Heimsheim bis 5 Uhr gesperrt. Die A40 Essen nach Dortmund ist zwischen dem Dreieck Bochum-West und Bochum-Zentrum bis Freitag gesperrt. Die 44 Dortmund nach Kassel ist zwischen Marsberg und Diemelstadt bis 5 Uhr dicht. Die A45 Hagen-Gießen ist zwischen Lüdenscheid Nord und Süd in beiden Richtungen mehrfach kurzfristig gesperrt. Und die A215 Neumünster Richtung Kiel ist zwischen dem Kreuz Kiel West und Mitte bis 5 Uhr gesperrt. Das waren die Verkehrsmeldungen. Wir wünschen eine gute Fahrt.
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3: Mit Klaus Schräder-Graul live aus Erfurt und jetzt Musik von Annie Lennox, Walking.

Ein Hit für Chicago, Baby, What a Big Surprise, geschrieben wurde die Nummer von Peter Cetera und der Song ging in vielen, vielen Ländern in die Charts. Am höchsten erreichte Baby, What a Big Surprise, die kanadischen Singlecharts, dort ging die Nummer bis auf 3. Und jetzt die Entwarnung für die A7 Fulda Richtung Kassel, kein Falschfahrer mehr zwischen Guxhagen und dem Dreieck Kassel Süd und auch Entwarnung für die A8 Stuttgart München, auch hier kein Falschfahrer mehr zwischen Hohenstadt und dem Kreuz Ulm-Elchingen. Und jetzt geht's in die Disco der 80er mit Cissy Catch.

0: Throwback Michael Patrick Kelly. Und nach der Kelly Family hatte er ja seine Solo-Karriere aufgebaut und er ist manchmal selbst darüber erstaunt, wie gut das geklappt hat.
1: Ich bin extrem, extrem dankbar, weil es gibt viele Künstler, die aus einer Gruppe kommen, die es nicht schaffen, einen zweiten Karriere sozusagen hinzukriegen. Und es ist bei meinen Konzerten einfach erstaunlich. Es gibt Leute, die kennen mich noch von damals, die kommen mit. Und dann gibt es viele, die einfach neu dazugekommen sind. Also Teens und Twins von heute. Also ich bin heute nicht mehr in der Bravo, ja?
0: Ja, ist auch nicht schlimm. Die liest ja eh noch kaum jemand, oder? 18 Minuten nach zwei haben wir es jetzt in der ARD-Hitnacht. Jetzt gibt's Musik von Elton John und Jennifer Rush.

0: Linda Carlisle, Heaven is a place on earth. Und damit schauen wir auf die Straßen. Die A1 Hamburg Richtung Bremen ist zwischen Hamburg-Stillhorn und Harburg bis 5 Uhr gesperrt. Die A8 Salzburg nach München ist zwischen Rohrdorf und Rosenheim noch bis 6 Uhr gesperrt. Dann die A8 Karlsruhe nach Stuttgart ist zwischen Pforzheim Süd und Heimsheim bis 5 Uhr gesperrt. Die A40 Essen Richtung Dortmund ist zwischen dem Dreieck Bochum West und Bochum Zentrum noch bis Freitag gesperrt. Die 44 Dortmund nach Kassel ist zwischen Marsberg und Diemelstadt bis 5 Uhr gesperrt. Die A45 Hagen-Gießen ist zwischen Lüdenscheid Nord und Süd in beiden Richtungen mehrfach kurzfristig gesperrt. Dann haben wir die A46 Hema nach Hagen. Die Autobahn ist zwischen Iserlohn-Seilersee und Iserlohn-Zentrum bis 14 Uhr gesperrt. Und die A215 Neumünster Richtung Kiel ist zwischen dem Kreuz Kiel West und Mitte bis 5 Uhr gesperrt. Das waren die Verkehrsmeldungen. Wir wünschen Ihnen eine gute Fahrt.
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0: Und das Ganze live aus Erfurt von MDR Thüringen mit Klaus Schräder-Grau und mit Kim Wild. Kids.

0: Ach, so eine schöne Kuschelnummer am frühen Montagmorgen von All for One. Kinder haben ganz offensichtlich einen anderen Zugang zu kulinarischen Köstlichkeiten als Erwachsene. Also wenn ich damals Kohlsorten auf den Tisch bekommen habe, die so im Kochtopf gelandet waren, habe ich immer dankend abgelehnt. Und auch so ein Rinderbraten war jetzt auch nicht unbedingt mein Ding. Heute sieht das ganz anders aus. Ich mag Blumenkohl oder auch einen schönen Spitzkohl. Und seitdem ich weiß, wie man einen Rinderbraten richtig zubereitet, schmeckt der mir auch. Wie war das eigentlich bei Ihnen? Was haben Sie denn eigentlich früher nicht gegessen, es heute aber dennoch tun?
1: Kürbis habe ich früher gar nicht gegessen. Es gab es ja immer in der Schulspeisung als Nachtisch. Und heute esse ich Kürbis gerne.
2: Ich mochte keine dicke Bohnen. Nicht die Puffbohnen, sondern wirklich ganz dicke und die waren so bräunlich.
3: Spinat.
4: Also das fällt mir jetzt echt schwer. Wieso fällt mir das so schwer?
3: Weil wir alles essen mussten.
4: Ja, wir mussten viel essen, genau.
5: Sowas wie Muscheln war früher als Kind irgendwie komisch, so von der Konsistenz her.
6: Rosenkohl.
7: Ich mochte überhaupt kein Fleisch. Ich fand Fleisch eklig, aber jetzt esse ich ab und zu was.
8: Was ich als Kind nicht mochte, mag ich ja heute nicht.
4: Sauerkraut. Das esse ich heute gerne.
9: Blumenkohl und Rosenkohl. Und heute liebe ich das.
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Ja, die gibt es auch schon 20 Jahre. Die Gruppe Marquez aus Hannover, der Sascha, der Christian und der Dominik. Vayamos Compañeros. Um 3:12 gleich die Nachrichten und die beschäftigen sich auch mit den Ergebnissen der Wahlen in Berlin und Mecklenburg-Vorpommern. Jetzt ist auch das vorläufige amtliche Endergebnis aus Berlin da und da haben die Linken die Wahl gewonnen mit knapp 26% und das BSW hat es auch hier nicht über die 5%-Hürde geschafft. Alles weitere dazu und auch zur Wahl in Mecklenburg-Vorpommern um 3 Uhr in unsere Nachrichten. Bis dahin gibt's noch die Spice Girls, Real Thing und jetzt Aretha Franklin.

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1: Die Nachrichten mit Michael Treiß. Guten Morgen. Die CDU hat bei der Landtagswahl in Mecklenburg-Vorpommern große Verluste einstecken müssen. Zum ersten Mal überhaupt scheitert die Partei an der 5%-Hürde und ist nicht mehr in einem Landtag vertreten. Und auch bei der Wahl zum Berliner Abgeordnetenhaus verliert die CDU und landet auf Platz 2, deutlich hinter der Linken. Bundeskanzler und CDU-Chef Merz will trotz der schlechten Ergebnisse seiner Partei am Kurs der Bundesregierung festhalten.
2: Die Reformen müssen kommen. Natürlich bringt uns das alle in eine schwierige Situation. Aber wir übernehmen diese Verantwortung. Ich übernehme diese Verantwortung, denn ich möchte unser Land voranbringen.
1: Auch Merz' Koalitionspartner im Bund, die SPD, erleidet Verluste und fordert deswegen Konsequenzen, berichtet Benjamin Großkopf, WDR Berlin.
3: Schon am Wahlabend zeichnet sich ab, dass der Bundesregierung der nächste große Konflikt bevorsteht. Es geht um die geplanten Sozialreformen, vor allem bei der Rente. SPD-Generalsekretär Tim Klüssendorf bezeichnete die Landtagswahlen als eine ganz klare Botschaft, dass man nicht mit dem Kopf durch die Wand und einfach so weitermachen könne wie bisher.
1: Inzwischen liegen die vorläufigen Ergebnisse der beiden Wahlen vom Abend vor. In Mecklenburg-Vorpommern hat die AfD bei der Landtagswahl die meisten Stimmen geholt, gut 38%. Da sie aber vermutlich keinen Koalitionspartner finden wird, dürfte Ministerpräsidentin Schwesig wohl im Amt bleiben. Ihre SPD kommt knapp auf Platz 2 und könnte mit den Linken und den Grünen regieren. Ähnlich wie die CDU ist auch das BSW nicht vertreten. Und in Berlin hat die Linke die Abgeordnetenhauswahl deutlich vor der CDU gewonnen. Mit Elif Erhalb dürfte die Linke also zum ersten Mal die regierende Bürgermeisterin in Berlin stellen. Und auch das ist gerade Thema. Der ukrainische Präsident Zelensky hat ein Treffen mit US-Präsident Trump angekündigt, wenn er nächste Woche zur Generalversammlung der UNO in New York ist. In Russland ist die dreitägige Parlamentswahl zu Ende gegangen. Dabei sieht es wie erwartet nach einem deutlichen Sieg für die Partei von Präsident Putin aus. Der Städte- und Gemeindebund will, dass die Bundesregierung den Kommunen mehr Geld aus dem Sondervermögen gibt. Im Kölner Stadtanzeiger werden weitere 65 Milliarden Euro gefordert für Schulen, Straßen und Krankenhäuser. In der Fußball-Bundesliga hat der SC Paderborn den ersten Saisonsieg geschafft, zu Hause gegen Hoffenheim mit 3:1. Bayer Leverkusen hat auch sein zweites Heimspiel gewonnen, diesmal mit 2:0 gegen Leipzig. Leverkusens Patrick Schick hat auch im vierten Spiel getroffen.
4: Heute wirklich, wir haben Gas gegeben und ja, ich glaube, verdient Sieg.
1: Und das Aufsteigerduell zwischen Schalke und Elversberg ist 0:0 zu Ende gegangen. Das war WDR aktuell. Das Wetter in Nordrhein-Westfalen, tagsüber gibt es viele Wolken, stellenweise kommt auch mal die Sonne durch. In Herford bis 18 Grad, in Hagen 19 und maximal 20 Grad in Heinsberg. Morgen dann ähnliches Wetter. Die Zeit gleich 3.03 Uhr.
5: Und hier ist der Verkehrsservice in der ARD-Hitnacht. Die A1 Hamburg Richtung Bremen ist zwischen Hamburg-Stillhorn und Harburg bis 5 Uhr gesperrt. Die A8 Salzburg nach München ist zwischen Rohrdorf und Rosenheim noch bis 6 Uhr gesperrt. Die A8 Karlsruhe nach Stuttgart ist zwischen Pforzheim Süd und Heimsheim bis 5 Uhr gesperrt. Die A40 Essen Richtung Dortmund ist zwischen dem Dreieck Bochum West und Bochum Zentrum bis Freitag gesperrt. Dann aber die A44 Dortmund nach Kassel ist gesperrt zwischen Marsberg und Diemelstadt, das Ganze noch bis 5 Uhr. Die A45 Hagen-Gießen ist zwischen Lüdenscheid Nord und Süd in beiden Richtungen mehrfach kurzfristig gesperrt. Die A46 Hema Richtung Hagen ist zwischen Iserlohn-Seilersee und Iserlohn-Zentrum bis 14 Uhr gesperrt. Und die A215 Neumünster Richtung Kiel ist zwischen dem Kreuz Kiel West und Mitte bis 5 Uhr gesperrt. Und das waren die Verkehrsmeldungen. Wir wünschen Ihnen eine gute Fahrt.
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5: Mit Klaus Schrädergau. Ich grüße Sie und Hunger? Oh, wir hätten einen kleinen Vorschlag.

0: Die Hollies holt mal kräftig Luft. The air that I breathe. 3:12, hier ist die ARD-Hitnacht live aus Erfurt vom Mitteldeutschen Rundfunk. In den 80er Jahren, da legten die Plattenfirmen noch nicht allzu großen Wert auf gute Musikvideos. Die haben dann die Künstler auch mal auf den Acker oder in eine leere Lagerhalle gekarrt und gesagt, ja, nun singt mal und wir nehmen das auf und dann schicken wir es zu MTV. Aber es wurde wirklich nicht auf Qualität geachtet und wer da tanzen konnte vor der Kamera oder auch nicht, das störte dann in dem Moment auch herzlich wenig. Rick Astley gab sogar mal zu, dass er das wirklich nicht kann.
1: Ich mache mich da immer lustig drüber, wenn ich live auftrete, dass ich nicht tanzen kann. Aber glaub mir, wenn ich einen Wein getrunken habe, dann tanze ich gern. Aber live tatsächlich eher nicht. Da stand man früher einfach so vor der Kamera und auch heute bewege ich mich nur ganz leicht. Schaffle hin und her und zeige aufs Publikum.
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Mr. Lionel Richie und sein Song Angel um 20 nach 3. Was sagte Rick Astley gerade eben? Er kann nicht tanzen. Ja, und das war ja in den 80er Jahren, aber da war auch Sandra ganz weit vorne mit ihren Hits. Die bewegte sich da schon ein bisschen gekonnter auf dem Tanzparkett und die eine oder andere Choreografie, die klappte ja auch wirklich sehr, sehr gut. Auch früher schon mit der Formation Arabesque, wo sie gestartet war. Das Mädels-Trio war ja auch schon in Ilias Disco aufgetreten und haben da einen ordentlichen Auftritt hingelegt. Und solo sah das natürlich auch toll aus. Von Sandra, Heaven Can Wait.

0: kurze Ralf 4. Und wir schauen auf die Straßen in der ARD-Hitnacht. Die A8 Salzburg nach München ist zwischen Rohrdorf und Rosenheim noch bis 6 Uhr gesperrt. Die A8 Karlsruhe nach Stuttgart nun ist zwischen Pforzheim Süd und Heimsheim noch bis 5 Uhr dicht. Die A13 Schönefelder Kreuz Richtung Dresden ist zwischen Radeburg und Marsdorf nach einem LKW-Brand gesperrt. Die A40 Essen-Dortmund ist zwischen dem Dreieck Bochum West und Bochum Zentrum noch bis Freitag gesperrt. Die A44 Dortmund nach Kassel ist zwischen Marsberg und Diemelstadt bis 5 Uhr dicht. Die A45 Hagen-Gießen ist zwischen Lüdenscheid Nord und Süd wegen Bauarbeiten in beiden Richtungen mehrfach kurzfristig gesperrt. Die A46 Hemer nach Hagen ist zwischen Iserlohn-Seilersee und Iserlohn-Zentrum noch bis 14 Uhr gesperrt. Und die A215 Neumünster Richtung Kiel ist zwischen dem Kreuz Kiel West und Kiel Mitte noch bis 5 Uhr gesperrt. Das waren unsere Verkehrsmeldungen. Wir wünschen Ihnen eine gute Fahrt.
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0: Mit Klaus Schrädergau. Ich wünsche Ihnen einen schönen Start in den Montag.

Milli Vanilli in der ARD-Hitnacht. Ja, und The Real Voices of Milli Vanilli, also die echten Stimmen von denen, waren sogar kürzlich noch im Fernsehen aufgetreten. Ja, und zwar bei diesem ominösen Heidi-Fest bei RTL. Und wenn man den Kritikern glauben darf, war das ein ordentlicher Verhauer. Die Kollegen von DWDL, dem Branchendienst für Radio und Fernsehen, haben geschrieben, ja, das war zweifelsohne ein betreuter Kontrollverlust mit Tischreservierung. Ich habe übrigens sehr gelacht, was der Kollege da geschrieben hatte. Und es traf den Nagel auf den Kopf. Da kann man leider nichts gegen sagen. 20 Minuten vor 4, hier ist die ARD-Hitnacht, jetzt mit Musik von Eric Carmen.

Nothing Breaks Like a Heart. In diesem Fall von Mark Ronson und Miley Cyrus, eine Nummer aus dem Jahre 2018, und das ist hier für unsere Verhältnisse noch recht neu, und das Ding war tatsächlich ein Welthit. 27 Mal wurde die Nummer mit Platin ausgezeichnet, 4-mal mit Gold und 2-mal sogar mit einer Diamantscheibe. Und ob das nun in Neuseeland war, in Mexiko, Kanada, in den Vereinigten Staaten, überall war dieses Duo erfolgreich. 4:12, wenn man jetzt mal auf die CDU guckt, die waren jetzt bei den letzten Wahlen nicht so ganz erfolgreich. In Mecklenburg-Vorpommern sind sie sogar aus dem Landtag geflogen. Das sind gleich Themen bei uns in den Nachrichten um 4:00. Da gibt es eine kleine Wahlanalyse bei uns in den Nachrichten. Bis dahin gibt's noch Musik von Charles.

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1: Die Nachrichten mit Michael Treiß. Guten Morgen. Bei der Landtagswahl in Mecklenburg-Vorpommern hat die AfD die meisten Stimmen geholt. Laut vorläufigem Ergebnis holte sie gut 38%. Grund zur Freude bei AfD-Chef Chrupalla.
2: Wir haben in Mecklenburg-Vorpommern mehr als verdoppelt einen sensationellen Wahlkampf gemacht und auch ein sensationelles Ergebnis eingefahren. Wir sind ganz klar Wahlsieger und damit auch den Regierungsauftrag.
1: Der AfD-Spitzenkandidat Holm hat angekündigt, mit allen Parteien sprechen zu wollen. Die haben aber alle eine Zusammenarbeit abgelehnt. Rechnerisch möglich wäre in Mecklenburg-Vorpommern ein Bündnis aus SPD, Linken und Grünen. Ministerpräsidentin Schwesig, die mit ihrer SPD knapp hinter der AfD liegt, kann also vermutlich Regierungschefin bleiben. Siegerin der Wahl in Berlin ist dagegen die Linke. Andrea Schnelzer berichtet.
3: 25,6%. So viele Stimmen konnte die Linkspartei um ihre Spitzenkandidatin Ehralp auf sich vereinen. Die CDU mit Frontmann Evers liegt abgeschlagen auf Platz 2. Sie kommt nur noch auf 18,8%. Im neuen Abgeordnetenhaus sitzen werden auch die AfD mit 16,3 und die Grünen mit 14,3%. Die bisher mitregierende SPD sackt auf 12,1% ab.
1: Wie gerade schon gehört, großer Verlierer bei den Wahlen ist die CDU, vor allem weil die Partei in Mecklenburg-Vorpommern unterhalb der 5%-Hürde liegt. Damit ist die CDU zum ersten Mal nicht in einem Landtag vertreten. Dagmar Pepping, WDR Berlin.
4: Der Kanzler sehe die Wahlergebnisse als dramatische Zäsur. Die Stimmung im Parteipräsidium am Abend sei ernst gewesen, berichtete CDU-Bundesschatzmeister Mittelberg in der ARD-Sendung Mioska. In einem Statement kurz nach den ersten Prognosezahlen für Mecklenburg-Vorpommern und Berlin hatte Merz gesagt, Reformen müssten kommen. Dafür übernehme er die Verantwortung und machte klar, dass er als CDU-Vorsitzender und Kanzler weitermachen will.
1: Und auch darauf schauen wir in dieser Nacht. In Russland steuert nach der dreitägigen Parlamentswahl die Partei von Präsident Putin wie erwartet auf den Wahlsieg zu. In den USA wird ein neuer Fall von Schusswaffen gebraucht durch einen Agenten der Einwanderungs- und Zollbehörde ICE gemeldet. In Texas wurde ein Mann angeschossen und schwer verletzt. In der Fußball-Bundesliga hat der SC Paderborn den ersten Saisonsieg geschafft, zu Hause gegen Hoffenheim mit 3:1. Auf der ganzen Welt treffen sich in diesen Tagen viele Menschen zum Müllsammeln. Auch in Nordrhein-Westfalen gibt es gerade viele gemeinsame Aufräumaktionen. Gestern zum Beispiel in Bonn, Oberhausen oder Düren. Heute unter anderem in Essen, Bergkamen oder Viersen. Der World Cleanup Day ist eine Aktion der Vereinten Nationen. Im vergangenen Jahr haben dabei alleine in Deutschland 670.000 Menschen mitgemacht. Das war WDR aktuell. Das Wetter in Nordrhein-Westfalen, der Montag bringt trockenes Wetter, aber auch mal Sonne. In Schwerte bis 18 Grad, in Herten 19 und maximal 20 Grad in Düren. Die Zeit gleich 4.03 Uhr.
5: Einen schönen guten Morgen auf die Straßen. Die A8 Salzburg Richtung München ist zwischen Achenmühle und Rohrdorf wegen eines umgestürzten LKW derzeit gesperrt. Dann die A8 Salzburg-München erneut ist gesperrt zwischen Rohrdorf und Rosenheim und zwar wegen einer Nachtbaustelle bis 6 Uhr. Nochmal die A8 Karlsruhe Richtung Stuttgart nun ist gesperrt zwischen Pforzheim Süd und Heimsheim noch bis 5 Uhr. Die A13 Schönefelder Kreuz Richtung Dresden ist zwischen Radeburg und Marsdorf nach einem LKW-Brand gesperrt. Die A40 Essen Richtung Dortmund ist zwischen dem Dreieck Bochum West und Bochum Zentrum noch bis Freitag gesperrt. Die A44 Dortmund nach Kassel ist zwischen Marsberg und Diemelstadt noch eine Stunde gesperrt. Die A45 Hagen-Gießen ist zwischen Lüdenscheid Nord und Lüdenscheid Süd wegen Bauarbeiten in beiden Richtungen mehrfach kurzfristig gesperrt. Die 46 HEMA nach Hagen ist zwischen Iserlohn-Seilersee und Iserlohn-Zentrum bis 14 Uhr gesperrt. Und die A215 Neumünster Richtung Kiel ist zwischen dem Kreuz Kiel West und Mitte bis 5 Uhr gesperrt. Und das waren unsere Verkehrsmeldungen. Wir wünschen Ihnen eine gute Fahrt.
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5: An diesem Montagmorgen, ich grüße Sie, das Ganze von MDR Thüringen, live aus den Studios in Erfurt mit Klaus Schredder-Grau. Und jetzt gibt's Musik von R.E.M., The One I Love.

0: Pop meets Country. Ja, und diese musikalische Hochzeit fruchtet immer mehr in vielen, vielen Songs. In diesem Fall von Lily Allen, Not Fair. 2009 hatte sie damit einen Riesenerfolg. Und bevor sie sich dazu entschlossen hatte, Popsängerin zu werden, versuchte sie sich erst einmal als Floristin.
1: I was a florist for a year and a half. I trained to be a florist and went to floristry school and then worked in a flower shop for a while. I enjoyed it, but it was too early mornings for me.
0: Ja, sie hat das mal anderthalb Jahre lang probiert und sie ging dann auch auf die Berufsschule und arbeitete in einem Blumenladen, aber sie musste immer so früh aufstehen und das hat ihr nicht so geschmeckt und dann fing sie doch lieber an zu singen. 11:45 haben wir es, die Ide-Hitnacht jetzt mit Big Mountain.

Girls mit Lionel Richie an der Spitze. Am frühen Montagmorgen um 19 Minuten nach 4. Falls Sie Interesse daran haben sollten, wie bunt Ihr Geld demnächst im Portemonnaie sein soll, dann haben Sie heute noch die Möglichkeit, mit abzustimmen für die neuen Euro-Banknoten auf der Seite der Europäischen Zentralbank. Ja, soll es denn eine berühmte Persönlichkeit werden? Oder Flüsse oder Vögel? Sie haben die große Auswahl. Ich muss ja sagen, für mich ist das nichts, weil ich habe kaum noch Geld in der Tasche. Ja, weil man ja alles mit Karten bezahlen kann heutzutage, selbst das Brötchen beim Bäcker, einmal die Karte dran halten, pieps und die Nummer ist gelaufen. Also ich glaube, für den Parkscheinautomaten habe ich noch ein paar Centis in der Tasche. Aber das war's dann auch schon.

0: Und damit haben wir es genau 16:30. Schönen guten Morgen unterwegs. Die A8 Salzburg Richtung München ist zwischen Achenmühle und Rohrdorf wegen eines umgestürzten LKW gesperrt. Doch mal die 8 Salzburg München ist gesperrt zwischen Rohrdorf und Rosenheim noch bis 6 Uhr wegen einer Nachtbaustelle. Die A8 Karlsruhe nach Stuttgart ist zwischen Pforzheim Süd und Heimsheim noch bis 5 Uhr gesperrt. Die A40 Essen nach Dortmund ist zwischen dem Dreieck Bochum West und Bochum Zentrum wegen Bauarbeiten bis Freitag gesperrt. Die A44 Dortmund Richtung Kassel ist zwischen Marsberg und Diemelstadt noch bis 5 Uhr gesperrt. Die A45 Hagen-Gießen ist zwischen Lüdenscheid Nord und Süd wegen Bauarbeiten in beiden Richtungen mehrfach kurzfristig gesperrt. Die A46 Hema Richtung Hagen ist zwischen Iserlohn-Seilersee und Iserlohn-Zentrum bis 14 Uhr gesperrt. Und die A215 Neumünster Richtung Kiel ist zwischen dem Kreuz Kiel-West und Kiel-Mitte wegen Bauarbeiten bis 5 Uhr gesperrt. Das waren die Verkehrsmeldungen. Wir wünschen Ihnen eine gute Fahrt.
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0: Mit Klaus Schrederau. Einen schönen Montagmorgen.

Rooftop. Das war der Sohn vom Melita-Mann. Vielleicht kennen Sie den Herrn noch aus der Werbung. Egon Wellenbrink hat der damals verkaufsfördernd an einer Kaffeetasse genippt. Und das war sein Sohnemann, Nico Wellenbrink. Und da das in der Showbranche wenig verkaufsfördernd klingt, hat er sich den Künstlernamen Nico Santos zugelegt. Und er ist auf Tour. Er kommt auch hier nach Erfurt am 4. November. Zuvor ist er in Hamburg, in Berlin, in Köln, nach Oberhausen kommt er, nach Braunschweig, Stuttgart, Frankfurt und München. Und seine legendären Open-Air-Konzerte jeden Sommer, ja, die wird es im kommenden Jahr auch wieder geben. Und da startet der Kartenvorverkauf morgen. Also wenn Sie dabei sein wollen, sollten Sie pünktlich vor dem Rechner hocken. 20 Minuten vor 5 haben wir es in der ARD-Hitnacht. Gleich der wunderbare Titel von Ben E. King und zuvor Madonna, Like a Virgin.

Sex and Drugs and Rock and Roll. Ja, für ihn war das nicht nur eine Floskel, sondern er hat das tatsächlich gelebt, wie er mal in einem Interview verraten hat. Billy Idol, und mit 70 gibt er nach wie vor Vollgas. Er tourt, ist unterwegs derzeit in den USA. 12:05, das war die ARD-Hitnacht für fast alle, die uns angeschlossen sind hier. Aber für zwei machen wir noch fröhlich weiter. Für WDR 4 und SWR 4 geht's nach 5 noch weiter. Allen anderen wünsche ich viel Spaß bei den Morning Shows. Ich bin Klaus Schröder-Rauch, wünsche einen schönen Start in den Montag.

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1: Die Nachrichten mit Michael Treis. Guten Morgen. Die CDU hat bei der Landtagswahl in Mecklenburg-Vorpommern große Verluste einstecken müssen. Zum ersten Mal überhaupt scheitert die Partei an der 5%-Hürde und ist nicht mehr in einem Landtag vertreten. Und auch bei der Wahl zum Berliner Abgeordnetenhaus verliert die CDU und landet auf Platz 2, deutlich hinter der Linken. Bundeskanzler und CDU-Chef Merz will trotz der schlechten Ergebnisse seiner Partei am Kurs der Bundesregierung festhalten.
2: Die Reformen müssen kommen. Natürlich bringt uns das alle in eine schwierige Situation. Aber wir übernehmen diese Verantwortung. Ich übernehme diese Verantwortung, denn ich möchte unser Land voranbringen.
1: Auch Merz' Koalitionspartner im Bund, die SPD, erleidet Verluste und fordert deswegen Konsequenzen, berichtet Benjamin Großkopf, WDR Berlin.
3: Schon am Wahlabend zeichnet sich ab, dass der Bundesregierung der nächste große Konflikt bevorsteht. Es geht um die geplanten Sozialreformen, vor allem bei der Rente. SPD-Generalsekretär Tim Klüssendorf bezeichnete die Landtagswahlen als eine ganz klare Botschaft, dass man nicht mit dem Kopf durch die Wand und einfach so weitermachen könne wie bisher.
1: Inzwischen liegen die vorläufigen Ergebnisse der beiden Wahlen zum Abend vor. In Mecklenburg-Vorpommern hat die AfD bei der Landtagswahl die meisten Stimmen geholt, gut 38%. Da sie aber vermutlich keinen Koalitionspartner findet, dürfte Ministerpräsidentin Schwesig wohl im Amt bleiben. Ihre SPD kommt knapp auf Platz 2 und könnte mit den Linken und den Grünen regieren. Ähnlich wie die CDU ist auch das BSW nicht vertreten. Und in Berlin hat die Linke die Abgeordnetenhauswahl deutlich vor der CDU gewonnen. Mit Elif Erhalb dürfte die Linke also zum ersten Mal die regierende Bürgermeisterin in Berlin stellen. Und auch das ist Thema an diesem Morgen. Mitarbeiter der umstrittenen US-Einwanderungsbehörde ICE haben in Texas einen Mann angeschossen. Er wurde schwer verletzt ins Krankenhaus gebracht. Der ukrainische Präsident Zelensky hat ein Treffen mit US-Präsident Trump angekündigt, wenn er nächste Woche zur Generalversammlung der UNO in New York ist. Und in Russland ist die dreitägige Parlamentswahl zu Ende gegangen. Dabei sieht es wie erwartet nach einem deutlichen Sieg für die Partei von Präsident Putin aus. Heute ist der letzte Tag, an dem über das neue Aussehen der Euroscheine abgestimmt werden kann. Laut Europäischer Zentralbank haben bei der Online-Abstimmung schon 9 Millionen Menschen mitgemacht. Zur Wahl stehen zwei große Themenwelten. Es gibt verschiedene Designs aus den Bereichen Natur oder Kultur. Welcher Entwurf gewinnt, soll Ende des Jahres feststehen. Bis mit den neuen Euroscheinen aber bezahlt werden kann, wird es noch einige Jahre dauern. Das war WDR aktuell. Das Wetter in Nordrhein-Westfalen, der Montag bringt trockenes Wetter, viele Wolken, zuerst vereinzelt noch etwas Nebel, stellenweise kommt aber auch mal die Sonne durch. In Velbert bis 18 Grad, in Xanten 19 und maximal 20 Grad in Eschweiler. Die Zeit gleich 5.03 Uhr.
4: Einen schönen guten Morgen auf die Straßen. Die A3 Passau Richtung Nürnberg ist zwischen Iggensbach und dem Kreuz Deggendorf nach einem LKW-Unfall gesperrt. Die A8 Salzburg Richtung München ist zwischen Achenmühle und Rosenheim wegen eines umgestürzten LKW vor einer Baustelle gesperrt. Die A40 Essen nach Dortmund ist zwischen dem Dreieck Bochum West und Bochum Zentrum bis Freitag gesperrt. Und die A46 Hema nach Hagen ist zwischen Iserlohn Seilersee und Iserlohn Zentrum wegen Bauarbeiten noch bis zum Mittag gesperrt. Das waren die Verkehrsmeldungen. Wir wünschen Ihnen eine gute Fahrt.
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4: Und damit einen schönen guten Morgen aus dem Landesfunk aus Thüringen, des MDR in Erfurt. Ich bin Klaus Schredergau und das ist Musik von Ten Sharp und You. Und für Sie einen schönen Montagmorgen.

0: Clapton in der ARD-Hitnacht live aus Erfurt. An diesem Montag, den 21. September, und wir schauen auf die prominente Geburtstagsliste. Und da geht's los mit einem Schauspieler, Moritz Zielke. Der hat vorrangig in der ARD-Serie Lindenstraße mitgemacht. Da spielte er den Momo Sperling. Im Hauptberuf ist er eigentlich Diplomdesigner und hat dafür sogar einen Lehrstuhl an der FH in Dortmund. Er wird heute 53. Liam Gallagher von Oasis feiert heute seinen 54. Geburtstag. Diese Dame hatte, schon ein paar Jahre her, eine regelmäßige Talkshow in Sat.1. Vera macht Mittag hieß die. Und am Mittag, ne? Ja, aber die hat wahrscheinlich auch Mittag gemacht, um die Zeit. Vera in Fehden wird heute 59. Dann haben wir noch den Schauspieler Bill Murray, bekannt geworden durch die Filme Ghostbusters und Täglich grüßt das Murmeltier. Er wird heute 76. Der Mann für schaurige Geschichten, da ist er Experte. Der Bestseller-Autor Stephen King wird heute 79. Ja, und dann möchte ich sagen, ein Kölner Original.
1: Guten Abend, liebe Zuschauer. Ich freue mich, Sie zur zweiten Auflage unserer Hobbythek begrüßen zu können. Wir wollen heute eine Anregung aufgreifen, die wir von vielen Ihrer Zuschriften entnommen haben.
0: Das ist Jean Pütz, der Mann der Hobbythek und der auch Quarks erfunden hat. In einem Interview hat er jetzt verraten, dass er 100 Jahre alt werden möchte. Heute wird er erstmal 90, Jean Pütz, und wir gratulieren.
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Musik von OMD in der ARD-Hitnacht. Und jetzt kommen zwei musikalische Komponenten zusammen, die bei uns eher selten auf der Antenne zu hören sind. Zum einen Musik aus Frankreich und zum anderen Instrumentalmusik. Das hier ist ein Hit aus dem Jahre 1977 von einer Band, die nur recht kurz Bestand hatte, nämlich knapp 3 Jahre. Die Gruppe heißt Space und der Instrumentalhit heißt Magic Fly.

0: Und damit haben wir es genau 17:30. Hier ist der Verkehrsservice in der ARD-Hitnacht. Die A3 Passau Richtung Nürnberg ist zwischen Iggensbach und dem Kreuz Deggendorf nach einem LKW-Unfall gesperrt. Die A40 Essen Richtung Dortmund ist zwischen dem Dreieck Bochum West und Bochum Zentrum wegen Bauarbeiten bis Freitag gesperrt. Die A46 Hema Richtung Hagen ist zwischen Iserlohn-Seilersee und Iserlohn-Zentrum bis Mittag noch gesperrt. Und die A620 Saarbrücken Richtung Saarlouis ist in Höhe Saarbrücken-Bismarckbrücke nach einem Unfall gesperrt, allerdings nicht komplett, nur die linke Spur ist da dicht. So, jetzt haben wir's. Das waren die Verkehrsmeldungen. Wir wünschen Ihnen eine gute Fahrt.
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0: Letzte halbe Stunde an diesem Montagmorgen mit Klaus Schröder-Grau und mit Musik von Aha, Take on Me.

0: Mr. Michael Jackson in der ARD-Hitnacht You Are Not Alone. Kinder haben ja, glaube ich, einen anderen Zugang zu kulinarischen Genüssen als Erwachsene. Die Geschmacksintensität ist da, glaube ich, noch sehr viel ausgeprägter als bei uns. Und daher kann es auch gut sein, dass Kinder nicht alles essen wollen, was man ihnen so auftischt. Bei mir war das früher ganz ähnlich. Ich konnte keine Kohlsorten essen, haben mir einfach nicht geschmeckt. Und auch Rinderbraten war auch nicht so mein Fall, aber da habe ich später festgestellt, der war einfach nicht gut zubereitet. Heute, wenn man das weiß, wie das geht, schmeckt das auch gar nicht schlecht. Gab es denn in Ihrer Kindheit damals Dinge, die Sie früher tatsächlich nicht gegessen haben, aber heute unter Umständen sehr gerne mögen?
1: Kürbis habe ich früher gar nicht gegessen. Es gab ja immer noch Schulspeisung als Nachtisch. Und heute esse ich Kürbis gerne.
2: Ich mochte keine dicke Bohnen. Nicht die Puffbohnen, sondern wirklich ganz dicke und die waren so bräunlich.
3: Spinat.
4: Also das fällt mir jetzt echt schwer. Wieso fällt mir das so schwer?
5: Weil wir alles essen mussten.
4: Ja, wir mussten viel essen, genau.
6: Sowas wie Muscheln war früher als Kind irgendwie komisch, so von der Konsistenz her.
7: Rosenkohl.
8: Ich mochte überhaupt kein Fleisch. Ich fand Fleisch eklig, aber jetzt esse ich ab und zu was. Was ich als Kind nicht mochte, mag ich ja heute nicht.
4: Sauerkraut. Das esse ich heute gerne.
9: Blumenkohl und Rosenkohl. Und heute

Das ist auch schon wieder 20 Jahre her, dass die Jungs hier von Snow Patrol damit einen amtlichen Hit hatten. Chasing Cars wurde ganz, ganz oft mit Platin ausgezeichnet. Und das war die ARD-Hitnacht von Sonntag auf Montag. 5.50 Uhr haben wir's. Und bei SWR 4 und WDR 4 starten jetzt auch gleich nach 6 die Morningshows. Und wir starten heute Abend wieder um 23 Uhr in die nächste ARD-Hitnacht. Ich bin Klaus Schrädergrau, wünsche Ihnen schönen Montag, bleiben Sie fit und fröhlich. Bis morgen.

0: bringt sie ganz entspannt in den Morgen. Das Wetter ist trocken heute, wir haben viele Wolken, ab und zu auch so ein bisschen Nebel, stellenweise kommt mal die Sonne durch. In Velbert heute bis 18 Grad, Zanten 19 bis 20 in Eschweiler.
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2: Die Nachrichten mit Ablo Afakama. Guten Morgen.
3: Es ist ein wunderbarer Abend für die Alternative für Deutschland. Danke euch allen, die so engagiert zu Werke geht. Danke, danke, danke.
2: Der Spitzenkandidat der AfD in Mecklenburg-Vorpommern Holm feiert den Wahlsieg. Die Partei ist dort bei der Landtagswahl stärkste Kraft geworden. Timo Rudolph, wie genau sieht das Ergebnis in Mecklenburg-Vorpommern denn aus?
4: Ja, so wie du sagst, die AfD hat die meisten Stimmen bekommen, gut 38%, knapp 3 Punkte dahinter die SPD. Nur 2 weitere Parteien haben es noch ins Parlament geschafft, das ist die Linke mit 6,5 und die Grünen mit fast 6%. Und dann ist noch was Historisches passiert, zum ersten Mal hat es die CDU nicht in ein Landesparlament geschafft.
2: 4 Parteien, was heißt das denn für eine mögliche Regierung in Mecklenburg-Vorpommern?
4: Die AfD als Wahlsiegerin will mit allen anderen Parteien reden. Wahrscheinlich ist aber, dass die nicht mit der AfD reden wollen. Rechnerisch wäre für eine Mehrheit dann nur noch eine Dreierregierung möglich aus SPD, Linke und Grünen.
2: Gucken wir nach Berlin. Linken-Kandidatin Ehralm hat da den Sieg gefeiert.
5: In unserer Stadt hat die Liebe und die Gerechtigkeit über den Hass gewonnen.
2: Knapp 26% der Stimmen gingen an ihre Partei. Wie sehen denn da die Verhältnisse aus?
4: Die CDU ist mit rund 19% auf Platz 2 gelandet, vor der AfD mit gut 16. 2 Punkte weniger haben die Grünen und nochmal 2 weniger die SPD. Auffällig ist da, Linke und AfD konnten viel dazu gewinnen, im Gegensatz zur letzten Wahl. Die anderen haben alle verloren.
2: Und das heißt für Berlin genau was? Wer könnte da regieren?
4: Ja, auch da möchte keine Partei mit der AfD regieren, deshalb scheinen gerade 2 Optionen am wahrscheinlichsten, beide mit Grünen und SPD und dann entweder mit der Linken als Wahlsiegerin oder eben mit der CDU.
2: Danke, Timo Rudolph. Bundeskanzler Merz hat sich am Abend zu Wort gemeldet.
6: Das Ergebnis in Mecklenburg-Vorpommern können wir nicht schönreden, es ist ein Desaster.
2: Merz will aber als Bundeskanzler weitermachen, er setzt jetzt auf die Reformen seiner Regierung.
6: Was jetzt zu tun ist, erfordert Rückgrat, Standhaftigkeit und Geduld. Ich werde das aufbringen.
2: Vor der Wahl hatten sich die 8 CDU-Ministerpräsidenten hinter Merz gestellt. Und auch das ist wichtig. Der ukrainische Präsident Zelensky hat angekündigt, US-Präsident Trump am Rande der UNO-Vollversammlung zu treffen. Es gebe Ideen zu einer Deeskalation mit Russland. Die Partei von Russlands Präsident Putin wurde bei der Parlamentswahl zum Wahlsieger erklärt. Die Opposition war nicht zugelassen. Ex-Bundesverkehrsminister Scheuer steht ab heute vor Gericht. Ihm wird vorgeworfen, in einem Untersuchungsausschuss zur gescheiterten PKW-Maut gelogen zu haben. Heute ist der letzte Tag, an dem über das neue Aussehen der Euro-Scheine abgestimmt werden kann. Laut Europäischer Zentralbank haben bei der Online-Abstimmung schon 9 Millionen Menschen mitgemacht. Zur Wahl stehen 2 große Themenwelten. Es gibt verschiedene Designs aus den Bereichen Natur oder Kultur. Welcher Entwurf gewinnt, will der EZB-Rat Ende des Jahres entscheiden. Das war WDR aktuell.
0: Wir möchten, dass Sie gut ankommen. Hier ist der WDR 4 Verkehr. A45 Gießen Richtung Hagen zwischen Lüdenscheid Süd und Lüdenscheid. Eine halbe Stunde plus, das sind 2 Kilometer Stau. Und es gibt Bauarbeiten, deswegen sind folgende Autobahnen gesperrt. Die A40 Richtung Dortmund zwischen Dreieck Bochum West und Bochum Zentrum. Und die A46 Richtung Hagen zwischen Iserlohn, Seilersee und Iserlohn Zentrum bis zum Mittag. 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
0: Morgen. Und deswegen hat der Martin eine Überraschungsparty bekommen. Der ist Paketzusteller in Münster. Ein paar Wochen geht er in Rente. Und dieses Wochenende hat er was erlebt, das glauben Sie nicht. Hören Sie 20 nach 6 bei mir. Jetzt die 80er. Wir sind Soul Sister, The Way to Your Heart. WDR 4, ein schöner Morgen. Ich bin Bastian Bender. Hallo.

0: Gilbert O'Sullivan hier im schönen Morgen bei WDR4. Immer eine Woche lang mit Katharina Theude und eine Woche mit mir, Bastian Bender, und heute früh mit Heiko aus Bonn. Hallo.
1: Morgen.
0: Der Heiko hat diesen Sommer eine Alpenüberquerung gemacht. Also zu Fuß, ne?
1: Zu Fuß. Fuß wandern.
0: Nicht mit dem Helikopter.
1: Ja. Nein, mit dem Helikopter ist zu einfach. Das kann ja jeder.
0: Ja, das glaube ich, ja. Wow. Wie lange braucht man da?
1: Dieses war jetzt für 7 Tage gewesen und dann gestartet an der Zugspitze so Richtung Dolomiten. Und dann ist man eine Woche unterwegs, dann halt Rucksack und alles, was da drin ist, mehr hat man nicht.
0: Boah, Wahnsinn. Meine Schwägerin hat das mit dem Pferd gemacht. Die wohnt im Münsterland und ist mit dem Pferd über die Alpen. Ja, ist genau das, was ich auch gesagt habe.
1: Also das nenne ich mir dann noch krasser.
0: Ich weiß es, also ich reite selten, deswegen.
1: Ich weiß es. Ach so, nicht. Ja, ich hab's mal angefangen, aber. Ja? Ist nicht ganz mein Favorite gewesen.
0: Ja, die sind so groß, ne? Stichwort groß. Hi, we're the Backstreet Boys. Kennen sie, ne? Backstreet Boys.
1: Backstreet Boys kennt man, ja.
0: Für 10 Konzerte in Düsseldorf geht am Freitag los. 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
1: Ja, dann war ich da schon drin gewesen, ja.
0: Wenn das auf ist und Sie merken, oh, es fängt an zu regnen und Sie drücken den großen Knopf, dann gehen diese 2 Dachelemente zu. Wie lange dauert's, bis das Dach ganz zu ist?
1: Boah, ich denke mir mal eine Viertelstunde.
0: Ja, mal 2, dann ist es richtig, es ist nämlich 1/2 Stunde.
1: Ja, sehen Sie.
0: Und warum habe ich das gefragt? Weil wir immer um die Zeit eine Schätzfrage stellen und damit gewinnen Sie unser WDR4-Schätzchen.
1: Brettchen.
0: Das schönste Frühstücksbrett im ganzen Land. Ich wünsche ganz viel Spaß.
1: Super, ich bedanke mich recht herzlich.
0: Sehr gerne. Heiko, hier sind die Backstreet Boys.
1: Los geht's.

0: Aus ihrem Start in den Tag wird eine Party. Gleich mit den 80ern, Pat Benatar aus dem Jahr 84, We Belong. Es ist 5:45. Guten Morgen.
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0: Die Glocke schlägt um 6.22 Uhr und Sie sind dabei im schönen Morgen bei WDR 4. Jubel, eine Torte, Geschenke, alles für Paketbote Martin. Der liefert aus rund um den Staufenplatz in Münster. Also noch, der geht bald in Rente. Und bei Martin müssen sie aufpassen. Das sagen Klaus und Ulla und ich sage ihnen, sie sagen das voller Liebe.
1: Es ist einfach ein Mensch, der allen Leuten was Gutes tun will. Und er verbindet das mit seinem Job. Das ist eine Ausnahme.
2: Wir sind auch ganz traurig, wenn er aufhört. Ja. Jedes Paket trägt er mir hoch.
1: Ich treffe ihn jeden Tag, wenn ich mit dem Hund unterwegs bin. Und er hat immer Zeit, ob schon das ja seine Zeit ist, ein nettes Wort zu wechseln. Er wird auch immer familiär eingebunden. Er weiß über alles Bescheid. Also da muss man vorsichtig sein.
0: Der Martin. Jetzt hört er ein paar Wochen auf und sein Viertel hat eine Überraschungsparty für ihn organisiert. Also wirklich 5-Gänge-Menü, Dankesbriefe, eben diese Torte mit seinem Namen drauf und noch viel mehr Geschenke. Was sagt der Martin dazu? Ich spreche mit ihm in 20 Minuten.
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0: Elvis Presley. Immer im etwas zu engen Paillettenanzug, wie ich an Karneval. 6.30 Uhr, jetzt alles, was wichtig ist bei WDR 4.
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2: Die Nachrichten mit Abno Offerkama. Guten Morgen. Bei der Landtagswahl in Mecklenburg-Vorpommern ist die CDU aus dem Landtag geflogen. Nach dem vorläufigen Endergebnis bekam sie 4,9%. Es ist das erste Mal, dass die CDU den Einzug in einen Landtag verpasst. Die Wahl gewonnen hat die AfD mit 38,2%. Ministerpräsidentin Schwesig könnte aber weiter regieren mit Linken und Grünen. In Berlin hat die Linke die Wahl gewonnen. Sie hatte im Wahlkampf vor allem die hohen Mieten thematisiert und gefordert, große Wohnungskonzerne zu enteignen. Die Linke könnte zusammen mit SPD und Grünen in Berlin regieren. Die bisher schwarz-rote Koalition wurde abgewählt. Bundeskanzler Merz hat am Abend angesichts der Wahlergebnisse von einem Desaster gesprochen. Da war allerdings noch nicht klar, dass es für die CDU in Mecklenburg-Vorpommern nicht reicht. Merz will aber als Kanzler und Parteichef weitermachen und die Reformen seiner Regierung umsetzen. Auf der ganzen Welt treffen sich in diesen Tagen viele Menschen zum Müll einsammeln. Auch in NRW gibt es gerade viele gemeinsame Aufräumaktionen. Gestern zum Beispiel in Bonn, Oberhausen oder Düren. Heute unter anderem in Essen, Bergkamen und Viersen. Im vergangenen Jahr haben in Deutschland 670.000 Menschen beim Müllsammeln mitgemacht. Das war WDR aktuell.
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3: Direkt aus dem Studio Bielefeld. Ich bin Steven Meyer. Guten Morgen. Ein Weltrekord im Leben retten, den will das Franziskus-Hospital in Bielefeld aufstellen. Und Freiwillige dürfen mitmachen. Dabei sollen Laien eine Woche abwechselnd, aber ohne Pause eine Puppe reanimieren. Los ging's heute um 0 Uhr. Und die Veranstalter wollen, dass möglichst viele Menschen eine Herzdruckmassage lernen. Chefarzt Nils Rahe-Meyer hat die Aktion gestartet.
4: Bei einem Kreislaufstillstand, und das ist ja die häufigste Todesursache in Deutschland, wird das Gehirn nicht mehr mit Blut und Sauerstoff versorgt. Und deswegen muss, nachdem der Rettungsdienst gerufen ist, schon anfangen, Herzdruckmassage zu machen.
3: Den Weltrekordversuch im Franziskus-Hospital gibt's auch im Livestream. Freiwillige dürfen vor Ort mitmachen. Die Worte total peinlich und unglaublich enttäuschend sind gefallen von Mitgliedern der Jungen Union im Kreis Paderborn. Und zwar haben sie das gesagt zu den historisch schlechten Wahlergebnissen in Mecklenburg-Vorpommern und Berlin. Wir haben sie auch nach Kanzler Friedrich Merz gefragt.
5: Er macht einen guten Job. Es ist halt momentan auch ein schwieriges Erbe durch Olaf Scholz und durch Angie Merkel.
6: Ich habe das Gefühl, er kriegt es nicht hin, nicht nur das Volk, sondern auch die eigene Partei zusammenzuhalten.
7: Natürlich wünsche ich mir mehr von unserem Kanzler aktuell, gerade in der Kommunikation.
3: Viele der Menschen auf dieser Wahlparty waren im August 3 Tage in Berlin, um für CDU-Spitzenkandidat Stefan Evers Wahlkampf zu machen. Und noch eine Verkehrsmeldung. Auf der Enger Straße zwischen Werther und Häger ist ein LKW-Anhänger mit Schweinen umgekippt. Die Straße wird noch für mehrere Stunden voll gesperrt sein, sagt die Polizei. Mehrere Schweine sind gestorben, der Fahrer sei unverletzt. Und dann kommen wir zum Wetter mit Lars Schmidt.
8: Guten Morgen. Ja, heute gibt's in Ostwestfalen Lippe Sonne und Wolken. Größtenteils bleibt's trocken. So Richtung Mindenerland kann's mal ein paar Tröpfchen geben, bleibt aber die Ausnahme. Flotho erreicht 18 und Delbrück 19 Grad. Noch morgen gibt's Sonne und Wolken und kein Regen bei 16 bis 19 Grad.
0: Wir möchten, dass Sie gut ankommen. Hier ist der WDR 4 Verkehr. A45 Gießen Richtung Hagen zwischen Lüdenscheid Süd und Lüdenscheid eine Dreiviertelstunde plus 4 Kilometer Stau. Und 2 Autobahnen sind gesperrt, weil gebaut wird. Einmal die A40 in Richtung Dortmund zwischen Dreieck Bochum West und Bochum Zentrum und die A46 Richtung Hagen zwischen Iserlohn-Seilersee und Iserlohn Zentrum bis zum Mittag. 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

diese Momente, in denen sie denken, der wird jetzt doch nicht sich hier vordrängeln in die Parklücke. Ah, doch, er macht's. Oder der wird doch nicht bei mir zu Hause, also da, wo ich wohne, der wird doch nicht... Ah doch, ja, er macht's. Aus diesen Situationen einen Hit schreiben. Er hat's getan. Herbert Grönemeyer aus den 80ern jetzt. Ich bin Bastian Bender, guten Morgen. Danke.

0: guten Montagmorgen, 7:18. Sie sind bei WDR 4. Der Paketbote kommt und das ganze Viertel steht da und feiert ihn so richtig. Der Martin aus Telchter hat das erlebt und zwar jetzt Samstag. Der geht in ein paar Wochen in Rente und jetzt hat ihn sein Viertel überrascht, weil unterwegs ist er nicht zu Hause in Telchter, sondern so ja, Viertelstunde ungefähr entfernt im Erfurtviertel rund um den Staufenplatz in Münster. Was ein Wochenende, Martin.
1: Ja, also sensationell, ne? Das war ja überwältigend.
0: Sie wussten, da wird irgendwas sein am Samstagabend, aber Ihnen ist noch nicht so richtig gesagt worden, was die da alle vorhaben.
1: Ja, genau. Dann sagte ein Kunde mal, du gibst eine Abschiedsparty. Ich sage, nö, ich weiß von nix. Oh, da habe ich mich wohl verplappert. Lass dich überraschen, haben sie alle gesagt.
0: Wir haben vergangene Woche schon mit einer Geheimnisträgerin gesprochen.
2: Der kennt alle, der hat immer ein offenes Ohr. Martin ist einfach ein toller Mensch.
1: Das ist Katja.
0: Genau, man hört, Sie haben direkt ein Gesicht vor Augen, ne?
1: Ja, ja, ich kenne Sie ja jetzt auch schon eine Weile.
0: Was haben die alles gemacht? Also Sie kommen da an und da warten schon alle und was ist dann passiert?
1: Ja, es fing ja schon direkt an. Ich bin mit meiner Frau dann halt in dieses Viertel rein und kamen dann schon Kunden an und machten einen Parkplatz frei. Das war schon die erste Überraschung. Und dann standen da immer mehr Leute und wie so ein Spalier. Und dann konnte ich mit allen anstoßen. Das Viertel ist einfach klasse. Ich bin ja ganz normaler Zusteller, mehr bin ich ja gar nicht.
0: Martin, ich glaube, alle, die das gerade hören, merken, nee, Sie sind halt schon auch einfach klasse. Also das kommt ja mindestens von beiden Seiten, wenn ich doch auch sehe von Ihrer Seite. Wie können wir alle lernen, ein bisschen Martin zu sein?
1: Einfach zuhören, mit Respekt und Anstand, freundlich sein.
0: Ich denke manchmal, das ist das, was wir so ein bisschen auch verlernt haben. Ne? Warum so ein Viertel funktioniert, ist ja egal, wie unterschiedlich die Menschen sind am

0: 7:12. Schön, dass Sie dabei sind hier im schönen Morgen. Immer eine Woche mit Katharina Theule. Eine Woche mit mir, Bastian Bender. Und ja, es ist schon wieder soweit.
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WDR 4, um 7:07. Jetzt hören Sie hier eine Weltsensation, nämlich den kürzesten Song der Welt. Napalm Death mit You Suffer kommt jetzt aus dem Jahr 1987. Und das war's. Es ist wirklich vorbei einfach. Also eine Sekunde und 3,16 Sekunden lang. 1,316. Ganz offiziell im Guinness-Buch der Rekorde dieser 80er. Aber jetzt gibt's einen neuen Song, der ist noch kürzer und zwar von der Band Coastal Fire Department hier. Fire heißt der, ist nur 0,9 Sekunden lang und schafft's nicht ins Guinness-Buch der Rekorde, weil die sagen, es haben mittlerweile so viele Menschen irgendwelche kurze Atmer oder eine Millisekunde eingesangt. Das geht nicht mehr. Kategorie wird hiermit offiziell geschlossen. Also für Sie bei WDR 4 der inoffiziell kürzeste Song der Welt. Und hintendran einfach mal entspannte 2:46 lang, weil es auch gut tut. Shakin' Stevens, jetzt für Sie aus den 80ern bei WDR 4.

0: Kurz vor sieben ist es. Das Wetter, wir haben gerade noch so ein bisschen Nebel, aber der löst sich eigentlich ganz schnell auf und dann haben wir mal dichtere Wolken und mal ein bisschen Sonne, vor allem am Nachmittag. Temperaturen heute bis 17 Grad in Waldbröl, 19 werden es in Steinfurt, in Kleve bis 20 Grad später. Morgen dauert das länger, bis der Nebel weg ist und dann gibt es Sonne und Wolken im Mix.
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2: Die Nachrichten mit Ablo Offerkamer. Guten Morgen. In Berlin und Mecklenburg-Vorpommern haben die Menschen gestern jeweils einen neuen Landtag gewählt. Und vor allem für die CDU von Bundeskanzler Merz waren die Ergebnisse vergleichsweise schlecht.
3: Verantwortung sollte man nicht immer weit wegschieben. Ich glaube, Verantwortung tragen wir in der CDU alle gemeinsam.
2: Das sagte Mecklenburg-Vorpommerns CDU-Spitzenkandidat Peters. Er will die Niederlage in Ruhe aufarbeiten. Mehr von Sebastian Richel.
4: In Mecklenburg-Vorpommern hat die CDU so wenig Stimmen geholt, dass sie überhaupt nicht mehr im nächsten Landtag mit dabei ist. Unter 5% gibt es keine Sitze und da liegt die CDU drunter. In Berlin hat die CDU zwar ein deutlich besseres Ergebnis bekommen, den Regierungschefposten wird sie aber wahrscheinlich verlieren. Schauen wir noch drauf, wer die Wahlen gewonnen hat. In Mecklenburg-Vorpommern liegt die AfD auf Platz 1, knapp vor der SPD. Trotzdem wird wahrscheinlich die SPD in Mecklenburg-Vorpommern weiter die Ministerpräsidentin stellen, weil keine andere Partei mit der AfD zusammenarbeiten will. In Berlin hat die Linke gewonnen, überhaupt das erste Mal bei einer Wahl in Berlin. Die CDU liegt hier auf dem zweiten Platz vor der AfD und den Grünen.
2: Die beiden Landtagswahlen haben auch in Nordrhein-Westfalen Reaktionen ausgelöst. NRW-SPD-Fraktionschef Ott meint, dass Bundeskanzler Merz besser kommunizieren sollte. Zum Beispiel bei seiner Rede gestern Abend nach der Wahl, da hatte Merz von einem Desaster gesprochen.
5: Das Statement vom Kanzler zur Frage der Wahl, das ist eher wie Nagelsmann nach dem schlechten Spielen der deutschen Fußballnationalmannschaft. Was wir jetzt brauchen, ist Klopp.
2: Auch bei der Jugendorganisation der CDU der Jungen Union im Kreis Paderborn gab es Diskussionen.
6: Ich möchte nicht sagen, dass er dieser Partei schadet, aber ich habe das Gefühl, er kriegt es nicht hin, nicht nur das Volk, sondern auch die eigene Partei zusammenzuhalten. Und das ist, glaube ich, auch ausschlaggebend für diese schlechten Wahlergebnisse in letzter Zeit.
7: Er macht einen guten Job. Es ist halt momentan auch ein schwieriges Erbe durch Olaf Scholz und durch Angie Merkel. Man braucht ein dickes Fell dann halt in dem Amt.
2: Bundeskanzler Merz hat nach der Wahl angekündigt, dass er weiter die Reformen seiner Regierung umsetzen will. Und auch das ist wichtig. Der ukrainische Präsident Zelensky hat angekündigt, US-Präsident Trump am Rande der UNO-Vollversammlung zu treffen. Es gäbe Ideen zu einer Deeskalation mit Russland. Die Gewerkschaft IG Metall ruft heute bundesweit zu einem großen Aktionstag auf. Es geht um die Krise der deutschen Autoindustrie. Insgesamt soll es mehr als 280 Aktionen geben, unter anderem im Ruhrgebiet. Ex-Bundesverkehrsminister Scheuer steht ab heute vor Gericht. Ihm wird vorgeworfen, in einem Untersuchungsausschuss zur gescheiterten PKW-Maut gelogen zu haben. Der frühere WDR-Moderator Jean Pütz wird heute 90. Bekannt geworden war er in den 70ern mit der Hobbythek, einer Sendung für Bastler, Tüftler und Wissbegierige. Dabei hatte Pütz bei der Moderation ein wichtiges Grundprinzip.
8: Sei gefälligst freundlich zu den Leuten, denn sonst haben wir mal nichts zu essen.
2: Markenzeichen war außerdem sein Schnurrbart.
8: Können Sie ruhig mal dran zupfen.
2: Egal, ob Bier braun oder Käse herstellen, ein Satz kam bei Jean Pütz immer wieder. Ich habe da mal was vorbereitet. Das war WDR aktuell.
0: Große Liebe geht raus, alles Gute. Ich habe da mal was vorbereitet, weil wir möchten ja, dass Sie gut ankommen. 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A3 Arnheim Richtung Köln zwischen Oberhausen-Holten und Kreuz-Kaiserberg. 10 Minuten, 5 Kilometer stockend. Unfall, eine Spur nur frei auf der A3 Oberhausen Richtung Köln zwischen Kreuzhilden und Leverkusen-Opladen. Halbe Stunde, 6 Kilometer. A40 Dortmund Richtung Duisburg zwischen Dreieck Bochum-West und Dreieck Essen-Ost. 10 Minuten, 5 Kilometer stockend. A46 Wuppertal Richtung Düsseldorf zwischen Wuppertal-Faresbeck und Hahn-Ost. 10 Minuten, 3 Kilometer. A57 Demwegen Richtung Köln zwischen Kreuz Moers und Kreuz Meerbusch 10 Minuten 7 Kilometer stockend. Und dann A59 Düsseldorf Richtung Köln zwischen Leverkusen-Rheindorf und Kreuz Leverkusen-West Viertelstunde 2 Kilometer. Wegen Bauarbeiten sind diese beiden Autobahnen gesperrt. Die A40 Richtung Dortmund zwischen Dreieck Bochum-West und Bochum-Zentrum bis Freitag und die A46 Richtung Hagen zwischen Iserlohn-Seilersee und Iserlohn-Zentrum bis zum Mittag. 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Ein schöner Morgen. Ey, ich darf das sagen, er hat mal einen Gauner in Miami Vice gespielt und das zeigt wieder, er ist eben nicht nur Musikgenie, war auch Kinderschauspieler im Musical, war Komparse für die Beatles, für diesen Beatles-Film. Er wäre fast Romeo geworden in Romeo und Julia. Naja, eben Miami Vice in den 80ern. Und das hier auch aus den 80ern, 89, Two Hearts. Er schreibt mal so Hits, die kriegen sie nicht mehr aus dem Kopf den Rest des Tages, ne? Phil Collins bei WDR 4. Ich bin Bastian Bender. Ein schöner Morgen hier.

0: für sie ist das ein relativ normaler Montagmorgen, denke ich mal, WDR 4, 10 nach 7. Der Martin dagegen, der probiert noch irgendwie sich zu erholen, der versteht nicht, was da passiert ist.
1: Ich bin ja ganz normaler Zusteller, mehr bin ich ja gar nicht.
0: Ist in Münster unterwegs, so rund ums Mauritsviertel und kurz vor seiner Rente hat ihn sein Viertel mit einer Überraschungsparty gefeiert und zwar jetzt am Wochenende. Viele von Ihnen hören das hier bei WDR 4 im schönen Morgen und sagen, ja stopp, also ja, das mit Martin, das ist total toll, guter Typ, aber unser Paketbote, der ist ja auch der Beste auf der Welt, ja? Und da kommt gut was rein hier über unsere neue App ARD Sounds.
2: Hallo, hier ist Stefan aus Bonn und mein Postbote ist der Beste, weil er jeden Tag bei mir klingelt, auch wenn er gar keine Post für mich dabei hat. Der Punkt ist, ich sitze im Homeoffice und deswegen bin ich immer zu Hause und ich wohne in einem Mehrfamilienhaus und der Postbote weiß, dass ich immer die Tür aufmache, deswegen klingelt er auch, obwohl mein Name gar nicht auf dem Paket steht und ich muss dann immer alle Pakete für die Nachbarn annehmen. Das finde ich ganz süß. Im Homeoffice habe ich jetzt keine direkten Kollegen mehr, mit denen ich mich mal auf einen Kaffee treffen kann. Und so komme ich mal ins Gespräch mit dem Postboten und das finde ich ganz sympathisch.
0: Für beide Seiten eine gute Geschichte, oder? Ein Paketbote, jetzt kommt die kalte Zeit, mal kurz die Hände an der Tasse aufwärmen und Stefan aus Bonn hat was zu erzählen. Klasse. Warum ist Ihrer der beste Paketbote auf der Welt? Heute früh hören wir uns hier um.
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Ein WDR4 Rock Klassiker und jetzt was Entspanntes mit Tony Carey bei WDR4. Es ist egal, ob sie noch in Ruhe die Äppelkiss schneiden für einen kleinen Snack später zwischendurch oder ob sie schon seit anderthalb Stunden auf der Arbeit sind. Ist egal, ob sie lieber Kaffee trinken oder Tee. Ist egal, ob Katharina Theule morgens da ist oder ich, Bastian Bender. Wir alle gemeinsam, wir machen uns einen schönen Morgen hier bei WDR4.

0: 8 Minuten vor 6:30. Ein schöner Morgen am Montag.
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5: Moment, ich habe noch was. 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

0: Ist das nicht cool? Dann machen sie das Radio an und denken, oh, Moment, dazu habe ich doch auch mal gefeiert. Ja, ja, das Jahr 88, Taylor Dane, Prove Your Love. Das ist mal wieder sehr WDR 4. 80er und die größten Klassiker gibt's hier. Und jetzt alles, was wichtig ist. Kurz zusammengefasst.
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2: Um 7:30 Uhr mit Ablo Afakama. Guten Morgen. Bei der Landtagswahl in Mecklenburg-Vorpommern ist die CDU aus dem Landtag geflogen. Nach dem vorläufigen Endergebnis bekam sie 4,9%. Es ist das erste Mal, dass die CDU den Einzug in einen Landtag verpasst. Die Wahl gewonnen hat die AfD mit 38,2%. Ministerpräsidentin Schwesig könnte aber weiter regieren mit Linken und Grünen. In Berlin hat die Linke die Wahl gewonnen. Sie hatte im Wahlkampf vor allem die hohen Mieten thematisiert und gefordert, große Wohnungskonzerne zu enteignen. Die Linke könnte zusammen mit SPD und Grünen in Berlin regieren. Die bisherige schwarz-rote Koalition ist abgewählt worden. Die Bundesparteien sprechen heute über die Ergebnisse der beiden Wahlen. Vor allem die CDU steht unter Druck nach ihrem historisch schlechten Ergebnis in Mecklenburg-Vorpommern. CDU-Chef und Bundeskanzler Merz leitet die Sitzung seiner Gremien am Vormittag. Danach will er sich den Fragen der Medien stellen. Die Gewerkschaft IG Metall ruft heute bundesweit zu einem Aktionstag auf. Es geht um die Krise der deutschen Autoindustrie. Laut Gewerkschaft sind tausende weitere Arbeitsplätze in Gefahr. Die IG Metall will das Unternehmen wieder in deutsche Standorte investieren. Insgesamt soll es mehr als 280 Aktionen geben, unter anderem im Ruhrgebiet. 100.000 Menschen werden erwartet. Das war WDR aktuell.
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3: Direkt aus dem Studio Bielefeld. Ich bin Steven Meyer. Guten Morgen. Ein Weltrekord im Leben retten, den will das Franziskus-Hospital in Bielefeld aufstellen. Dabei sollen Laien eine Woche lang, abwechselnd aber ohne Pause, eine Puppe reanimieren. Los ging's heute um 0 Uhr. Die Veranstalter wollen, dass möglichst viele Menschen eine Herzdruckmassage lernen, sagt Chefarzt Nils Rahe-Meyer.
4: Bei einem Kreislaufstillstand, und das ist ja die häufigste Todesursache in Deutschland, wird das Gehirn nicht mehr mit Blut und Sauerstoff versorgt. Und deswegen muss, nachdem der Rettungsdienst gerufen ist, schon anfangen, Herzdruckmassage zu machen.
3: Den Weltrekordversuch im Franziskus-Hospital Bielefeld gibt's auch im Livestream. Schauen wir nach Bad Oeynhausen. Da haben Grundschulkinder heute ihren zweiten Tag Sonderurlaub wegen Kakerlaken, die sich im Schulgebäude breit gemacht haben. Am Freitag waren schon Schädlingsbekämpfer dort. Heute wird die Schule nochmal gründlich geputzt, sagt Volker Müller-Ulrich, der Pressesprecher der Stadt.
5: Dass sämtliche Bekämpfungsmittel auch weg sind. Die Vorhänge werden wieder ausgepackt. Und dass am Dienstag die Schülerinnen und Schüler in ihre gewohnte Umgebung zurückkommen können.
3: Die Schaben können mehr als 40 Bakterienarten, aber auch Viren und Pilzsporen übertragen. Wahrscheinlich habe irgendwer die Schaben unbewusst mitgebracht. In Bielefeld wurde am Samstagabend ein 46-jähriger Mann mit einem Messer lebensgefährlich verletzt. Nach Angaben der Polizei hatte er eine Auseinandersetzung mit dem 51-jährigen mutmaßlichen Täter. Und dieser sei vom Tatort geflohen. Die Polizei habe ihn aber in seiner Wohnung gestellt. Gestern Abend wurde er dem Haftrichter vorgeführt und sitzt jetzt in Untersuchungshaft wegen versuchten Totschlag. Dann kommen wir zum Wetter mit Lars Schmidt.
6: Schönen guten Morgen. Ja, in Ostwestfalen-Lippe gibt es heute Sonne und Wolken und so ein paar Tröpfchen können da mal rauskommen. Meistens bleibt es heute aber trocken und die Temperaturen erreichen in Bahntrupp 17 und in Raden 19 Grad. Morgen geht es dann ähnlich weiter mit Sonne und Wolken ohne Regen bei 16 bis 19 Grad.
0: Wir möchten, dass Sie gut ankommen. 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A1 Köln Richtung Münster zwischen Schwerte und Kreuz Dortmund-Unna. Eine halbe Stunde plus 5 Kilometer Stau. Unfall nur eine Spur frei. Auf der A3 Oberhausen Richtung Köln zwischen Kreuzhilden und Leverkusen-Opladen. Das ist eine halbe Stunde 7 Kilometer. A45 Gießen Richtung Dortmund zwischen Hagen Süd und Westhofener Kreuz 10 Minuten 4 Kilometer stockend. A57 Nienwegen Richtung Köln zwischen Kreuz Moers und Kreuz Meerbusch Viertelstunde 8 Kilometer stockend. A59 Düsseldorf Richtung Köln zwischen Leverkusen-Rheindorf und Leverkusen-West aus dem Kreuz eine Viertelstunde 3 Kilometer. Dann A448 Bochum Richtung Witten zwischen Dreieck Bochum-West und Bochum-Wiemelhausen haben wir 20 Minuten 6 Kilometer wegen der gesperrten A40. Und da kommt sie, wir haben nämlich zwei Sperrungen wegen Bauarbeiten. Die A40 Richtung Dortmund zwischen Dreieck Bochum-West und Bochum-Zentrum bis Freitag. Und außerdem heute die A46 Richtung Hagen zwischen Iserlohn-Seilersee und Iserlohn-Zentrum. Das geht so bis ungefähr 14 Uhr. 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
0: Ein schöner Morgen am Montag, jetzt mit den 80ern und Culture Club Karma Chameleon. Ich bin Bastian Bender, hallo.

0: 19 Minuten vor 8, hier ist WDR 4. 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

0: WDR 4, 10 vor 8. Der Martin traut seinen Augen nicht.
1: Dann standen da immer mehr Leute und wie so ein Spalier. Und dann konnte ich mit allen anstoßen. Das Viertel ist einfach klasse.
0: Er ist Paketbote in Münster rund ums Erfurtviertel und am Samstag.

0: stehen da plötzlich ganz viele seiner Kunden. Überraschungsparty kurz vor seiner Rente, weil Martin einfach der Beste ist. Ja? Und viele von ihnen sagen jetzt, das ist super, freuen wir uns total, aber unser Paketbote ist ja auch der Beste oder die Beste.
1: Hallo, hier ist Marc Stoten aus Volksmühle. Der Gruß geht raus an unsere Paketbotin. Ich mach's kurz, die Frau ist schlicht und ergreifend unerreichbar. Super Service, super freundlich und man muss nicht irgendwie groß was erklären. Man kriegt auch Post für die Partnerin. Nee, dann mach weiter so.
0: Mann, ganz liebe Grüße nach Schalksmühle und danke auch an Sie für Ihre ganzen Nachrichten über die ARD Sounds App an WDR 4. Wir bringen Sie entspannt in den Morgen. Immer eine Woche Katharina Theule und eine Woche ich, Bastian Bender.

0: wachgerockt von Boston. More Than a Feeling ist ein Klassiker. Haben wir so ein bisschen Nebel noch in der Luft, der löst sich aber relativ schnell auf heute früh und dann gibt es ein paar Wolken, gibt vor allem am Nachmittag auch mehr Sonne, bis 18 Grad heute in Paderborn, 19 in Warendorf, Jülich kommt auf bis 20 Grad. Morgen dauert das länger, bis der Nebel sich auflöst, der ist relativ zäh, aber dann gibt es wieder Sonnenwolken und bleibt trocken und am Mittwoch, da wird es gegen Abend langsam wieder nasser.
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2: Die Nachrichten mit Abdo Afakama. Guten Morgen. Mecklenburg-Vorpommern und Berlin haben gewählt. Millionen Menschen konnten bestimmen, wer in Zukunft in den Landesparlamenten sitzt. Das Ergebnis ist schon jetzt historisch. Timo Rudolph, warum genau?
3: Also einmal, weil es dann doch eine große Überraschung gab. In Mecklenburg-Vorpommern hat die CDU es nicht in den Landtag geschafft. Unter 5% haben sie gewählt. Das ist für die CDU natürlich eine Katastrophe und die Diskussionen um Bundeskanzler Merz werden dadurch möglicherweise wieder mehr werden. Dann ist da noch der Wahlsieg der AfD in dem Bundesland ein klares Zeichen. Auch wenn sie wahrscheinlich nicht regieren wird, ist das schon das zweite Land, in dem die Partei die meisten Stimmen bekommt. Dabei konnte sie laut Statistik viele Nichtwähler, aber auch einige, die bisher CDU gewählt haben, für sich gewinnen. Ja, und der Wahlsieg der Linken in Berlin ist auch besonders. Ihr ist das zum ersten Mal gelungen. Voll auf das Thema Wohnen und hohe Mieten zu gehen im Wahlkampf hat offenbar funktioniert.
2: Bundeskanzler Merz hat sich am Abend zu Wort gemeldet zu dem Wahlergebnis.
4: Das Ergebnis in Mecklenburg-Vorpommern können wir nicht schönreden. Es ist ein Desaster.
2: Merz will als Bundeskanzler weitermachen. Er setzt jetzt auf die Reformen seiner Regierung. Nicole Markwald, WDR Berlin.
5: Die Antwort in diesen herausfordernden Zeiten könne kein Zurück in die gute alte Zeit sein. Deutschland brauche Veränderungen und Veränderungen kosten Kraft. Ihm sei bewusst, dass diese mit Belastungen und Unsicherheiten einhergehen. Doch, betonte Merz, die Reformen müssen kommen, um aus Deutschland wieder ein Land des Aufbruchs zu machen. Jetzt seien Rückgrat, Standhaftigkeit und Geduld gefragt. Er werde das als Parteivorsitzender der CDU und als Bundeskanzler aufbringen.
2: Für den neuen Bundestrainer Jürgen Klopp geht es heute richtig los im neuen Job. In Herzogenaurach kommt er zum ersten Mal mit der Mannschaft zusammen. Klopp hat für die 4 Länderspiele einen extra großen Kader nominiert, um möglichst viele Spieler zu testen. Los geht es am Donnerstag in Amsterdam gegen die Niederlande. Und auch das ist wichtig. Heute ist der letzte Tag, an dem über das Aussehen der neuen Euro-Scheine abgestimmt werden kann. Laut Europäischer Zentralbank haben bei der Online-Abstimmung bisher 9 Millionen Menschen mitgemacht. Die Gewerkschaft IG Metall ruft heute bundesweit zu einem großen Aktionstag auf. Es geht um die Krise der deutschen Autoindustrie. Ex-Bundesverkehrsminister Scheuer steht ab heute vor Gericht. Ihm wird vorgeworfen, in einem Untersuchungsausschuss zur gescheiterten PKW-Maut gelogen zu haben. Die Feuerwehr in Gladbeck testet jetzt eine neuartige autonome Drohne. Sie fliegt zum vermuteten Brandort noch bevor die Löschzüge losfahren. So sehen Einsatzkräfte wie Christian Siemers schon vorab, wo es brennt und können schneller löschen und Menschenleben retten.
6: Also ich finde es persönlich sehr hervorragend, dass wir das haben und man muss wirklich sagen, ich bin jetzt schon 30 Jahre bei der Feuerwehr und hätte mir früher mal einer gesagt, dass ich mal mit dem iPad aus dem Löschfahrzeug aussteige, hätte ich gesagt, nein, nie im Leben.
2: Die Drohne der Feuerwehr in Gladbeck hat natürlich auch Wärmebildkameras. Das war WDR aktuell.
0: Wir möchten, dass Sie gut ankommen. Hier ist der WDR 4 Verkehr. A1 Köln Richtung Münster. Ein Unfall zwischen Schwerte und Kreuz Dortmund-Unna. Das ist eine Viertelstunde plus 5 Kilometer Stau. Unfall auch auf der A3 Arnheim Richtung Köln zwischen Kreuz Oberhausen und Kreuz Kaiserberg. 20 Minuten 9 Kilometer. Auf der linken Spur ist es passiert. A30 Rheine Richtung Bad Oeynhausen zwischen Lotte und Osnabrück-Nahne. 10 Minuten 5 Kilometer stockend. A46 Düsseldorf Richtung Wuppertal zwischen Wuppertal-Faresbeck und Wuppertal-Oberbarmen. 10 Minuten 5 Kilometer stockend. A57 Krefeld Richtung Köln zwischen Dreieck Neuss Süd und Kreuz Köln Nord war aktuell 10 Minuten 5 Kilometer. A565 Meckenheim Richtung Bonn zwischen Bonn-Hartberg und Bonn-Endenich 10 Minuten 3 Kilometer Stau und Bauarbeiten. Diese beiden Autobahnen sind gesperrt. A40 Richtung Dortmund zwischen Dreieck Bochum West und Bochum Zentrum bis Freitag und die A46 Richtung Hagen zwischen Iserlohn-Seilersee und Iserlohn-Zentrum bis heute 14 Uhr. 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
0: Reanimationsweltrekordversuch, das sind 29 Buchstaben, glaube ich, machen sie seit Mitternacht in Bielefeld. Und der Chefarzt erzählt gleich mal, was da los ist. Vorher gibt es die 80er. Whitney Houston jetzt für Sie. I Wanna Dance With Somebody und ein Klassiker von Bee Gees hinten dran. Ich bin Bastian Bender. Guten Morgen mit WDR 4.

0: 12 Minuten nach 8, WDR 4. Meine Güte, da ist was los, jetzt gerade in Bielefeld.
1: Ja, guten Morgen, WDR 4. Wir hier im Franziskushospital Bielefeld versuchen, den Weltrekord im Dauerreanimieren zu knacken. Und dazu brauchen wir eure Hilfe. Kommt vorbei, vor allen Dingen am Nachmittag, am Abend, in der Nacht. Wir haben jetzt die erste Nacht hinter uns. Ihr braucht keine Anmeldung. Wir können euch einweisen in die Reanimation und ihr könnt dann an unserer Weltmeisterpuppe mitwirken.
0: Das ist Professor Nils Rahlmeier und er und sein Team, die wollen wirklich den Rekord im Wiederbeleben knacken. Das heißt, 168 Stunden lang wollen die ohne Pause reanimieren. Ich gehe mal gerade live in die Webcam und ich sehe, da ist gerade eine Schulklasse. Drei zeitgleich sind am Reanimieren oder sind die mit den blauen Klamotten, also die Pflegerinnen und Pfleger, die gucken, dass da alles perfekt läuft, an den Puppen natürlich. Ne? Es gibt einen Link zu dieser Live-Kamera im Studioblog auf wdr4.de. Und so später im Laufe der Woche, da hören wir nochmal nach beim Herrn Professor, wie das so läuft. Ist das nicht klasse? Bekommt dieses wichtige Thema Aufmerksamkeit und wir lernen was.
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0: Ja, bei uns, bei WDR4, werden die Gitarren auch schon um 17 nach 8 gezupft. Mit Slade aus den 80ern.
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2: Ja, da kann man eigentlich ganz gut abtappeln.

0: Ich finde es so toll von Ihnen, dass Sie sich hier melden und sagen, nein, nein, stopp WDR4, das kann nicht sein, wir sind das doch. Wir haben den besten Paketboten bei uns im Ort. Die schleppen jeden Tag das, was wir bestellen. Und heute sagen wir alle gemeinsam Danke bei WDR 4. Zum Beispiel der Mike in Kirspe, der dankt sogar seinem Ex-Boten.
1: Den besten Paketboten in der Welt ist eigentlich nur der Matto. Matto war früher bei uns in Kirspe und der hat jetzt seinen Bezirk in Lüdenscheid, aber jedes Mal, wenn ich Matto sehe, freue ich mich jedes Mal. Ab und zu gibt es auch ein kleines Grillerchen mit ihm. Und Matto ist einfach ein super Typ.
0: Grillerchen? Grillen die zusammen, das liebe ich sehr. Der Martin ist Paketbote in Münster, rund um den Staufenplatz. Geht bald in Rente. Und jetzt ist er von den Anwohnern mit einer Party überrascht worden. Zum Beispiel von Klaus und Ulla.
2: Ich treffe ihn jeden Tag, wenn ich mit dem Hund unterwegs bin. Und er hat immer Zeit, ob schon das ja seine Zeit ist, ein nettes Wort zu wechseln. Er wird auch immer familiär eingebunden. Er weiß über alles Bescheid. Also da muss man vorsichtig sein.
0: Und wie der Martin reagiert hat, hören Sie gleich selber von ihm, weil ich habe mich mal mit ihm unterhalten. Er ist völlig baff, kann ich Ihnen jetzt schon sagen. Das sind 20 Minuten hier bei WDR 4. Im schönen Morgen.

0: Es ist ganz egal, ob Katharina Theule mit Ihnen in den Tag startet hier bei WDR 4 oder ich. Wir machen es uns gemeinsam schön muckelig. Mit einer kleinen Ausnahme. Gar nicht muckelig, sondern gruselig. Die gruseligste Lache der 80er gleich in Thriller von Michael Jackson aus den 80ern.
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2: Direkt aus dem Studio Bielefeld. Ich bin Steven Meyer. Guten Morgen. Ein Weltrekord im Leben retten, den will das Franziskus-Hospital in Bielefeld aufstellen. Dabei sollen medizinische Profis und freiwillige Laien eine Woche lang abwechselnd und ohne Pause eine Puppe reanimieren. Los ging's heute Nacht um 0 Uhr. Die Veranstalter wollen, dass möglichst viele Menschen eine Herzdruckmassage lernen, sagt Chefarzt Nils Rahe-Meyer.
3: Bei einem Kreislaufstillstand, und das ist ja die häufigste Todesursache in Deutschland, wird das Gehirn nicht mehr mit Blut und Sauerstoff versorgt. Und deswegen muss, nachdem der Rettungsdienst gerufen ist, schon anfangen, Herzdruckmassage zu machen.
2: Wer mitmachen will, kann sich beim Bielefelder Franziskus-Hospital per Telefon oder Mail anmelden. Total peinlich und unglaublich enttäuschend, das sagen Mitglieder der Jungen Union im Kreis Paderborn zu den schlechten CDU-Wahlergebnissen in Mecklenburg-Vorpommern und Berlin. Wir haben sie auf ihrer Wahlparty auch nach Kanzler Friedrich Merz gefragt.
4: Er macht einen guten Job. Es ist halt momentan auch ein schwieriges Erbe durch Olaf Scholz und durch Angie Merkel.
5: Ich habe das Gefühl, er kriegt es nicht hin, nicht nur das Volk, sondern auch die eigene Partei zusammenzuhalten.
6: Natürlich wünsche ich mir mehr von unserem Kanzler aktuell, gerade in der Kommunikation.
2: Einige Mitglieder der Paderborner Jungen Union waren im August auch 3 Tage in Berlin, um Wahlkampf zu machen. Schauen wir noch nach Bielefeld. Da wurde am Samstagabend ein 46-jähriger Mann mit einem Messer lebensgefährlich verletzt. Nach Angaben der Polizei hatte er eine Auseinandersetzung mit dem 51-jährigen mutmaßlichen Täter. Gestern Abend wurde der dem Haftrichter vorgeführt und sitzt jetzt in Untersuchungshaft wegen versuchtem Totschlag. Dann kommen wir zum Wetter mit Lars Schmidt.
7: Guten Morgen. Ja, in Ostwestfalen-Lippe gibt es heute einige Wolken, aber auch etwas Sonne. Bis auf so ein paar Tröpfchen bleibt es meistens trocken und das in Lichtenau bei 17 und in Leopoldshöhe bei 18 Grad. Morgen geht es dann stellenweise neblig in den Tag. Auch dann gibt es Sonne und Wolken im Wechsel ohne Regen bei 16 bis 19 Grad.
0: Wir möchten, dass Sie gut ankommen. 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A33 Osnabrück Richtung Bielefeld zwischen Osnabrück-Vletter und Hilter am Totterburger Wald. 10 Minuten, 5 Kilometer stockend. A40 Dortmund Richtung Duisburg zwischen Dreieck Bochum-West und Dreieck Essen-Ost. 10 Minuten, 4 Kilometer stockend. A42 Kamp-Lindfort Richtung Dortmund zwischen Gelsenkirchen, Schalke und Kreuzherne. 10 Minuten, 5 Kilometer stockend. A46 Düsseldorf Richtung Wuppertal zwischen Wuppertal-Farresbeck und Wuppertal-Oberbarmen. 10 Minuten, 5 Kilometer stockend. A57 Nebenwegen Richtung Köln zwischen Kreuz Moers und Krefeld Zentrum sind es 10 Minuten 6 Kilometer stockend. A448 Südumfahrung Bochum zwischen Dreieck Bochum West und Bochum Wiemelhausen 10 Minuten 5 Kilometer stockend. Und es gibt Bauarbeiten, deswegen sind diese beiden Autobahnen gesperrt. Einmal bis Freitag die A40 Richtung Dortmund zwischen Dreieck Bochum West und Bochum Zentrum und die A46 Richtung Hagen zwischen Iserlohn Seilersee und Iserlohn Zentrum bis etwa 14 Uhr heute. 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
0: Es ist Montagmorgen, es ist ein schöner Morgen. Ich bin Bastian Bender, hallo.

0: Vater.
1: Boah, was für ein Bild. Da kommt er um die Ecke, der Paketbote, und alle feiern ihn. Müssen wir drüber sprechen hier bei WDR 4. Ein ganzes Viertel steht Kopf und feiert den Martin aus Telgte. Das hat er am Samstag erlebt. Geht in ein paar Wochen in Rente als Paketzusteller. Und jetzt hat ihn also sein Viertel überrascht. Und zwar das Erfurt-Viertel rund um den Staufenplatz in Münster. Also da bringt er die Pakete. Er wohnt Viertelstunde ungefähr entfernt. Und er hat von nichts gewusst. Also fast. Martin, was ein Wochenende.
2: Ja, also sensationell, ne? Das war ja überwältigend.
1: Sie wussten, da wird irgendwas sein am Samstagabend, aber Ihnen ist noch nicht so richtig gesagt worden, was die da alle vorhaben.
2: Ja, genau. Dann sagte ein Kunde mal, du gibst eine Abschiedsparty. Ich sage, nö, ich weiß von nix. Oh, da habe ich mich wohl verplappert. Lass dich überraschen, haben sie alle gesagt.
1: Wir haben vergangene Woche schon mit einer Geheimnisträgerin gesprochen.
3: Der kennt alle, der hat immer ein offenes Ohr. Martin ist einfach ein toller Mensch.
2: Das ist Katja.
1: Genau, man hört, Sie haben direkt ein Gesicht vor Augen, ne?
2: Ja, ja, ich kenne sie ja jetzt auch schon eine Weile.
1: Was haben die alles gemacht? Also sie kommen da an und da warten schon alle und was ist dann passiert?
2: Ja, es fing ja schon direkt an. Ich bin mit meiner Frau dann halt in dieses Viertel rein und kamen dann schon Kunden an und machten einen Parkplatz frei. Das war schon die erste Überraschung. Und dann standen da immer mehr Leute und wie so ein Spalier. Und dann konnte ich mit allen anstoßen. Das Viertel ist einfach klasse. Ich bin ja ganz normaler Zusteller, mehr bin ich ja gar nicht.
1: Martin, ich glaube, alle, die das gerade hören, merken, nee, Sie sind halt schon auch einfach klasse. Also das kommt ja mindestens von beiden Seiten, wenn ich doch auch sehr von Ihrer Seite. Wie können wir alle lernen, ein bisschen Martin zu sein?
2: Einfach zuhören, mit Respekt und Anstand, freundlich sein.
1: Ich denke manchmal, das ist das, was wir so ein bisschen auch verlernt haben. Ne? Das, also ja. Warum so ein Viertel funktioniert, ist ja egal, wie unterschiedlich die Menschen sind. Am Ende ziehen sie alle an einem Strang.
2: Alle ergänzen sich und wir sind alles Menschen und wir können uns alle toll benehmen. Und in dem Viertel wird das wunderbar vorgelebt. Ne?
1: Und Martin, danke, dass Sie ein Teil von diesem Viertel waren und auch bleiben.
2: Ja, ich danke auch euch allen auch und ist sowieso mein Lieblingssender, der jeden Tag läuft. Also von daher hören uns sowieso.
1: Das freut mich sehr. Dankeschön.
2: Vielen Dank.
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0: Seit ich Katharina Tiule kenne, denke ich bei ABBA immer an diese olle Kaffeetasse, die sie hat. Wir wechseln uns ja ab hier bei WDR4, Katharina und ich. Und sie hat diese Tasse mal von einem Freund geschenkt bekommen, der war im ABBA-Museum in Stockholm. Die war ein bisschen so oft in der Spülmaschine. Da könnte auch eine Deep Purple-Tasse sein oder eine Camouflage-Tasse. Siehst du nicht, Buchstaben sind ab. Aber es geht ja ums Gefühl. So ein Zufall, Camouflage aus den 80ern, hören Sie gleich hier.
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2: Heute ist wieder Montag und weil heute Montag ist, ist das Wochenende auch schon wieder vorbei. Tja, und ich weiß ja nicht, ob Sie heute Morgen beim Gang zur Kaffeemaschine schon eine lästige Fliege mit dem Pantoffel oder der Zeitung gemeuchelt haben. Oder vielleicht sind Sie auf der morgendlichen Joggingrunde auf einen Wurm getreten. Wäre Franz von Assisi Ihr Joggingpartner gewesen, er hätte mit Ihnen auf dem Feldweg eine Vollbremsung eingelegt, hätte sich gebückt und den Wurm an eine ungefährlichere Stelle getragen. So etwas Ähnliches haben die Brüder nämlich über ihren Ordensgründer erzählt. Unglaublich, oder? Der heilige Franziskus, was für ein Tierfreund. In diesem Jahr jährt sich sein Todestag zum 800. Mal. Immer mal wieder ist Franz von Assisi auf Menschen getroffen, die gerade ein Lamm oder eine Taube schlachten wollten. Gebt mir eure Tiere, soll er dann gesagt haben. Und die Tiere sollen nicht in die Hände von Menschen fallen, die sie töten. Vielleicht hat er dabei ja an die Bibel gedacht und wie die das Göttliche mit den Tieren vergleicht. Sie erzählt ja immer wieder, wie eine Taube vom Himmel herabsteigt. Ein Bild für den Geist, der wie der Atem Gottes ist. Und sehr oft vergleicht die Bibel Jesus ja mit einem Lamm. Nicht ohne Grund. Beide könnten buchstäblich keiner Fliege etwas zuleide tun. Wären wir Menschen doch auch immer so aufmerksam und friedfertig. Aber patsch, da ist die Fliege erschlagen und der Wurm unter dem Laufschuh gelandet. Wie gut aber, dass es den heiligen Franziskus gibt, der uns daran erinnert, dass es auch anders geht. Die Legende sagt, dass er sogar den Kaiser bitten wollte, ein Gesetz zu erlassen, das die Menschen verpflichtet, zu Weihnachten den Vögeln Getreide zu streuen. Und wer einen Ochsen oder einen Esel besitzt, der soll ihnen in der heiligen Nacht das beste Futter geben. Heute würde Franziskus vielleicht sagen, den Tierschutz ins Grundgesetz aufzunehmen, ist vielleicht doch gar nicht so blöd. Für Franz von Assisi sind nicht nur die Menschen um ihrer selbst willen da, sondern auch die Tiere. Ein Tier ist erstmal zwecklos, ist eben nicht dafür da, dass wir es ausbeuten oder auf einen Grillrost legen. Ein total moderner Gedanke. Gott begegnet uns in allen Kreaturen, sogar in der Flugkunst der Fliegen und der Würmeligkeit von Würmern, in der Schmusigkeit der Katzen und der Freundlichkeit der Hunde. Wenn Sie bei diesem Gedanken mitgehen, dann vielleicht auch, wenn ich sage, Tierliebe ist auch eine Form von Gottesdienst. Und am kommenden Sonntag feiern wir jedenfalls genau das wieder in der Kölner Agneskirche, in unserem Tiergottesdienst. Um 10 Uhr geht's los und Sie können Ihren Hund mitbringen oder ein Foto von Ihrer Katze, Ihrem Kanarienvogel, Ihrem Bienenstock oder gerne auch von Ihrer Fliege, die Sie jeden Morgen kitzelt. Kinder können Ihre Kuscheltiere mitbringen. Pfarrer Franz Meurer wird auch dabei sein. Ihn hören Sie ja immer freitags hier im Radio. Er wird all Ihre Tiere am Schluss segnen, auf dass die Tiere weiter mit den Menschen vom Leben bellen. Summen, piepen, miauen, muhen oder blöcken. Jeden Tag. Und nicht nur an diesem Montagmorgen.
0: Das war Kirche in WDR 4. Sie hörten einen Beitrag der katholischen Kirche.
1: Ja, Bender, was sagst du, wann ist es soweit, höre ich hier? Ich habe gesagt, im Laufe des Morgens lösen sich die letzten Nebelfelder auf. Also wenn bei Ihnen noch welche sind, Stündchen noch. Es wird. Und dann haben wir so wechselnde Bewölkung, ein bisschen Sonne, vor allem am Nachmittag. 16 Grad gibt's heute in Gummersbach, bis 18 in Detmold, bis 19 später in Herten.
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4: Die Nachrichten mit Ablo Afakama. Guten Morgen.
5: Verantwortung sollte man nicht immer weit wegschieben. Ich glaube, Verantwortung tragen wir in der CDU alle gemeinsam.
4: Mecklenburg-Vorpommerns CDU-Chef Peters ist enttäuscht. Seine Partei ist bei der Landtagswahl an der 5%-Hürde gescheitert und fliegt damit zum ersten Mal aus einem Landesparlament. Kanzler Merz sprach schon bevor das Fest stand am Abend von einem Desaster. Er will aber als Kanzler und Parteichef weitermachen. Warum Merz weiter unter Druck steht, sagt Chris Berdrow, WDR Berlin.
6: Auch weil sich der Wahlabend aus Sicht der CDU zu einem noch größeren Desaster entwickelt hatte, als zunächst vermutet. Die Frage ist jetzt, ob sich der Unmut auch an der Parteibasis heute und in den nächsten Tagen zu einem Sturm aufbaut, der dem Kanzler gefährlich werden kann. Klar ist auch, durch sein Statement hat Merz sein eigenes Schicksal noch enger mit den geplanten Reformen verknüpft. Sollten die Pläne jetzt zerpflückt werden, würde ihn das zusätzlich unter Druck setzen.
4: Die beiden Landtagswahlen haben auch in NRW Reaktionen ausgelöst. NRW-SPD-Fraktionschef Ott meint, dass Bundeskanzler Merz besser kommunizieren sollte, zum Beispiel gestern Abend zum Wahlergebnis.
7: Das Statement vom Kanzler zur Frage der Wahl, das ist eher wie Nagelsmann nach dem schlechten Spielen der deutschen Fußballnationalmannschaft. Was wir jetzt brauchen, ist Klopp.
4: Auch bei der Jugendorganisation der CDU, der Jungen Union im Kreis Paderborn, gab es Diskussionen.
8: Ich möchte nicht sagen, dass er dieser Partei schadet, aber ich habe das Gefühl, er kriegt es nicht hin, nicht nur das Volk, sondern auch die eigene Partei zusammenzuhalten. Und das ist, glaube ich, auch ausschlaggebend für diese schlechten Wahlergebnisse in letzter Zeit.
9: Er macht einen guten Job. Es ist halt momentan auch ein schwieriges Erbe durch Olaf Scholz und durch Angie Merkel. Man braucht ein dickes Fell dann halt in dem Amt.
4: Die CDU berät am Vormittag über die Wahlpleite. Heute ist der letzte Tag, an dem über das Aussehen der neuen Euroscheine abgestimmt werden kann. Laut Europäischer Zentralbank haben bei der Online-Abstimmung bisher 9 Millionen Menschen mitgemacht. Welcher Entwurf gewinnt, will der EZB-Rat Ende des Jahres entscheiden. Und auch das ist wichtig. Ex-Bundesverkehrsminister Scheuer steht ab heute vor Gericht. Ihm wird vorgeworfen, in einem Untersuchungsausschuss zur gescheiterten Pkw-Maut gelogen zu haben. Der ukrainische Präsident Zelensky hat angekündigt, US-Präsident Trump am Rande der UNO-Vollversammlung zu treffen. Es gebe Ideen für eine Deeskalation mit Russland. Für den neuen Bundestrainer Jürgen Klopp geht es heute richtig los im neuen Job. In Herzogenaurach kommt er zum ersten Mal mit der Mannschaft zusammen. Für viele in Gelsenkirchen war das ein besonderer Moment. Am Wochenende ist die Eishalle dort nach über 7 Jahren Pause wieder eröffnet worden. Etwa 400 Menschen kamen am Samstagabend zum ersten öffentlichen Eislaufen mit Disco-Musik.
10: Wunderbar, es ist mega.
11: Genial, ich habe so lange drauf gewartet.
12: Ja, wie Heimat, als wenn man nach Hause kommt.
13: Ist das beste Gefühl überhaupt, endlich wieder zu Hause. Das ist unsere Halle und das kennt man seit man Kind ist.
4: Auch der Eishockeyverein EHC Gelsenkirchen durfte am Wochenende zurück in die Eishalle. Das war WDR aktuell.
1: Wir möchten, dass Sie gut ankommen. 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A40 Dortmund Richtung Duisburg zwischen Dreieck Bochum West und Dreieck Essen Ost, 10 Minuten 4 Kilometer stockend. A44 Kassel Richtung Dortmund zwischen Kreuz Werl und Kreuz Dortmund Unna, eine halbe Stunde 6 Kilometer Stau. A45 Hagen Richtung Gießen zwischen Ehringshausen und Wetzlarer Kreuz, 10 Minuten 3 Kilometer. A46 Düsseldorf Richtung Wuppertal zwischen Wuppertal-Faresbeck und Wuppertal-Barmen, Viertelstunde 6 Kilometer. A52 Essen Richtung Düsseldorf zwischen Kreuz Düsseldorf-Nord und Mörsenbrucher Ei sind es 10 Minuten 2 Kilometer. Unfall auf der A57 Nimwegen Richtung Köln zwischen Kreuz Mörs und Krefeld Zentrum, Viertelstunde 4 Kilometer. Und Bauarbeiten, diese beiden Autobahnen sind gesperrt. Die A40 Richtung Dortmund zwischen Dreieck Bochum West und Bochum Zentrum bis Freitag. Und die A46 Richtung Hagen zwischen Iserlohn-Seilersee und Iserlohn Zentrum bis heute 14 Uhr ungefähr. 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
14: Guten Morgen, hier ist die Daniela aus Gelsenkirchen. Ich möchte einmal im Leben ins Gefängnis. Ein schöner Morgen. Aber am Ende möchte ich gerne wieder raus.
1: Okay, das beruhigt mich. Die Daniela soll gleich mal in Ruhe erzählen, was sie da sucht im Gefängnis. Was will sie da? Macht sie in 10 Minuten. Was möchten Sie denn gerne so einmal im Leben machen? Nur einmal auf so einer ganz, ganz großen Bühne stehen und singen. Aber ein leerer Zuschauerraum, nur Sie, das Mikrofon und diese Riesenbühne. Oder eine Nacht im Möbelhaus? Sagen Sie Bescheid über die neue App ARD Sounds bei WDR 4 oder im Netz. Ich bin Bastian Bender und hier sind die 80er. Survivor mit Burning Heart bei WDR 4. Tschüss.

0: Viertel nach neun, dieser Moment, in dem sie was hören, sie können einfach nicht mehr aufhören, drüber nachzudenken. Das hatten wir gerade hier im schönen Morgen bei WDR 4. Lassen Sie uns drüber sprechen. Daniela aus Gelsenkirchen, guten Morgen.
1: Guten Morgen.
0: Wie kommt es zu diesem Traum, einmal im Leben ins Gefängnis?
1: Alles, was mit Polizei, Gefängnis, alles, was da so drumherum ist, hat mich schon immer fasziniert.
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0: Ich war einmal für eine Reportage im Gefängnis und ich, ganz ehrlich, das ist ein düsterer Ort. Ich habe das unterschätzt, wie krass das da drin so alles ist.
1: So in den Zelle einsperren, das möchte ich nicht. Da würde ich auch Platzangst kriegen, ne? Aber nur mal so hinter den Kulissen, was fasziniert mich einfach. Aber wir haben ja in Gelsenkirchen eins und dann, wenn ich da vorbeifahre, denke ich mal einmal da rein und mal nur mal einen Rundgang machen.
0: Ganz viele Wünsche und Träume der WDR4-Hörer haben wir schon wahrgemacht. Manchmal geht's einfach nicht. Und ich habe wirklich alles versucht. Also Katharina Thiul und ich, Bastian Bender, wir wechseln uns ja hier ab im Morgen. Und wir haben uns an die JVA Gelsenkirchen gewandt. Das ist ein ganz tolles Team. Und da kam auch direkt eine Antwort. Die Justizvollzugsbeamten, die wollen gerne helfen bei diesem Traum. Aber es gibt einen wichtigen Punkt. Also zum einen, sie gehören zu den ganz wenigen, die freiwillig da rein wollen.
1: Ich will nur gucken.
0: Ja, und halt auch wieder raus. Das ist der Haken. Also das andere würden wir irgendwie schaffen. Und das wirklich Verrückte ist, um ins Gefängnis zu kommen, braucht man eine saubere Weste.
1: Die habe ich.
0: Sicher?
1: Ganz sicher.
0: Weil wir haben sie überprüfen lassen.
1: Okay.
0: Durch den Geheim- und Sabotageschutzbeauftragten. Das ist kein Witz. Das gibt's wirklich.
1: Ach du.
0: Und soll ich Ihnen mal sagen, was der uns schriftlich gegeben hat? Die Überprüfung hat keine Erkenntnisse ergeben, was in diesem Fall eine gute Nachricht ist. Daniela, WDR 4 steckt sie in den Knast!
1: Nein! Echt?
0: Echt?
1: Oh, ich kann es kaum glauben!
0: Einmal im Leben, ab in die JVA, zuschauen, fragen, erleben, fühlen, wie schwer so eine Tür wirklich ist.
1: Einmal auch, ja, oh, ich kann es kaum glauben.
0: Und Daniela hier aus der Ferne, ich gebe Ihnen die Hand darauf, danach dürfen Sie wieder nach Hause. Sie werden im gemütlichen Bett schlafen und nicht auf der Pritsche.
1: Das ist doch mal eine gute Nachricht. Komm, hab schon Leute beauftragt, die mich da rausholen.
0: Daniela, ich freue mich riesig für Sie. Und den Satz habe ich noch nie im Leben gesagt. Viel Spaß im Gefängnis.
1: Dankeschön.
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0: Boah, was eine Enttäuschung gestern Abend bei mir in Wuppertal. Hier ist WDR 4. Guten Morgen. Ein schöner Morgen, immer abwechselnd mit Katharina Theule und mir, Bastian Bender. Hatten wir Freunde zum Kuchen da und haben gedacht, ach, dazu so ein bisschen Spekulatius. Wir sind abgelaufen. Und ich hätte gesagt, ja, abgelaufen, die gehen doch immer noch. Nee, die abgelaufenen Spekulatius schmecken wirklich nicht. Und spricht da wirklich jemand im September über Spekulatius? Ja. Und da ist noch was.
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2: Direkt aus dem Studio Bielefeld. Ich bin Steven Meyer. Guten Morgen. Heute haben Grundschüler aus Bad Oeynhausen ihren zweiten Tag Sonderurlaub, denn Kakerlaken hatten sich letzte Woche im Schulgebäude breit gemacht. Am Freitag waren schon Schädlingsbekämpfer dort. Heute wird die Schule nochmal gründlich geputzt, sagt Volker Müller-Ulrich, der Pressesprecher der Stadt.
3: Dass sämtliche Bekämpfungsmittel auch weg sind. Die Vorhänge werden wieder ausgepackt und dass am Dienstag die Schülerinnen und Schüler in ihre gewohnte Umgebung zurückkommen können.
2: Wahrscheinlich habe irgendwer die Schaben unbewusst mitgebracht. Es war ein besonderes Wochenende für Tennisfans in OWL. Nicht nur, weil zum ersten Mal seit 20 Jahren wieder der Davis Cup in Halle war, sondern vor allem, weil Alexander Zverev für Deutschland dabei war. Er hatte gerade die US Open gewonnen, also waren auch haufenweise Fans aus OWL da.
4: Ja, ich mag ihn halt. Und ich finde es auch mal schön, hier mal persönlich Tennis spielen zu sehen.
5: Das ist super, sag ich mal. Da kann man theoretisch sogar mit dem Fahrrad hin.
6: Wo wir gehört haben, ich glaube am Mittwoch war es, wo er zugesagt hat, dass er heute hier spielt. Ich glaube, da waren wir alle on fire.
2: Deutschland gewann gegen Kroatien mit 3:1 und hat sich damit für das Finale Ende November qualifiziert. Ein Weltrekordversuch im Leben retten läuft gerade im Bielefelder Franziskus-Hospital. Eine Woche lang sollen Profis und Freiwillige ohne Pause Puppen eine Herzdruckmassage geben. Jeder kann teilnehmen und wir sind heute auch dabei und berichten. Außerdem sucht das Besucherbergwerk in Kleinen-Bremen Freiwillige für eine Ausstellung, und zwar Zeitzeugen, die den Bergbau in Minden-Lübbecke selbst miterlebt haben. Die sollen sich beim Besucherbergwerk melden. Dann kommen wir zum Wetter mit Lars Schmidt.
7: Ja, in Ostwestfalen-Lippe kann es zwar mal so ein bisschen tröpfeln, meistens bleibt es aber trocken und Sonne und Wolken wechseln sich ab. Dazu erreicht Brakel 18 und Hasewinkel 19 Grad. Morgen kann es dann stellenweise neblig losgehen, danach gibt es wieder Sonne und Wolken im Wechsel und keinen Regen bei 16 bis 19 Grad.
0: Wir möchten, dass Sie gut ankommen. 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Ein Unfall auf der A3 Frankfurt Richtung Köln zwischen Siebengebirge und Kreuz Bonn-Siegburg. Brauchen Sie 10 Minuten länger, 3 Kilometer Stau. A3 Oberhausen Richtung Köln zwischen Kreuz-Hilden und Leverkusen-Opladen. 10 Minuten, 4 Kilometer. A40 Dortmund Richtung Duisburg zwischen Bochum-Wattenscheid-West und Dreieck Essen-Ost. 3 Kilometer stockend. Unfall auf der A44 Kassel Richtung Dortmund zwischen Kreuz-Werl und Kreuz-Dortmund-Unna. Halbe Stunde, 6 Kilometer. Eine Spur ist frei. Werden Bäume und Sträucher geschnitten auf der A45 Hagen Richtung Gießen zwischen Herborn Süd und Wetzlarer Kreuz, 20 Minuten, 5 Kilometer. A46 Düsseldorf Richtung Wuppertal zwischen Wuppertal-Farresbeck und Wuppertal-Barmen, Viertelstunde, 6 Kilometer. Und Bauarbeiten deswegen zwei Autobahnen gesperrt, die A40 in Richtung Dortmund zwischen Dreieck Bochum-West und Bochum-Zentrum bis Freitag. Und die A46 Richtung Hagen zwischen Iserlohn-Seilersee und Iserlohn-Zentrum. Das geht bis ungefähr 14 Uhr heute. 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
0: Willkommen am schönen Montagmorgen. Ich bin Bastian Bender und ich habe die 80er für Sie. Jetzt F.A. David mit Words aus dem Jahr 82 und hintendran Roxette für Sie.

0: 14 vor 10. Katharina Thiule und ich, wir wechseln uns ja hier ab im schönen Morgen bei WDR 4. Bastian Bender, hallo. Und die hier sind immer da.
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0: Chris de Burgh bei WDR 4. Ich sag Ihnen, diesen Moment vergisst der Martin aus Telgte nie wieder.
1: Und dann standen da immer mehr Leute und wie so ein Spalier. Und dann konnte ich mit allen anstoßen. Das Viertel ist einfach klasse. Ein schöner
0: Morgen. Der Martin ist Paketbote und seine Kunden im Erfurt-Viertel in Münster, die haben eine Überraschungsparty organisiert. Es war jetzt Samstag, also anstoßen, 5-Gänge-Menü, Geschenke, weil er bald in Rente geht und alle den Martin so lieb haben. Und viele von Ihnen hören das hier im schönen Morgen bei WDR 4 und schicken jetzt Sprachnachrichten über ARD Sounds, unsere neue App. So nach dem Motto, ja Moment, also das ist toll, aber wir haben ja auch den besten Boten der Welt. Der Stefan aus Bonn, ja, der hat einen Boten, der klingelt sogar, wenn er gar nichts dabei hat.
2: Der Punkt ist, ich sitze hier im Homeoffice und ich muss dann immer alle Pakete für die Nachbarn annehmen. Das finde ich ganz süß. Im Homeoffice habe ich jetzt keine direkten Kollegen mehr, mit denen ich mich mal auf einen Kaffee treffen kann. Und so komme ich mal ins Gespräch mit dem Postboten. Und das finde ich ganz sympathisch.
0: Ja, ist es ja auch, ne? Grüße ins Homeoffice, Stefan.
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0: Und zack ist auch schon das WDR4-Wetter zur Stelle bei uns immer vor den Nachrichten, jetzt vor den Nachrichten von 10. Und dieses Wetter, das bringt uns heute so einen trockenen Wechsel aus Sonne und Wolken. Bei Ihnen in Westfalen, da weht der Wind heute ziemlich frisch. In Lemgo frische 18 Grad, in Iserlohn 19 und in Moers 20 Grad.
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2: Die Nachrichten mit Christoph Hoffmann. Guten Tag. Am Tag nach den Wahlen in Berlin und Mecklenburg-Vorpommern laufen Diskussionen, welche Auswirkungen die Ergebnisse haben. Unter anderem wurde die AfD nun im zweiten Bundesland stärkste Kraft. Und die CDU hat es zum ersten Mal überhaupt nicht in ein Landesparlament geschafft. SPD-Fraktionsvorsitzender Miersch sagte im ARD-Morgenmagazin, die Bundesregierung wolle trotzdem an ihren Reformen festhalten.
3: Jetzt liegen die großen Klopfer, sage ich mal, vor uns. Das Thema Gesundheit, Pflege, Rente, all diese Dinge. Und die müssen wir anpacken.
2: Heute treffen sich die Bundesparteien und beraten, wie sie weiter vorgehen. Laut der parlamentarischen Geschäftsführerin der CDU, Dos Santos, ist die Zukunft von Kanzler Merz kein Thema.
4: Friedrich Merz hat unser Vertrauen. Er führt dieses Land in absolut außergewöhnlichen und absolut schwierigen Zeiten. Und deswegen werden wir alles andere in den Parteigremien beraten, was er auch gestern gesagt hat, wenn es um Präsidiumsklausuren und Ähnliches geht. Er ist unser Bundeskanzler.
2: Sie sagte im Morgenmagazin auch, dass sie den Frust in der Bevölkerung aber sehr gut verstehe. Bei der Parlamentswahl in Russland steuert die Partei Einiges Russland wie erwartet auf einen klaren Sieg zu. Nach Angaben der Wahlkommission sind inzwischen fast 90% der Stimmen ausgezählt. Björn Blaschke, WDR Moskau.
5: Die ersten Glückwünsche haben Moskau bereits erreicht. Der Präsident Kasachstans gratulierte dem Kreml zum offenbar klaren Sieg der Partei Geeintes Russland. Interessant, denn Kreml-Chef Wladimir Putin ist nicht einmal Mitglied der amtierenden und wohl künftigen Regierungspartei. Die Nachrichtenagentur TASS meint sogar, dass sie auf dem Weg sei, ihre Zweidrittelmehrheit in der 450 Sitze umfassenden Staatsduma zu verteidigen. Das würde ihr Verfassungsänderungen ermöglichen.
2: Und auch das ist Thema. Der frühere Bundesverkehrsminister Scheuer steht vor Gericht. Ihm wird vorgeworfen, in einem Untersuchungsausschuss zur gescheiterten Pkw-Maut gelogen zu haben. Im ersten Halbjahr haben etwas mehr Menschen Busse und Bahnen genutzt. Nach Angaben des Statistischen Bundesamtes waren 2% mehr Fahrgäste im ÖPNV unterwegs als im Vorjahreszeitraum. In Nordrhein-Westfalen beobachtet das Landeskriminalamt immer mehr Finanzbetrug, der in WhatsApp-Gruppen abläuft. Dabei locken Täter ihre Opfer mit aggressiven Werbeanzeigen in Chatgruppen, in denen sie dann auf angebliche Finanzprofis treffen. In Waltrop beginnen heute die Bauarbeiten für eines der größten Batteriespeicherprojekte Deutschlands. Stefan Hase erklärt, wie der Batteriepark funktioniert.
6: Je mehr wir in NRW auf Strom aus erneuerbaren Quellen wie Sonne und Wind setzen, desto mehr Speicherkapazität brauchen wir dafür. Denn wenn die Sonne scheint und Wind weht, wird oft mehr Strom erzeugt, als verbraucht werden kann. Damit dieser zusätzliche Strom nicht verloren geht oder ins Ausland verkauft wird, muss er gespeichert werden.
2: In 2 Jahren soll der Batteriepark in Waltrop einsatzbereit sein. Und das war WDR aktuell.
0: Danke dir. 3:10. Hallo unterwegs. Wir möchten, dass Sie gut ankommen. Hier ist der WDR 4 Verkehrsservice. Autobahn 3 Oberhausen nach Köln zwischen Kreuzhilden und Leverkusen. Opladen 4 Kilometer, 10 Minuten plus. Die 44 Kassel nach Dortmund zwischen Kreuzwerl und Unna Ost. 20 plus 5 Kilometer wegen Bergungsarbeiten. Die Fahrbahn war kurz gesperrt, ist inzwischen aber wieder frei. Wegen Bauarbeiten sind folgende Autobahnen gesperrt bei uns. Und zwar einmal die A40 Richtung Dortmund zwischen Dreieck Bochum West und Bochum Zentrum. Das dauert bis Freitag. Und nur noch bis 14 Uhr ist diese Sperrung aktuell, die 46 Richtung Hagen zwischen Iserlohn, Seilersee und Iserlohn Zentrum. 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
0: Hallo, hallo, einen schönen guten Morgen. Und heute ist es so gefühlt, dass zum ersten Mal der Satz gebraucht wird, boah, es ist heute aber schon frisch, ne? Ist das bei Ihnen auch so? Und der ein oder andere unter uns wird sich gedacht haben, hättest du mal die richtige Jacke mitgenommen? Hier, das ist meine Jacke, ja? Die hängt schön über den Stuhl. Das ist aber eine zu dünne Jacke. Oder wie wir am Niederrhein sagen, das ist eher so ein Jecksken. Ja, weil es heute so frisch ist. Aber die Woche soll es ja nochmal spätsommerlich warm werden. Mit anderen Worten, kannst du eigentlich nicht meckern. Und wir starten hier gleich ins Quiz. Ja, nein, vielleicht. Auf der Suche nach einem Song. Es ist ein deutscher Hit. Und die passende Umschreibung lautet: Ja, sowas hätten wir wahrscheinlich alle gern. Stellen Sie Fragen 0800 5678 444. Let's go!

0: Yo, alle Zahlen versendet. Mambo Number 5. 13 Minuten nach 10, einen schönen Montag. Hier ist WDR 4 mit Ja, Nein, Vielleicht. So heißt unser Vormittagsquiz, immer von Montags bis Freitags. Und der erste Kandidat heute ist Dominik Wendt und er kommt aus Castrop-Rauxel. Dominik, guten Morgen.
1: Einen wunderschönen guten Morgen, Stefan.
0: Ja, wir haben ja heute im schönen Morgen die besten Paketzusteller gesucht quasi. Ja, Sie sind Kurierfahrer. Was bekommen Sie denn so mit? Gibt es da auch mal eine Lobeshymne?
1: Ja, tatsächlich. Meistens, letztes Jahr Weihnachten war ich tatsächlich ein bisschen überrascht. Nämlich? Ich komme bei meinem Kunden an, der hat Elektroartikel bestellt.
0: Ja.
1: Und er hat mir dann einfach 50 Euro Trinkgeld gegeben, hat gesagt, danke für deine Arbeit.
0: Das ist aber wirklich eine Wertschätzung, ne?
1: Ja.
0: 50 Euro. Kompliment. Dann machen Sie ja scheinbar alles richtig hier, Dominik.
1: Ja, schon.
0: Und mit Musik kennen Sie sich auch noch aus? Sie texten selber, machen selber Lieder?
1: Ja, genau. Ich schreibe selbst Songs und kann sie leider nicht selbst singen, so wie das manche Künstler können. Aber ja, ich verleihe den Songs meine KI und die KI singt die dann für mich.
0: Ach so.
1: Aber es sind halt meine Songs.
0: Ach, finde ich toll. Auch noch kreativ tätig. Dominik, das passt ja ideal, denn wir suchen ja einen Song seit Freitag bei Martina Emmerich. Sie ist damit gestartet. Aber am Freitag haben wir es nicht lösen können. Vielleicht schaffen Sie das jetzt. Ja? Wir suchen einen Song. Es ist kein englischer Song, es ist ein deutscher. Und der Tipp von uns lautet, hätten wir wahrscheinlich alle ganz gern. Ja? Ich habe 45 Sekunden Zeit und Sie können Ihre Fragen stellen ab jetzt.
1: Ist es eine deutsche Sängerin?
0: Nein.
1: Ah, schade.
0: Sie haben direkt gesagt, deutsche Sängerin. Jetzt bin ich gespannt, welche Sängerin Sie im Ohr haben, vor Augen haben und welchen Hit Sie vor Augen hatten.
1: Für immer. Wie heißt das? Warte, jetzt fällt mir so ein gerade nicht ein. Aufregung.
0: Ich hätte es gerade ehrlich gesagt auch nicht. Aber das kann passieren.
1: Ja.
0: Dominik, es war trotzdem sehr schön, mit Ihnen zu sprechen. Ich wünsche Ihnen einen schönen Tag. Gute Fahrt.
1: Ebenso. Tschüss.
0: Ciao. Dominik Wendt war das aus Castrop-Rauxel. So, Sie können jetzt Ihre Fragen stellen. Die nächste Runde startet um 20 vor 11. 0800 5678 444. Ja, nein, vielleicht. Tonight.

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0: Revolverheld. An dieser Stelle können wir ruhig mal Moin sagen, denn Revolverheld sind in Hamburg zu Hause. Und wir sind zu Hause in Nordrhein-Westfalen und schalten jetzt in die Studios.
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2: Direkt aus dem Studio Bielefeld. Ich bin Steven Meyer, guten Morgen. Ein Weltrekord im Leben retten, den will das Franziskus-Hospital in Bielefeld aufstellen. Dabei sollen medizinische Profis und freiwillige Laien eine Woche lang abwechseln und ohne Pause eine Puppe reanimieren. Los ging's heute Nacht um 0 Uhr. Die Veranstalter wollen, dass möglichst viele Menschen eine Herzdruckmassage lernen, sagt Chefarzt Nils Rahe Meyer.
3: Bei einem Kreislaufstillstand, und das ist ja die häufigste Todesursache in Deutschland, wird das Gehirn nicht mehr mit Blut und Sauerstoff versorgt. Und deswegen muss, nachdem der Rettungsdienst gerufen ist, schon anfangen, Herzdruckmassage zu machen.
2: Wer mitmachen will, kann sich beim Bielefelder Franziskus Hospital melden. Wir sind heute auch dabei und berichten. Es war ein besonderes Wochenende für Tennisfans in OWL, nicht nur, weil zum ersten Mal seit 20 Jahren wieder der Davis Cup in Halle war, sondern vor allem, weil Alexander Zverev für Deutschland dabei war. Er hatte gerade die US Open gewonnen, also waren auch haufenweise Fans aus OWL da.
4: Ich mag ihn als Mann, also ja, ich mag ihn halt. Und ich finde es auch mal schön, hier mal persönlich Tennis spielen zu sehen.
5: Das ist super, sag ich mal. Da kann man theoretisch sogar mit dem Fahrrad hin.
6: Wo wir gehört haben, ich glaube am Mittwoch war es, wo er zugesagt hat, dass er heute hier spielt. Ich glaube, da waren wir alle on fire.
2: Deutschland hat Kroatien mit 3:1 geschlagen und sich damit für das Finale Ende November qualifiziert. Noch eine Verkehrsmeldung. In Detmold-Pivitzheide gibt es weiter Staus. Nach einer Verfolgungsjagd mit der Polizei habe ein fliehendes Auto auf der Bielefelder Straße einen Unfall gehabt. Das hat die Polizei bestätigt. Die Straße ist stellenweise noch gesperrt. Dann kommen wir zum Wetter mit Katharina Gollen.
7: Guten Tag. Heute gibt es in OWL einen Wechsel aus Sonne und Wolken. Dazu bleibt es meistens trocken bei Höchstwerten von 16 bis 19 Grad. Morgen starten wir dann stellenweise mit Nebel in den Tag. Später ist es mal aufgelockert, mal stärker bewölkt bei ähnlichen Temperaturen wie heute.
0: Dankeschön, Katharina. 3 Minuten nach Herbell fahren wir gleich. Wir möchten, dass Sie gut ankommen. Hier ist der WDR 4 Verkehrsservice. Autobahn 3 Oberhausen nach Köln zwischen Kreuzhilden und Leverkusen-Opladen 3 Kilometer. Und wegen Bauarbeiten sind folgende Autobahnen gesperrt. Die A40 Richtung Dortmund zwischen Dreieck Bochum-West und Bochum-Zentrum. Das dauert noch bis Freitag. Und die 46, das ist um 14 Uhr erledigt, Richtung Hagen zwischen Iserlohn-Seilersee und Iserlohn-Zentrum. Das Ganze eben bis 14 Uhr. 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
0: So, und wir suchen weiterhin einen Song bei Ja, Nein, Vielleicht. Es ist ein deutscher Song. Unser Tipp, sowas hätten wir alle gern. Und Dominik Wendt war eben erster Kandidat. Er hat nochmal eine Sprachnachricht geschickt.
9: Jetzt fällt mir der Song wieder ein, Stefan. Ein bisschen Frieden von Nicole. Weil Frieden wollen wir ja alle haben.
0: Ja, der gesuchte Hit ist aber nicht von der Sängerin. 0800

0: Barry White, da haben viele das Radio laut gemacht. WDR 4 am Montag, 20 Minuten vor 11. Der nächste Kandidat in unserem Vormittagsquiz ist Bernd Gräfen. In Köln ist er zu Hause. Guten Morgen, Bernd.
1: Guten Morgen, Stefan.
0: Bernd arbeitet in der Qualitätssicherung für Kaffee. Und um diese Uhrzeit, da sagen wir, oh ja, komm, dann hol ich noch mal eine zweite Tasse oder eine dritte Tasse oder eine vierte Tasse. Ich trinke den Kaffee schwarz. Erklären Sie uns doch bitte mal, wie sichert man die Qualität des Kaffees? Wie schmeckt man das heraus?
1: Ja, genau. Der Kaffee wird aufgebrüht und wird halt geschmacklich verkostet.
0: Ja.
1: Wie ist die Konsistenz? Ist der säuerlich? Ist der bitter? Ja. Welche Aromen hat der Kaffee?
0: Aber kann man das denn noch herausschmecken, die Aromen bei Kaffee? Weil wenn der schwarz ist, schwarz ist schwarz, oder?
1: Ja, schwarz ist am besten. Ne? Besser schwarz ohne Milch ist immer am besten. Aber das kann man, ja, das geht. Es ist zwar schwierig, aber es geht, ja.
0: Wie kann man das lernen?
1: Guten Geschmackssinn.
0: Ja, das ist, glaube ich, auch ein bisschen Begabung, also, ne? Oder?
1: Naja, man kommt ja in alles rein, ne?
0: Okay, man kommt in alles rein. Jetzt sind Sie ja Kölner, machen Sie das mit dem Kölsch auch?
1: Trinke ich leider weniger.
0: Okay, ja, der Mann weiß vielleicht warum, ne, wenn er sich so gut beim Kaffee auskennt. Lieber Bernd, kennen Sie sich auch in der Musik aus? Wir suchen einen Song seit Freitag schon. Martina Emmerich ist damit gestartet bei Ja, Nein, Vielleicht. Es ist ein deutscher Song und so etwas hätten wir alle quasi gerne. Das ist so bisher dabei herausgekommen und Sie haben 45 Sekunden Zeit. Ab jetzt.
1: Ja, ist es was in einem Kinobereich damals gelaufen? Vor 40 Jahren?
0: Nein.
1: Naja.
0: Klares Nein. Was hatten Sie im Kopf?
1: Like Eyes in the Sunshine. Aber es ist auch Englisch.
0: Nee. Und den hatten wir auch schon.
1: Ich habe das eben spontan gehört, als ich mit dem Motorrad unterwegs war. Ja. Und da fiel mir der Song sofort ein und habe sie vorher nicht gehört. Ja.
0: Kein Problem, Bernd.
1: Risiko.
0: Wir haben alle ein Stückchen mitbekommen, was für eine interessante Arbeit Sie haben.
1: Ja, vielen Dank.
0: Schöne Grüße nach Köln.
1: Danke, tschüss.
0: So, wo kennen Sie sich denn aus? Dann melden Sie sich bei WDR 4. Die nächste Runde ist um 10:15 Uhr 0800 5678 444.

Eurythmics 86er Song The Miracle of Love. Hier ist WDR 4 am Montag und dieser Hit, der hat quasi 6-mal eine 1. Dieser Klassiker von Smokey. Platz 1 in Österreich, in Europa damals. Das sind schon 2 Einsen. Platz 1 auch bei uns und in den Niederlanden macht 4 und dann noch 2 Einsen in Australien. Nämlich Platz 11.

0: Computers, 500 Miles. Und das WDR4-Wetter vor den 11 Uhr Nachrichten. Deutlich kühler ist es heute. Ne? In Nettersheim nachher nur 17 Grad, in Warburg 18, Grevenbruch kommt heute auf 19 Grad. Es soll noch mal diese Woche spätsommerlich werden, die nächsten Tage zumindest. Heute müssen wir durch die Frische durch. Es gibt einen Wettermix aus Sonne und Wolken. Bei Ihnen in Westfalen kommt der Wind böig um die Ecke.
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2: Die Nachrichten mit Christoph Hoffmann. Guten Tag.
3: Wir glauben nicht, dass die CDU so weitermachen kann. Wir werden sehen, was die nächsten Wochen bringen.
2: Die AfD-Bundesvorsitzende Weidel setzt die CDU nach den Wahlen gestern weiter unter Druck. Die CDU hatte in Mecklenburg-Vorpommern so schlecht abgeschnitten wie nie und den Einzug ins Parlament verpasst. Auch im Berliner Abgeordnetenhaus hat die CDU deutlich verloren. Der parlamentarischen Geschäftsführerin der CDU, Dos Santos, gibt das Ergebnis zu denken. Ebenso, dass die AfD bei vielen Gruppen in Mecklenburg-Vorpommern punkten konnte, von Angestellten bis zu Rentnern.
4: Es ist ein ganz, ganz bitterer Abend für die CDU, für die Union gewesen. Und deswegen alleine AfD zum zweiten Mal stärkste Kraft in einem Bundesland. Gerade was bei den Rändern passiert, da bewegt sich einfach etwas in Deutschland. Und das macht mich auch als CDU-Mitglied, trifft mich das einfach ins Mark.
2: Am frühen Nachmittag soll es ein weiteres Statement der Bundes-CDU nach dieser Niederlage geben. Am Landgericht Berlin hat der Prozess gegen den früheren Bundesverkehrsminister Scheuer begonnen. Die Staatsanwaltschaft wirft dem CSU-Politiker vor, im Untersuchungsausschuss des Bundestags zur Pkw-Maut gelogen zu haben. Der Europäische Gerichtshof hatte die Maut für rechtswidrig erklärt. Oder Tischewski, WDR Berlin.
5: Zu diesem Zeitpunkt allerdings hatte der damalige Bundesverkehrsminister Andreas Scheuer bereits Betreiberverträge in Höhe von 2 Milliarden Euro abgeschlossen. Diese kündigte Scheuers Ministerium noch am Tag des EuGH-Urteils. Den entstandenen Schadenersatzanspruch schaffte die Bundesregierung später mit einem Vergleich aus der Welt, der sie 243 Millionen Euro kostete. Vor einem nach dem Urteil eingerichteten parlamentarischen Untersuchungsausschuss sollen Scheuer und sein damaliger Staatssekretär Gerhard Schulz dann bewusst falsch ausgesagt haben. An das Angebot der Betreiber, die Vertragsunterzeichnung zu verschieben, bis nach der EuGH-Entscheidung Rechtssicherheit herrsche, könnten sie sich nicht erinnern. Die Staatsanwaltschaft bezweifelt diese Darstellung.
2: Und auch das ist Thema. Die Wahlleitung in Russland hat die Kreml-Partei Geeintes Russland zur Siegerin der Parlamentswahl erklärt. Demnach hat die Partei ihre bisherige Zweidrittelmehrheit in der Staatsduma ausgebaut. Im ersten Halbjahr haben etwas mehr Menschen Busse und Bahnen genutzt. Nach Angaben des Statistischen Bundesamtes waren 2% mehr Fahrgäste im ÖPNV unterwegs als im Vorjahreszeitraum. Mitarbeiter der umstrittenen US-Einwanderungsbehörde ICE haben in Texas einen Mann angeschossen. Er wurde schwer verletzt. Wie in anderen NRW-Städten auch, haben die Studenten in Aachen große Probleme bei der Wohnungssuche. Das gelte insbesondere für Neustudenten mit schmalem Budget, sagt Niklas Wöffen vom Allgemeinen Studierendenausschuss der RWTH.
6: Zu Semesterbeginn ist das bei uns meistens immer relativ stressig, da wir halt quasi als Anlaufstelle für die Studierenden sind, die halt eben keine Wohnung finden. Und da bekommen wir halt schon teilweise bis zu 10 E-Mails am Tag, wo halt irgendwie Studierende verzweifelt nach einer Wohnung suchen, die wir dann halt irgendwie versuchen weiter zu vermitteln.
2: Aktuell stehen 11.000 Bewerber auf der Warteliste für einen Platz im Studentenwohnheim in Aachen. Es gibt aber nur 5.000 Wohnheimplätze im Studierendenwerk. Das war WDR aktuell.
0: Danke dir. 3 Minuten nach 11. Hallo unterwegs. Wir möchten, dass Sie gut ankommen. Hier ist der WDR 4 Verkehr. Autobahn 1 Münster nach Köln zwischen Carmen Zentrum und Schwerte. 5 Kilometer stockender Verkehr. 44 Kassel nach Dortmund zwischen Kreuzwerth und Unna Ost. 4 Kilometer, 10 Minuten plus. Und wegen Bauarbeiten sind folgende Autobahnen noch gesperrt. Die A40 Richtung Dortmund zwischen Dreieck Bochum West und Bochum Zentrum bis Freitag. Und die 46 Richtung Hagen zwischen Iserlohn Seilersee und Iserlohn Zentrum. Das dauert aber nur bis 14 nur noch heute Mittag, dann ist die Strecke wieder frei. 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
0: Einen schönen Montag. Adele ist gleich bei uns in der Playlist. Nick Straker Band. Und jetzt erstmal Talk Talk, der große 80er. Such a Shame. Und vielleicht ja noch ein bekannter Song, den wir suchen bei Janine vielleicht, wo es heißt, sowas hätten wir alle gerne. Wir wissen, es ist ein deutscher Hit und er ist nicht von einer Sängerin. Haben Sie die richtigen Fragen, dann gibt es dafür, wenn Sie die Lösung erreichen, die WDR 4 Soundbox. 11:15, nächste Runde.
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0: Nach Adele kommt Nicole. Sie ist die nächste Kandidatin bei Ja, Nein, Vielleicht, unser Vormittagsquiz, immer von Montags bis Freitags. Nicole Dahms in Grefrath ist in der Leitung. Hallo Nicole.
1: Schönen guten Morgen. Hallo Stefan.
0: Nicole ist am Niederrhein zu Hause und jetzt kommt's.
1: Jawohl.
0: Sie spielt ab und zu in ihrem Leben im Western. Und alles ist da so westerntechnisch aufgebaut. Spielt ihr das Kanu des Manitou nach oder sind Westernfilme da ein Vorbild? Erzählen Sie uns mal von Ihrer Welt.
1: Nein, also Westernfilme im weitesten Sinne, aber sicherlich nicht das Kanu des Manitou. Nein, wir nehmen das schon ein bisschen ernster und ich sag mal, das ist tatsächlich so im Zeitraum 1848 bis 1870 angesiedelt.
0: Ja.
1: Also auch Ausstattung und Bekleidung und Accessoires, alles. Und dann ist das, wie gesagt, ein kleiner Verein hier in Krefeld-Forstwald und ja.
0: Sie haben da eine Westernstadt aufgebaut, ne?
1: Ganz genau, mit diversen Holzhütten und auch einen Saloon und ja.
0: Das hört sich gut an. Gibt es auch
1: eine geweihte Kirche?
0: Klasse, eine geweihte Kirche sogar.
1: Jawohl.
0: Also echt? Ja.
1: Ja. Echt, ja.
0: Und darf da jeder mitmachen oder muss man sich bewerben? Muss man auch entsprechend kostümiert sein und so?
1: Ich sag mal so, natürlich ist das ein kleiner Verein. Wir sind also auch ein paar Mitglieder und theoretisch natürlich, wer richtiges Interesse daran hat, der darf natürlich gerne mitmachen. Wir treffen uns einmal im Monat zu einem offenen Abend für Mitglieder und Freunde.
0: Ja.
1: Und dann kann man da mal so reinschnuppern,
0: ja,
1: wie es ausschaut. Einmal im Jahr haben wir ein schönes Sommerfest. Unseres war jetzt schon im August.
0: Nicole.
1: Und da sind dann doch viele gekommen, die dann gesagt haben, oh, das ist richtig hübsch hier und das ist so versteckt. Das wussten wir gar nicht, dass es das gibt, obwohl wir gleich um der Ecke wohnen.
0: Siehste.
1: Ja, ist das sowas, ne?
0: Also ja. Bonanza ist quasi in Krefeld am Niederrhein in Forstwald zu Hause. Liebe Nicole, wir suchen einen Bitte. Song bei Ja, Nein, Vielleicht.
1: Ja.
0: Sie haben
1: ja
0: alle Tipps mitbekommen, auch was es nicht ist.
1: Soweit? Ja.
0: Unser Tipp lautete ja dazu, sowas hätten wir alle gern. Sie haben 45 Sekunden Zeit, Fragen zu stellen. Los geht's.
1: Alles klar. Okay, ist es ein Sänger?
0: Ja.
1: Okay, ist das Lied eher so aus den 2000er Jahren?
0: Ja.
1: Kann da sein, dass da tropische Früchteblätter auf dem Weg liegen?
0: Ja.
1: Oha, dann könnte ich mir vorstellen, dass es etwas ist, was wir gerne viele von uns hätten. Ein kleines Haus am See, welches uns Peter Fox familiär richtig schön vorgesungen hat.
0: Und was soll ich Ihnen sagen? Das ist so!
2: Und am Ende der Straße steht ein Haus am See.
1: Wow!
0: Sie haben sich sensationell rangefragt. Peter Fox aus Berlin hat seinen Namen, seinen Künstlernamen genommen, weil er rote Haare hat, Foxy. Ja, und das Haus am See 2008, übrigens aus einem September im Jahre 2008, also vor 18 Jahren herausgekommen. Und
1: wow,
0: Peter
1: so lange ist das schon her, mein Gott.
0: Wahnsinn, ne? Was für ein schöner Song auch, ne? Macht so ein bisschen Sommerfeeling nochmal. Können wir diese Woche nochmal gut gebrauchen. Also, herzlichen Glückwunsch. Sie bekommen die WDR 4 Soundbox. Die können Sie dann mitnehmen in den Western Saloon.
1: Ja, auf jeden Fall.
0: Nicole Dahms, schöne Grüße nach Grefrath bzw. nach Krefeld in Ihre Gemeinde. Machen
1: Danke.
0: Sie gut.
1: Schöne Grüße zurück. Danke.
0: Und wir starten gleich wieder neu bei Ja, Nein, Vielleicht am Montag.
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0: Gloria Gaynor, der große Metzinger I Will Survive aus den 70ern hier bei WDR 4 am Montag. So, alles wieder auf Null. Wir suchen jetzt ein schönes Herbstziel in Nordrhein-Westfalen. Erster Tipp, dieser Ort ist eine Stadt und diese Stadt trägt ein Prädikat, das wir sonst nur auf Biergläsern lesen. Wenn Sie eine Ahnung haben, 0800 567 8444.
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0: I Wanna Do, Sheryl Crow bei uns und gleich Bryan Adams mit Summer of 69. Aber erst geht es in die Regionalstudios.
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2: Direkt aus dem Studio Bielefeld. Ich bin Steven Meyer. Guten Morgen. Ein Weltrekord im Leben retten, den will das Franziskus-Hospital in Bielefeld aufstellen. Dabei sollen medizinische Profis und freiwillige Laien eine Woche lang abwechseln und ohne Pause eine Puppe reanimieren. Los ging's heute Nacht um 0 Uhr. Die Veranstalter wollen, dass möglichst viele Menschen eine Herzdruckmassage lernen, sagt Chefarzt Nils Rahe Meyer.
3: Bei einem Kreislaufstillstand, und das ist ja die häufigste Todesursache in Deutschland, wird das Gehirn nicht mehr mit Blut und Sauerstoff versorgt. Und deswegen muss, nachdem der Rettungsdienst gerufen ist, schon anfangen, Herzdruckmassage zu machen.
2: Wer mitmachen will, kann sich beim Bielefelder Franziskus-Hospital melden. Wir sind heute auch dabei und berichten. Es war ein besonderes Wochenende für Tennisfans in OWL, nicht nur, weil zum ersten Mal seit 20 Jahren wieder der Davis Cup in Halle war, sondern vor allem, weil Alexander Zverev für Deutschland dabei war. Er hatte gerade die US Open gewonnen, also waren auch haufenweise Fans aus OWL da.
4: Ich mag ihn als Mann, also ja, ich mag ihn halt. Und ich finde es auch mal schön, hier mal persönlich Tennis spielen zu sehen.
5: Das ist super, sag ich mal. Da kann man theoretisch sogar mit dem Fahrrad hin.
6: Wo wir gehört haben, ich glaube am Mittwoch war es, wo er zugesagt hat, dass er heute hier spielt. Ich glaube, da waren wir alle on fire.
2: Deutschland hat Kroatien mit 3:1 geschlagen und sich damit für das Finale Ende November qualifiziert. Noch eine Verkehrsmeldung. In Detmold-Pewitzheide gibt es weiter Staus. Nach einer Verfolgungsjagd mit der Polizei habe ein fliehendes Auto auf der Bielefelder Straße einen Unfall gehabt. Das hat die Polizei bestätigt. Die Straße ist stellenweise noch gesperrt. Dann kommen wir zum Wetter mit Katharina Gollen.
7: Guten Tag. Heute gibt es in OWL einen Wechsel aus Sonne und Wolken. Dazu bleibt es meistens trocken bei Höchstwerten von 16 bis 19 Grad. Morgen starten wir dann stellenweise mit Nebel in den Tag. Später ist es mal aufgelockert, mal stärker bewölkt bei ähnlichen Temperaturen wie heute.
0: Katharina, danke schön. 11:32 Wir möchten, dass Sie gut ankommen. Hier ist der WDR 4 Verkehrsservice. Autobahn 30 Rheine nach Amsterdam zwischen Salzbergen und dem Schüttdorfer Kreuz. 4 Kilometer, 10 Minuten plus. Dann die A44 Kassel nach Dortmund zwischen Kreuz Wern und Unna Ost. 4 Kilometer, 15 Minuten mehr. Wegen Bauarbeiten sind diese Autobahnen aktuell gesperrt. Die A40 Richtung Dortmund zwischen Dreieck Bochum West und Bochum Zentrum bis Freitag. Und noch bis 14 Uhr die 46 Richtung Hagen zwischen Iserlohn, Seilersee und Iserlohn Zentrum. 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
0: Gleich wieder Neustart. Bei Ja, Nein, Vielleicht. Er ist Bryan Adams, hier ist Stefan Verhasselt.

0: Stand By Me, Ben E. King. Und wir starten wieder neu bei WDR 4. Ja, nein, vielleicht. So heißt unser Vormittagsquiz immer montags bis freitags. Und Sie wissen, wenn wir neu starten, dann sind ja die ersten Fragen die schwersten. Deswegen bekommen Sie in jedem Falle die Ja, nein, vielleicht Tasse von uns. Und die ist jetzt bestimmt. Oh, das ist da genau. Für Viktoria Kroneis. Sie ist in der Eifel zu Hause. Hallo, Viktoria.
1: Hallo Stefan, grüß dich.
0: Es ist frisch, bei Ihnen in der Eifel ist es ja noch ein Ticken kühler, aber sind Sie zufrieden mit dem Wetter? Sind Sie glücklich damit?
1: Ich bin super. Und scheint ja die Sonne.
0: Jetzt haben wir hier gerade eine kleine Tonstörung. Jetzt sind Sie wieder gut zu hören. Was haben Sie denn heute vor an so einem ersten herbstlichen Tag?
1: Ja, ich werde ein bisschen nach Luxemburg fahren, ein bisschen im Garten arbeiten, dann nach Luxemburg fahren. Und
0: ein bisschen shoppen gehen
1: und ein bisschen tanken.
0: Ach, und ein bisschen tanken, ja, das lohnt sich, ne?
1: Ja, genau.
0: Das ist so, also ja genau. Wie viel preiswerter ist der Sprit in Luxemburg?
1: Fast um 40 Cent.
0: Boah, ja, das lohnt sich ja wirklich. Viktoria, ich wünsche Ihnen in jedem Fall einen tollen Tag. Die WDR-4-Tasse ist für Sie bestimmt. Aber dann starten wir mal mit der Suche nach unserem schönen Herbstziel. Das ist in Nordrhein-Westfalen. Und mein erster Tipp dazu lautet, dieser Ort ist eine Stadt und sie trägt ein Prädikat, das wir sonst auf Biergläsern lesen. Ja? Okay, Viktoria, 45 Sekunden haben Sie Zeit. Fragen Sie sich ran. Los geht's.
1: Ja, ich dachte vielleicht gleich an Bitburg.
0: Nein.
1: Oh, schade.
0: Und ich muss gerade ganz kurz geografisch nachdenken. Bitburg müsste in Rheinland-Pfalz sein.
1: Ja, ist schon in Rheinland-Pfalz.
0: Ah, schade aber auch.
1: Ja, schade.
0: Aber Sie haben Schönes vor und Sie bekommen die WDR-4-Tasse. Ja. Ist doch auch
1: was. Tausend Dank. Und
0: gerne.
1: Ich höre euch wahnsinnig gern. Jeden Tag.
0: Das freut mich. Viktoria, einen schönen Tag in Luxemburg. Machen Sie es gut.
1: Ja, tschüss. Servus.
0: Wir machen morgen weiter und jetzt erstmal die Bengals mit Manic Monday.

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0: Der große Klassiker der End-70er, Christopher Cross, Ride Like the Wind. Und den Wind, den gibt es heute bei Ihnen in Westfalen. Da kann ja schon mal Böig um die Ecke kommen und frisch sein. Ansonsten ist der Tagesmix so, Sonne, Schrägstrich, Wolken. Das war es eigentlich schon. Bad Berleburg heute 15 Grad, Remscheid 17 und in Hürth 19 Grad. Und die Nacht kann es noch ziemlich frisch werden. 10 bis 6 Grad sind da angesagt.
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2: Caro Köhler hier am Tag nach dem nächsten wichtigen Wahlwochenende.
3: Das Ergebnis in Mecklenburg-Vorpommern können wir nicht schönreden. Es ist ein Desaster.
2: Sagt der Bundeskanzler. Er sagt aber auch, ich bleibe im Amt und bei meinem Reformkurs. Und wie es politisch jetzt weitergehen kann, sowohl im Bund als auch in Mecklenburg-Vorpommern, das ist gleich unser Thema. Außerdem gucken wir am Tag um 12 auf die Abstimmung für die neuen Euroscheine. Da kann man nämlich nur noch heute mitmachen. Das Wetter meistens trocken bei 17 bis 21 Grad. Ja, so schlecht hat die CDU in der Geschichte der Bundesrepublik noch nie abgeschnitten bei einer Landtagswahl. 4,9% in Mecklenburg-Vorpommern und damit fliegt sie aus dem Landtag. Auch das hat es vorher für die CDU noch nicht gegeben. Bevor wir drauf schauen, wie die Bundesregierung und vor allem der Kanzler damit jetzt umgehen wollen, gucken wir erstmal nochmal nach Mecklenburg-Vorpommern direkt mit unserer Reporterin in Schwerin, Anna-Lou Beckmann.
4: Bisher waren 34 der 36 Direktmandate im Land in SPD-Hand. Jetzt sind nur noch 14 Wahlkreise rot. Die anderen 22 gehen komplett an die AfD. Deutlich härter trifft es noch die Christdemokraten im Nordosten. Sie fahren das schlechteste CDU-Wahlergebnis in der Geschichte der Bundesrepublik ein. Von schweren Stunden spricht Spitzenkandidat Daniel Peters kurz nach 18 Uhr auf der Wahlparty.
5: Wir führen hier einen Überlebenskampf. Und deswegen wird das ein sehr, sehr langer Wahlabend.
4: An dessen Ende feststeht, die CDU fliegt zum ersten Mal überhaupt aus einem Landtag. Lange Gesichter auch bei der Linkspartei. Sie kommt mit 6,5% auf ihr schlechtestes Ergebnis im Nordosten. Ihre Spitzenkandidatin Simone Oldenburg sichtlich unzufrieden.
6: Es ärgert mich so insofern, dass dieser polarisierende Wahlkampf niemandem genutzt hat, keiner demokratischen Partei, weder der SPD noch uns, sondern einzig und allein der AfD. Das ist in die falsche Richtung gegangen und da haben alle demokratischen Parteien Federn gelassen.
4: Die Bündnisgrünen schaffen es mit 5,7% wieder in den Landtag und könnten damit eine rot-rot-grüne Koalition ermöglichen, für die sich Spitzenkandidatin Claudia Müller offen zeigt.
7: Wir haben weiterhin die Chance, stabile demokratische Mehrheiten im Landtag zu bekommen. Dafür stehen wir auch bereit. Aber wir haben auch gesehen, die Polarisierung hat auch wieder die AfD stärker gemacht, wie wir es auch schon in den anderen Landtagswahlen in den letzten Jahren gesehen haben.
4: Während das BSW und auch die FDP den Einzug ins Landesparlament verpassen, bleibt der Spielraum bei den Regierungskonstellationen in Mecklenburg-Vorpommern stark beschränkt.
2: Also, soweit die Lage in dem Bundesland am Tag nach der Landtagswahl. Gewählt wurde ja gestern auch noch ein neues Abgeordnetenhaus in Berlin. Diese Wahl hat die Linke gewonnen mit 25,7%, gefolgt von der CDU mit 18,8% und der AfD mit 16,3%. Die Grünen holen 14,3% und die SPD 12,1%. Also auch da kein gutes Ergebnis für die CDU und auch kein gutes Ergebnis für die SPD. Und wie die schwarz-rote Bundesregierung damit umgeht, das sortieren wir jetzt mit Berlin-Korrespondenten Max Ulrich und schauen erstmal auf die Frage, ob es das jetzt war für Bundeskanzler Merz.
8: Er will weitermachen und er hat gestern was Ungewöhnliches gemacht. Er hat sich kurz nach der Wahl vor die Kameras gestellt. Das macht ein CDU-Bundeskanzler nach Landtagswahlen eigentlich nicht. Und da hat er gesagt, ja, das Ergebnis ist ein Desaster, aber er will das mit den Reformen jetzt durchziehen und standhaft bleiben als Kanzler und Parteichef. Und damit war der Tonfall für den Rest des Abends und auch für heute gesetzt. Und bis jetzt gibt es niemanden in der CDU, der aufgestanden ist und dem Kanzler laut widersprochen hat.
2: Dann gucken wir auf die SPD und was das Ergebnis für sie bedeutet.
8: Zweite Frage. Die SPD hat in Berlin ordentlich auf die Mütze bekommen, aber in Mecklenburg-Vorpommern kann die SPD-Ministerpräsidentin Manuela Schwesig wohl weitermachen. Was bedeutet das Wahlergebnis für die SPD? Also Manuela Schwesig hat gezeigt, dass die SPD in Wahlkämpfen auch aufholen kann. Aber ihr ist es nicht gelungen, trotz großer Beliebtheit und Amtsbonus die stärkste Kraft zu werden. Das ist die AfD geworden. Trotzdem ein Erfolg für Schwesig. Für die SPD im Bund ist Schwesigs Erfolg nicht nur Grund zum Jubeln, denn Schwesig hat im Wahlkampf gegen die Rentenreformpläne der schwarz-roten Koalition getrommelt.
2: Ja, das war Max Ulrich aus Berlin mit einem Überblick über die Reaktionen aus der schwarz-roten Bundesregierung nach den Wahlergebnissen in Berlin und in Mecklenburg-Vorpommern am Wochenende. Und wir machen weiter mit den Kurznachrichten. Da geht's unter anderem um den ÖPNV und die Krise in der Automobilindustrie. Mehr dazu hat Richard Hucker.
9: Im ersten Halbjahr haben etwas mehr Menschen Busse und Bahnen genutzt. Nach Angaben des Statistischen Bundesamts waren 2% mehr Fahrgäste im ÖPNV unterwegs als im Vorjahreszeitraum. Den Fernverkehr der Bahn nutzten dagegen weniger Menschen. Die Gewerkschaft IG Metall ruft heute bundesweit zu einem großen Aktionstag auf. Es geht um die Krise der deutschen Autoindustrie. Laut Gewerkschaft sind tausende weiterer Arbeitsplätze in Gefahr. Die IG Metall will, dass Unternehmen wieder in deutsche Standorte investieren. Insgesamt soll es mehr als 280 Aktionen geben, unter anderem im Ruhrgebiet. 100.000 Menschen werden erwartet. In Nordrhein-Westfalen beobachtet das Landeskriminalamt immer mehr Finanzbetrug, der in WhatsApp-Gruppen abläuft. Dabei locken Täter ihre Opfer mit aggressiven Werbeanzeigen in Chatgruppen, wo sie auf angebliche Finanzprofis treffen. Dort werden sie dann überredet, Geld zu investieren. Der frühere Bundesverkehrsminister Scheuer steht vor Gericht. Ihm wird vorgeworfen, in einem Untersuchungsausschuss zur gescheiterten Pkw-Maut gelogen zu haben. Die damalige Bundesregierung wollte die Maut vor 7 Jahren einführen. Sie war aber vor Gericht als rechtswidrig gestoppt worden. Der Staat musste wegen der Maut über 240 Millionen Euro Schadenersatz an Betreiberfirmen zahlen. In Marsberg im Sauerland ist ein 15-Jähriger mit einem Messer tödlich verletzt worden. Tatverdächtig sind 2 Männer im Alter von 22 und 23 Jahren. Zuvor soll es auf einer privaten Feier zu einem Streit gekommen sein. Auch ein 18-Jähriger wurde bei der Auseinandersetzung in Marsberg schwer verletzt.
2: Die Kurznachrichten im Tag um 12. Es ist ja gar nicht so einfach, aus dem Stegreif zu sagen, was auf unseren Euroscheinen abgebildet ist. Den Fünfer, den hat man vermutlich am häufigsten in der Hand. Da ist vorne ein Tor und hinten eine Brücke drauf. Auch auf den anderen Scheinen sind es Bauwerke, aber das soll sich ändern. Die Europäische Zentralbank will nämlich neue Euroscheine einführen. Und wir können mit darüber abstimmen, wie die aussehen sollen. Das geht allerdings nur noch heute. Mehr als 9 Millionen Menschen in den Euro-Ländern haben schon abgestimmt. Und wir gucken jetzt mal mit Christina Hövelhans, WDR aktuell, drauf. Aus welchen Designs könnte man denn da heute noch auswählen?
10: Also das sind ganz schön viele Designs, insgesamt 10 verschiedene Euroscheinreihen. Auf einigen sind berühmte Persönlichkeiten zu sehen, die griechische Opernsängerin Maria Callas zum Beispiel. Auch Ludwig van Beethoven ist dabei, geboren in Bonn. Marie Curie ist auch mit dabei, Physikerin und Chemikerin, die aus Polen kommt. Also da geht es um die kulturelle Geschichte Europas bei diesen Persönlichkeiten. Und auf wiederum anderen Euroscheinen sind Flüsse und Vögel abgebildet, zum Beispiel der Weißstorch und der Eisvogel. Flüsse und Vögel, die kennen keine Grenzen und sie sollen die Freiheit und Verbundenheit in Europa zeigen. Das hat die EZB so gesagt. Die Designer, die konnten sich auf jeden Fall richtig austoben, haben ein paar Vorgaben bekommen von der EZB, aber konnten auch viel selbst entscheiden. Einige Designs sind auch richtig bunt geworden. Es gibt zum Beispiel einen knallroten 10-Euro-Schein mit Beethoven obendrauf und es wurden auch Scheine im Hochformat entwickelt.
2: Okay, spannend. Ja, das ist ja ganz schön viel Aufwand, den die EZB da für die neuen Euroscheine betreibt. Wie viel wird denn überhaupt noch mit Bargeld bezahlt?
10: Also im gesamten Euroraum wird ungefähr die Hälfte der Bezahlvorgänge noch mit Bargeld gemacht. Bargeld ist also schon noch ein beliebtes Zahlungsmittel und die Europäische Zentralbank scheint darauf auch weiter Wert zu legen. Die neuen Scheine sollen auch neue Sicherheitsmerkmale bekommen, damit es schwerer wird, Falschgeld in Umlauf zu bringen. Außerdem soll es für Menschen mit Sehbehinderung einfacher werden, die Scheine zu erkennen. Und die Scheine sollen so produziert werden, dass sie länger halten. Ende des Jahres will die EZB entscheiden, welches Design auf den neuen Euroschein zu sehen sein wird. Dabei sollen die Ergebnisse der Umfrage berücksichtigt werden. Aber wenn zum Beispiel ein Design jetzt bei einer Umfrage ganz oben abschneidet, heißt das nicht unbedingt, dass es das dann auch wird. Das entscheidet die EZB dann doch noch. Und bis wir das frische Geld im Portemonnaie haben, wird es laut EZB auch noch einige Jahre dauern.
2: Alles klar, heute letzter Tag der Umfrage zum Design der neuen Euroscheine. Da können wir alle mitmachen. Christina Hövelhans war das mit den Infos. Ja, dann gucken wir zum Schluss noch aufs Wetter. Thomas Becker ist bei mir im Studio. Was hat denn die neue Woche für uns dabei?
11: Ja, da haben wir ruhiges Hochdruckwetter. Ein Hoch kommt jetzt von Westen allmählich zu uns rein und das sorgt dafür, dass heute zwar noch einige Wolken da sind. Es ist um die Jahreszeit nicht immer so, dass es dann die ganze Zeit sonnig ist, aber die Wolken lassen auch schon mal die Sonne durch. Sie lockern so auf zwischendurch und von der Temperatur her kriegen wir heute ganz oben im Sauerland, ganz oben auf dem kahlen Asten maximal 11 Grad und weit unten im Tiefland sind bis 20 Grad drin und morgen sieht das ganz ähnlich aus. Erstmal ist es vielleicht hier und da neblig, aber dann kommt die Sonne doch wieder ganz gut durch und temperaturmäßig ist es auch so wie heute im Tiefland bis 20 Grad.
2: Ich habe geguckt mal, der Rheinpegel ist ja immer noch sehr niedrig, obwohl es mir jetzt sehr regnerisch vorkam. Geht es trocken oder nass weiter?
11: Leider fürchte ich ziemlich trocken in dieser Woche. Du hast es gesagt, es kam uns regnerisch vor, aber in Wirklichkeit war das gar nicht so viel. Also wir bräuchten deutlich mehr Regen, aber da kommt wenig. Es ist jetzt so, dass am Mittwoch mal kurz ein Tief zum Donnerstag hin uns im Norden streift. Ein paar Tropfen sind das, aber mehr ist nicht in Sicht, leider.
2: Die Wetteraussichten Richtung Herbstanfang. Vielen Dank, Thomas Becker aus der WDR-Wetterredaktion. Und das war WDR aktuell, der Tag um 12. Ich bin Caro Köhler.
12: Dankeschön, 10 nach 12, alle unterwegs, der WDR4-Verkehrsservice. Wir möchten, dass Sie gut ankommen, das sind die Meldungen. Autobahn 30, Rheine nach Bad Oeynhausen zwischen Osnabrück-Hellern und Osnabrück-Nahne. 4 Kilometer wegen eines Unfalls, 20 Minuten dauert es daher länger. Die 44 Kassel nach Dortmund zwischen Kreuzwerd und Unna-Ost, 4 Kilometer, 15 plus. Wegen Bauarbeiten sind folgende Autobahnen noch gesperrt. Die A40 Richtung Dortmund zwischen Dreieck Bochum-West und Bochum-Zentrum bis Freitag. Und die 46 bis heute Mittag Richtung Hagen zwischen Iserlohn-Seilersee und Iserlohn-Zentrum. Das Ganze bis 14 Uhr. 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
12: Also ich muss gerade mal in meinem Portemonnaie nachgucken. Wir haben es ja gehört, im Tag um 12 die 9-Euro-Scheine, wie die Motive aussehen werden. Ich sag mal so, ich spreche glaube ich für uns alle, wenn wir sagen, das neue Motiv ist mir eigentlich völlig egal. Hauptsache, es gibt viele Motive in meinem Portemonnaie.
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0: Walking in Memphis. Mark Cohn. 9:09. Montag bei WDR 4. Der Herbst startet diese Woche kalendarisch, wie es offiziell heißt, genau am Mittwoch. Und schon jetzt merken wir das, denn unsere Landwirte sind mit den Treckern unterwegs, ja? Und wenn du dann dahinter fährst, so wie ich gestern, hab ein bisschen Geduld, hörte ich mich selber sagen, ne? Unsere Frauen und Männer aus der Landwirtschaft, sie kümmern sich schließlich um unser Essen aus der Region, wie es im Supermarkt immer auf den Schildern heißt. Hier ist einer von ihnen, Andreas aus Saarbeck im Münsterland.
1: Ich möchte jetzt mal einmal Grüße loswerden, und zwar an alle Landwirte, an alle Treckerfahrer, an alle Lohnunternehmer, die gerade auf ihren Schleppern sitzen, am Maisernten sind, Zuckerrüben, keine Ahnung was noch alles, die am Ackern sind, die am Getreide säen sind, und auch an die Autofahrer, die hinter den Treckern hinterherfahren müssen, leider, und wünsche allen noch eine erfolgreiche Ernte.
0: Angekommen.
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0: diese großartige Stimme bleibt uns immer in Erinnerung. Bonnie Tyler, It's a Heartache. 12.30 Uhr.
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2: Direkt aus dem Studio Bielefeld. Ich bin Stefan Leiven. Ja, und das ist was für Sie, dich und mich. Ein Weltrekord im Leben retten, den will das Franziskus-Hospital in Bielefeld aufstellen. Jeder darf mitmachen. Dabei wird eine Woche lang ohne Pause eine Puppe reanimiert, also Herzdruckmassage. Der Rekord sei aber nur Nebensache, sagt Chefarzt Nils Rahe-Meyer. Möglichst viele sollten die lebensrettende Massage können.
3: Bei einem Kreislaufstillstand, und das ist ja die häufigste Todesursache in Deutschland, wird das Gehirn nicht mehr mit Blut und Sauerstoff versorgt. Und bevor der Rettungsdienst kommt, droht das Gehirn abzusterben. Und deswegen muss, nachdem der Rettungsdienst gerufen ist, der Laie, der das sieht, muss schon anfangen, Herzdruckmassage zu machen.
2: Den Weltrekordversuch im Bielefelder Franziskus-Hospital gibt es übrigens auch im Livestream. Nie heim im Kreis Höxter. Und da sei fast nie was los, sagt die 19-jährige Sophia Florin.
4: Aber das wollten wir halt einfach nicht so stehen lassen. Wir dachten dann einfach, ja, wir sind ja hier, wir können es ja machen.
2: Gemacht haben sie es, den ersten Nieheim-Marsch gestartet. Und es war ein Volltreffer. Rund 260 Leute waren dabei.
4: Es ist wirklich total verrückt, immer noch für mich, dass das jetzt einfach so ein Riesending geworden ist, was auch so positiv aufgenommen wurde. Das freut mich richtig.
2: Denn manche sind bis zu 43 Kilometer gewandert durch Nieheim und Umgebung. Besuch von oben für das Erzbistum Paderborn, also zumindest der Landkarte nach. Die Nordische Bischofskonferenz tagt in der Stadt. Das sind die Bischöfe aus Dänemark, Finnland, Island, Norwegen und Schweden. In diesen Ländern gibt es vergleichsweise wenig katholische Gläubige. Und die Paderborner unterstützen die nordischen Kirchen zum Beispiel beim Bau und der Restaurierung von Kirchen. Ja, neue Woche, neues Wetter. Hallo Katharina Geul.
5: Guten Tag. Am Nachmittag ziehen in OWL bei Höchstwerten von 16 bis 19 Grad ein paar Wolken durch. Dazwischen kommt aber auch mal die Sonne raus. Morgen kann es anfangs noch grautrüb sein, später gibt es dann wieder einen meist trockenen Wechsel aus Sonne und Wolken.
0: Dankeschön, Katharina. 2:01. Wir möchten, dass Sie gut ankommen. Hier ist der WDR 4 Verkehrsservice. Autobahn 4 Aachen nach Köln zwischen Kreuz Köln-West und Klettenberg. 3 Kilometer stockender Verkehr. Die 44 Kassel nach Dortmund zwischen Kreuz Werl und Unna Ost. 4 Kilometer. Da steht ein defekter LKW. 15 Minuten dauert es daher länger. Wegen Bauarbeiten sind noch gesperrt. Die A40 Richtung Dortmund zwischen Dreieck Bochum West und Bochum Zentrum bis Freitag. Und bis 14 Uhr die 46 Richtung Hagen zwischen Iserlohn, Seilersee und Iserlohn-Zentrum. 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Einen schönen Montagmittag, hier ist Stefan Verhasselt.
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0: always on my mind. Maybe Elvis bei WDR 4. Wir sprechen ja heute auch über die tollen Frauen und Männer, die uns Pakete nach Hause bringen. Rund um den Stauffenplatz in Münster, da ist Postbote Martin in der Regel unterwegs. Und der ist sowas wie der stille Held da in dem Viertel, sagen uns zumindest Ulla und Klaus.
1: Es ist einfach ein Mensch, der allen Leuten was Gutes tun will. Und er verbindet das mit seinem Job. Das ist eine Ausnahme.
2: Wir sind auch ganz traurig, wenn er aufhört.
3: Ja.
2: Jedes Paket trägt er mir hoch.
1: Ich treffe ihn jeden Tag, wenn ich mit Hund unterwegs bin und er hat immer Zeit, ob schon das ja seine Zeit ist, ein nettes Wort zu wechseln. Er wird auch immer familiär eingebunden, er weiß über alles Bescheid, also da muss man vorsichtig sein.
0: Ja, und jetzt das, Paketbote Martin hört in ein paar Wochen auf, geht in den Ruhestand. Am Wochenende hat jetzt sein Viertel eine Überraschungsparty für ihn organisiert. 5-Gänge-Menü, Dankesbriefe, die Torte mit seinem Namen und noch mehr Geschenke und Postbote Martin aus Münster, der war echt baff.
4: Ja, also sensationell, ne? Das war ja überwältigend. Ich bin ja ganz normaler Zusteller, mehr bin ich ja gar nicht. Ich bin mit meiner Frau dann in dieses Viertel rein und kamen dann schon Kunden an und machten einen Parkplatz frei. Das war schon die erste Überraschung. Und dann standen da immer mehr Leute und wie so ein Spalier. Und dann konnte ich mit allen anstoßen. Das Viertel ist einfach klasse.
0: Ja, großartig. Und das alles, weil sie im Erfurt-Viertel rund um den Stauffenplatz in Münster Paketbote Martin so ins Herz geschlossen haben. Grüße gehen raus an Martin und alle Kolleginnen und Kollegen, die jetzt auch wieder unterwegs sind. Und wie so oft keinen antreffen, ne? Wie oft sind wir unterwegs? Danke für eure Arbeit.
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Emma Baker bei WDR 4. Hier ist in Wirklichkeit Kate Baker, war eine legendäre Gangsterin, quasi Al Capone in weiblich. Sie war Bandenchefin und eine der meistgesuchten Verbrecherinnen der USA in den 30er Jahren. Und so eine Person bekommt dann so einen großen Hit. Gut, das wusste natürlich damals niemand, ne? Und auch Frank Farian hat es ja erst nur gehofft. Es wurde dann aber mit Rasputin und Rivers of Babylon einer der erfolgreichsten Hits von Boney M. Ma Baker bei WDR 4.

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0: Losing My Religion, R.E.M. bei uns. Liebes WDR4-Team, ich sende euch sonnige Grüße aus dem warmen Mazedonien. Wir machen gerade eine Pause, da darf WDR4 nicht fehlen, schreibt uns Lukas. Sonst ist er in Dortmund zu Hause. Lukas, vielen Dank für die Sonnengrüße, die können wir hier ganz gut gebrauchen. Es fühlt sich so ein bisschen nach Herbst an, kalendarisch ab übermorgen. Also danke für die Sonnengrüße. In Westfalen weht heute ein frischer, böiger Wind. Wermelskirchen kommt heute nur auf 17 Grad, St. Augustin 19, Castrop-Rauxel 20.
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2: Die Nachrichten mit Christoph Hoffmann. Guten Tag. Nach den Wahlen in Mecklenburg-Vorpommern und Berlin beraten die Parteien über die Folgen. Mecklenburg-Vorpommerns Ministerpräsidentin Schwesig sagte, dass Bundeskanzler Merz wieder Vertrauen zurückgewinnen müsse.
3: Dieser Bundeskanzler sollte sich selbstkritisch fragen, was er vielleicht bisher falsch gemacht hat. Einfach nur mit dem Finger auf andere zeigen reicht nicht aus.
2: Schwesig riet dem Kanzler, sich mit der Lage vor Ort auseinanderzusetzen. Auch Bundesarbeitsministerin Baas von der SPD sagte, es müsse jetzt Änderungen geben.
4: Wir müssen auch Lösungen für die anstehenden Reformen finden. Dass wir nicht einfach so weitermachen können, habe ich schon nach Sachsen-Anhalt gesagt. Und daran will ich auch festhalten. Und wir müssen in der Koalition gemeinsame Lösungen finden.
2: In Mecklenburg-Vorpommern war die CDU bei der Wahl gestern zum ersten Mal überhaupt aus einem Landtag geflogen. Auch in Berlin verlor die CDU deutlich und landete hinter der Linken. Aktuell berät die CDU-Parteiführung über die Folgen. Die Wahlleitung in Russland hat die Kreml-Partei Geeintes Russland zur Siegerin der Parlamentswahl erklärt mit einem Rekordergebnis. Bei der Wahl waren nur Parteien zugelassen, die den russischen Angriffskrieg gegen die Ukraine unterstützen. Björn Blaschke, WDR Moskau.
5: Die Partei, der Kreml-Chef Wladimir Putin nahesteht, habe 57,83% der Stimmen auf sich vereinen können. Das erklärte in Moskau die Wahlleiterin Ella Pamfilova. 355 von 450 Mandaten. Das wären deutlich mehr als zwei Drittel der Duma-Sitze, sodass die amtierende Regierungspartei weiterhin künftig die Möglichkeit haben sollte, Änderungen an der Verfassung vorzunehmen. Die genaue Verteilung der Sitze fällt jedoch ohnehin kaum ins Gewicht. Denn alle vier Parteien, die mit landesweiten Listen in der neuen Legislatur der Duma vertreten sein werden, sind kremltreu.
2: Und auch das ist Thema. Ex-Verkehrsminister Scheuer hat vor Gericht den Vorwurf einer Falschaussage zurückgewiesen. Ihm wird vorgeworfen, im Untersuchungsausschuss zur gescheiterten Pkw-Maut gelogen zu haben. Der Einbau von intelligenten Stromzählern kommt in Deutschland nur langsam voran. Nach Angaben der Bundesnetzagentur waren zum Stichtag 30. Juni knapp 6% aller Stromzähler sogenannte Smart Meter. Weil ein schwerer Taifun bevorsteht, sind in Japan 1,6 Millionen Menschen aufgefordert worden, sich in Sicherheit zu bringen. Die japanische Wetterbehörde warnt vor Rekordregenmengen und möglichen Erdrutschen. Die Feuerwehr in Gladbeck testet eine neuartige autonome Drohne. Sie fliegt zum vermuteten Brandort noch bevor die Löschzüge losfahren. So sehen Einsatzkräfte wie Christian Siemes schon vorab, wo es brennt und können schneller löschen und Menschen retten.
6: Also ich finde es persönlich sehr hervorragend, dass wir das haben. Und man muss wirklich sagen, ich bin jetzt schon 30 Jahre bei der Feuerwehr und hätte mir früher mal einer gesagt, dass ich mal mit dem iPad aus dem Löschfahrzeug aussteige, hätte ich gesagt, nein, nie im Leben.
2: Die Drohne der Feuerwehr in Gladbeck ist unter anderem mit Wärmebildkameras ausgestattet. Und das war WDR aktuell.
0: Dankeschön, Christoph. 1:03. Hallo unterwegs. Wir möchten, dass Sie gut ankommen. Hier ist der WDR4-Verkehr. Autobahn 44 Kassel nach Dortmund zwischen Warburg und Marsberg. 3 Kilometer Stau nach einem Unfall. 15 Minuten dauert's länger. Da bitte eine Rettungsgasse bilden, wenn Sie da in dem Augenblick gerade stehen. Jetzt nochmal die 44 Kassel nach Dortmund im weiteren Verlauf zwischen Kreuzwerl und Unna Ost. 4 Kilometer. Da steht ein defekter LKW. 10 Minuten plus. Und wegen Bauarbeiten gesperrt sind noch die A40 Richtung Dortmund zwischen Dreieck Bochum West und Bochum Zentrum, das dauert bis Freitag, und die 46 Richtung Hagen zwischen Iserlohn Seilersee und Iserlohn Zentrum, das dauert bis etwa 14 Uhr, also noch eine knappe Stunde. 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
0: Einen schönen Montagmittag. Bella Ciao heißt es bald auch wieder bei uns im Karneval, ne? Wenn am 11.11. hier bei uns die neue Session startet. Vorher taucht hier eine andere Bella auf.
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0: Gleich Bei Tiere suchen ein Zuhause mit Simone Sombecki. Gegen Viertel nach eins.

0: Marit Larsen bei WDR 4. Es ist Montag, 13.15 Uhr, da versuchen wir hier bei uns ja immer ein neues Zuhause zu finden für unsere Tierschutztiere. Das ist immer ein Tier, das bei uns in Nordrhein-Westfalen im Tierheim oder in einem Tierschutzverein aktuell das Zuhause hat. Und wenn es um Hunde geht, dann denken viele vielleicht, ach, Hunde im Tierheim, die haben doch irgendwie sicher eine Macke, oder? Von wegen, sagt da meine Kollegin, unsere Tierfachfrau Simone Sombeck hier aus dem WDR-Fernsehen. Grüß dich, Simone.
1: Hi Stefan, ja, ich kenne dieses Vorurteil und heute habe ich einen lebenden Beweis, dass dieses Vorurteil nicht stimmt.
0: Und wie heißt dieser lebende Beweis?
1: Bella, das ist die Bella. Oh. Das ist eine circa 9 Monate alte Australian Shepherd Hündin, wächst also noch weiter so in ihr wunderschönes schwarz-weißes, braunes Fluffy-Fell hinein und Bella, die ist einfach freundlich, offen. Das ist eine absolute Menschenfreundin und zwar für große und für kleine Menschen.
0: Und wieso ist so ein netter Hund denn im Tierheim gelandet?
1: Ja, also eine Dame, ne, die hatte ein Tierhalteverbot, hat sich Bella aber trotzdem angeschafft. Mhm. War halt nicht erlaubt. Ne? Und also kam sie dann durch das Veterinäramt ins Tierheim Nordkreis Coesfeld. Ja. Aber muss man sagen, sie war in einem guten Zustand, sie ist fit, alles tutti.
0: Du hast eben gesagt, sie ist 9 Monate alt. Wie ist sie denn so drauf? Da steckt doch garantiert hier noch so ein bisschen Kawuppdichtigkeit dahinter, oder?
1: Die lässt uns richtig alt aussehen, Stefan. Die hat sowas von Energie. Ja, also die hat noch richtig Glitzer auf der Nase. Also nur mal so 2 schnelle Runden
0: um den Block. Dann kommt
1: sie in die Gala. So im Block, ansonsten Sofa drinnen 8 Stunden lang rumgammeln. Nee, ey, damit machst du Bella nicht glücklich und dich auch nicht, ne? Die ist aufmerksam, lernt und bewegt sich wirklich für ihr Leben gern. Die braucht Auslauf. Auch der Kopf, ne, der muss beschäftigt werden.
0: Ja.
1: Ach, aber weißt du, Bella, die wurde schon so gut an den Menschen und ihre Umwelt gewöhnt, ne? Die möchte alles richtig machen. Deshalb wird das richtig Freude machen, mit ihr dann so zusammenzuarbeiten, zusammenzuwachsen, die macht dir das richtig leicht als Mensch.
0: Das macht Spaß. Sie braucht aber ein Zuhause bei aktiven Menschen.
1: Genau, ja, auf jeden Fall. Ne? Also die viel Zeit für sie haben, die ihr einfach viel Beschäftigung bieten können. Ne? Ja. Aber auch mit anderen Hunden wird sie voraussichtlich problemlos zusammenleben können. Die ist super.
0: Wenn Sie sagen, diese Hündin, die schaue ich mir an, die schöne Bella, dann gucken Sie sich das Foto auf unserer WDR4 Homepage an. Da finden Sie natürlich auch Steckbriefbilder, den Kontakt zum Tierheim Nordkreis Coesfeld. Und wir sagen wie immer Dankeschön bei Simone Sombeck hier aus dem WDR Fernsehen. Simone, mach es gut.
1: Danke.

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0: Überspringen wir Stickum das A, Shania Twain bei WDR 4. Es ist 13:30.
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2: Direkt aus dem Studio Bielefeld. Ich bin Stefan Leiven. Das ist was für Sie, dich und mich. Ein Weltrekord im Leben retten. Den will das Franziskus-Hospital in Bielefeld aufstellen. Jeder darf mitmachen. Dabei wird eine Woche lang ohne Pause eine Puppe reanimiert, also Herzdruckmassage. Der Rekord sei aber nur Nebensache, sagt Chefarzt Nils Rahe-Meyer. Möglichst viele sollten schließlich die lebensrettende Massage können.
3: Bei einem Kreislaufstillstand, und das ist ja die häufigste Todesursache in Deutschland, wird das Gehirn nicht mehr mit Blut und Sauerstoff versorgt. Und bevor der Rettungsdienst kommt, droht das Gehirn abzusterben. Und deswegen muss, nachdem der Rettungsdienst gerufen ist, der Laie, der das sieht, muss schon anfangen, Herzdruckmassage zu machen.
2: Den Weltrekordversuch im Bielefelder Franziskus Hospital gibt's übrigens auch im Livestream. Die Polizei sucht Zeugen oder auch Mitesser. Denn in Bad Salzuflen ist ein Einbrecher am Wochenende mit eher ungewöhnlicher Beute geflüchtet. Der Täter brach in der Nacht zu Samstag in ein Café am Kurpark ein. Gestohlen wurden offenbar eine Torte und zwei Packungen Eis. Nieheim im Kreis Höxter. Und da sei fast nie was los, sagt die 19-jährige Sophia Florin.
4: Aber das wollten wir halt einfach nicht so stehen lassen. Wir dachten dann einfach, ja, wir sind ja hier, wir können es ja machen.
2: Gemacht haben sie es. Den ersten Nieheim-Marsch gestartet. Und es war ein Volltreffer. Rund 260 Leute waren dabei.
4: Das ist wirklich total verrückt, immer noch für mich, dass das jetzt einfach so ein Riesending geworden ist, was auch so positiv aufgenommen wurde. Das freut mich richtig.
2: Denn manche sind bis zu 43 Kilometer gewandert durch Nieheim und Umgebung. Ob es im kommenden Jahr einen zweiten Nieheim-Marsch gibt, ist allerdings noch offen. Ja, neue Woche haben wir, neues Wetter auch. Hallo Katharina Geuling.
5: Guten Tag. Am Nachmittag ziehen in OWL bei Höchstwerten von 16 bis 19 Grad ein paar Wolken durch. Dazwischen kommt aber auch mal die Sonne raus. Morgen kann es anfangs noch grautrüb sein. Später gibt es dann wieder einen meist trockenen Wechsel aus Sonne und Wolken.
0: Katharina, danke schön. 14:58. Wir möchten, dass Sie gut ankommen. Hier ist der WDR 4 Verkehr. Autobahn 3, Köln nach Oberhausen, zwischen Duisburg-Wedau und Oberhausen-Lierich 3 Kilometer stockender Verkehr. 43, Wuppertal nach Recklinghausen, zwischen Bochum und Kreuzherne 3 Kilometer 15 plus. 44, Kassel nach Dortmund, zwischen Warburg und Marsberg 3 Kilometer wegen eines Unfalls. 10 Minuten dauert's länger. Nochmal die 44 im weiteren Verlauf zwischen Kreuzwerl und Unna Ost stehen Sie nochmal. 4 Kilometer 15 plus, da steht ein defekter LKW. Und wegen der Bauarbeiten sind noch gesperrt die A40 Richtung Dortmund zwischen Dreieck Bochum-West und Bochum-Zentrum bis Freitag und die 46 Richtung Hagen zwischen Iserlohn-Seilersee und Iserlohn-Zentrum noch etwa eine halbe Stunde. 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Einen schönen Montagmittag, hier ist Stefan Verhasselt.
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0: Da muss ich immer an das Denkmal in Ostwestfalen-Lippe denken. Hermanns Hermit bei WDR 4, 20 Minuten vor 2.
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0: 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Aber dann wird's ja auch erst richtig schön manchmal. 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Wir hören mal.
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4: Die habe ich.
3: Sicher?
4: Ganz sicher.
3: Weil wir haben sie überprüfen lassen.
4: Okay.
3: Durch den Geheim- und Sabotageschutzbeauftragten. Das ist kein Witz, das gibt's wirklich.
4: Ach du.
3: Und soll ich Ihnen mal sagen, was der uns schriftlich gegeben hat? Die Überprüfung hat keine Erkenntnisse ergeben, was in diesem Fall eine gute Nachricht ist. Daniela, WDR 4 steckt Sie in den Knast!
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0: Ja, und wie sich das dann so anfühlt, einmal im Leben in den Knast, ja, in der JVA, das erfahren wir noch diese Woche im schönen Morgen bei WDR 4. Und ich sag mal so, Hofgang ist bei uns immer um 6.
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Stimmung bei WDR 4 am Montag mit den Bee Gees. Genau, so hieß dieser große Klassiker von 1979. 12 Minuten vor 2, was hatten wir für tolle Geschichten am Vormittag? Dank Ihnen, unserer Paketzusteller beispielsweise bei Janan vielleicht, den Kaffeetester aus Köln, der die Qualität des Kaffees rausschmecken kann. Ne? Bei uns war er und es nicht bitter. Wir hatten mit Nicole aus Krefeld eine Gewinnerin, die uns die Westernstadt in Krefeld vorgestellt hat. Und sie bekommt jetzt dahin eine WDR 4 Soundbox. Liebe Quizgemeinschaft, alle Infos für morgen finden Sie im Blog Ja, Nein, Vielleicht auf wdr4.de. Ich bin Stefan Verhasselt, gleich Katrin Brackmann. Einen schönen Mittag mit uns. Bis morgen.

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0: Rupert Holmes, Escape the Pina Colada Song. Wir gucken aufs Wetter. Heute Nachmittag kriegen wir einen meist trockenen Wechsel aus Sonne und Wolken. Dazu ist der Wind ein bisschen böig unterwegs. Bielefeld kommt auf 18 Grad, Hagen auf 19 und Düren auf 20 Grad. Also ein ganz schöner Montag heute. Die kommende Nacht wird ganz schön kalt, 10 bis 6 Grad. Teils locker bewölkt. Hier und da kann sich aber teilweise dichter Nebel bilden. Morgen früh starten wir dann teilweise auch nebelig. Abseits davon kriegen wir wieder eine Mischung aus Sonne, mal mehr, mal weniger dichten Wolken bei 12 bis 20 Grad.
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2: Die Nachrichten mit Christoph Hoffmann. Guten Tag. In der CDU gibt es erste Rufe danach, dass Bundeskanzler Merz die Vertrauensfrage im Bundestag stellen soll. Hamburgs CDU-Chef Thiering fordert das nach dem schlechten Abschneiden der CDU bei den Landtagswahlen in Mecklenburg-Vorpommern und Berlin. Auch die SPD hat über die bundespolitischen Konsequenzen der Landtagswahlergebnisse gesprochen. Dietrich Karl Meurer, WDR Berlin.
3: Die Menschen sind mit den anstehenden Reformen nicht zufrieden, sagt SPD-Chefin und Bundesarbeitsministerin Bärbel Baas nach Beratungen der Parteispitze im Willy-Brandt-Haus. Deshalb müssten diese einen Realitätscheck und vor allem einen Gerechtigkeitscheck bekommen. Über Rente, Pflege und Gesundheit müsse die Koalition jetzt sprechen. Baas betont, die SPD steht fest zur Regierung mit der Union. Auch der SPD-Co-Vorsitzende und Bundesfinanzminister Lars Klingbeil verlangt Änderungen. So wie in den vergangenen Monaten könne es nicht weitergehen. Auch für ihn gilt, Reformen sind nötig, müssen aber gerecht sein.
2: Der Schweizer Fußballnationalspieler Granit Xhaka hat eingeräumt, in der Corona-Zeit eine Impfbestätigung gekauft zu haben. Die Staatsanwaltschaft Luzern ermittelt, ob ein strafrechtlich relevantes Verhalten vorliegt. Xhaka spielt aktuell in England, war aber früher auch in der Bundesliga in Mönchengladbach und Leverkusen. Sandra Bieger, WDR Genf.
4: Via Instagram gab er bekannt, dass er 2022 im Zusammenhang mit der Covid-19-Impfung stark verunsichert und misstrauisch gegenüber dem Impfstoff gewesen sei. Von Ängsten und Verunsicherung getrieben habe er eine Impfbestätigung erworben. Der 33-Jährige sieht darin heute einen Fehler, den er bereue. Die Staatsanwaltschaft Luzern ermittelt in der Angelegenheit. Im Raum steht beispielsweise der Vorwurf der Urkundenfälschung.
2: Und darauf gucken wir auch noch. Die EU hat nach der Wahl in Russland angekündigt, dass es neue Sanktionen geben soll, weil die Wahl auch in den besetzten Gebieten in der Ukraine abgehalten wurden. Der Nachrichtensender CNN und andere Medien haben Klage gegen die Regierung von US-Präsident Trump eingereicht. Sie reagieren damit auf die Ankündigung von Trump, die Journalisten der Unternehmen von Pressekonferenzen im Weißen Haus auszuschließen. Ex-Verkehrsminister Scheuer hat vor Gericht den Vorwurf einer Falschaussage zurückgewiesen. Ihm wird vorgeworfen, im Untersuchungsausschuss zur gescheiterten Pkw-Maut gelogen zu haben. Der Kölner Karneval ist auf Reisen gegangen. Die Roten Funken sind auf selbsternannter diplomatischer Mission in Bayern und haben rund um das Oktoberfest gestern beim großen Trachten- und Schützenzug durch München mitgemacht. Bei der Reise geht es darum, die Kölner Kultur zu verbreiten, sagt Dirk Wissmann, Präsident bei den Roten Funken.
5: Jeder ist ja stolz auf seine Tradition und so sind wir Kölner natürlich auch sehr stolz auf unsere Tradition. Und so wollen wir natürlich auch unser Brauchtum den Menschen näher bringen und kriegt's ja mit. Also wir werden hier super angenommen, die Leute fragen alle nach uns, ganz viel Kölsche sind hier unterwegs, also ist toll.
2: Heute Abend kehren die Roten Funken nach insgesamt 4 Tagen Brauchtumsmission zurück nach Köln. Und das war WDR aktuell.
0: Und hier ist der WDR 4 Verkehrsservice. Wir möchten, dass Sie gut ankommen. A3 Köln Richtung Oberhausen. Zwischen Duisburg-Wedau und Oberhausen-Lierich 3 Kilometer stockender Verkehr. A4 Aachen Richtung Köln zwischen Fetschau und Aachen-Zentrum 2 Kilometer Stau. A4 Köln Richtung Aachen zwischen dem Dreieck Colmar und Köln-Poll Viertelstunde plus 2 Kilometer Stau. Nach einem Unfall ist hier nur ein Fahrstreifen frei. Die A40 Essen Richtung Dortmund ist zwischen dem Dreieck Bochum-West und Bochum-Zentrum wegen Bauarbeiten bis Freitag gesperrt. A43 Wuppertal Richtung Recklinghausen zwischen Bochum und dem Kreuz Herne 4 Kilometer stockender Verkehr wegen Bergungsarbeiten. A44 Dortmund Richtung Kassel zwischen dem Kreuz Wünnenberg-Haren und Lichtenau halbe Stunde plus 4 Kilometer Stau nach einem Unfall und A44 Kassel Richtung Dortmund zwischen dem Kreuz Werl und Unna Ost Viertelstunde plus 4 Kilometer Stau. Hier steht ein defekter LKW. 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
0: Heute gibt's Gemüse, heute Nachmittag. Also genauer Zucchini, angebaut bei uns hier in Nordrhein-Westfalen im Bergischen Land und dann verschenkt. Und zwar zu Tausenden. Wer die Zucchini anbaut und wer sie geschenkt bekommt, das klären wir heute Nachmittag. Schönen leckeren Montag wünsche ich Ihnen.

0: Klassiker von Harpo. Horoscope bei WDR 4. Das ist ja prima Musik zum Gemüseschnippeln. Kann man so mitwippen und im Takt schneiden. Habe ich gestern noch gemacht, als ich den Gemüseeintopf für heute vorgekocht habe. Und bei uns gehören in so einen Gemüseeintopf unbedingt Zucchini mit rein. Und Zucchini ist das Stichwort für unseren WDR 4 Lokalzeitreporter Frank Krieger. Der ist nämlich heute Nachmittag im Bergischen. Jetzt gerade in Wipperfürth, mitten in der Zucchini. Und zwar in denen von Marc Berger. Und die sind alle zu verschenken. Und wir reden hier nicht von so einem Körbchen Zucchini für die Nachbarn, sondern um wie viele verschenkt Zucchini geht es hier, lieber Frank?
1: Also der wollte mal 35.000 anbauen, mal gucken, ob er das geschafft hat. Wo sind denn hier Zucchinis, Marc?
2: Unter dem Unkraut.
1: Ach so, ich habe im Unkraut gesucht. Ich weiß nämlich in der Tat gar nicht, die wachsen oberirdisch, das sind Zucchinis, ne, mit diesen harten Blättern. Und genau. Die haben auch so schöne gelbe Blüten. So, ja, genau. Dann guck mal, das sind ganz kleine hier. Schneiden wir die ab oder was? Schneiden oder einfach?
2: Die kannst du jetzt so abmachen, genau.
1: Und kann man auch direkt reinbeißen?
2: Genau.
1: Kann ruhig. So essen. Ich habe gehört, je kleiner, desto geschmackvoller, oder?
2: Ja, genau. Je kleiner, desto mehr Geschmack haben sie. Hinterher haben sie viel Wasser. Aber dann kann man sie besser füllen.
1: So, du bist ja eigentlich gelernter Elektriker.
2: Ja.
1: Und irgendwie hast du einen grünen Daumen.
2: Genau. Was ich in die Erde stecke, wächst.
1: Und du hast ganz schön viel in die Erde gesteckt dieses Jahr. Wie viele Pflanzen, wie viele Zucchini?
2: Insgesamt habe ich 800 vorgezogen und 627 sind auf dem Feld gelandet.
1: So, und wir müssen jetzt die letzten noch ernten, weil genau. Du baust die ja alle an und isst die nicht alle selber.
2: Genau, die sind für einen guten Zweck, für die Tafelspeise kann man hier im Oberbergischen Kreis und was so in der Nähe ist, für die Menschen, die es brauchen.
0: Ja, Frank, ich fände es aber schön, wenn du die ganze Zeit nicht die Zucchini essen würdest, sondern mithelfen würdest, vielleicht die mal zu ernten. Jetzt komm ab mal schön in die Knie runter, mit geradem Rücken.
1: Ich habe jetzt extra so einen Wagen geholt, du, hör mal.
0: Was denn für ein Wagen?
1: Kann ich mich hinsetzen und hier so rumrollen. Ja, das ist so ein Erntewagen hier, ne?
0: Guck mal, in deinem Alter braucht man das.
1: Ja, ganz genau.
0: So, schön vorsichtig. Ich sag mal ganz ehrlich, warum macht der Markt das? Warum pflanzt man 35.000 Zucchini an?
1: Warum bist du so verrückt?
2: Meine Erziehung ist das. Großfamilie, da war das so. Man hat immer geholfen und jetzt habe ich die Möglichkeit zu helfen, dann tue ich das auch.
1: Das heißt, ich meine, das ist doch deine Freizeit, du steckst da viel rein, du machst das nicht alleine, du hast auch Helfer, du hast so eine WhatsApp-Gruppe, da kommen nach Feierabend schon mal Leute vorbei, stellen sich mit dir aufs Feld, aber das ist doch sau viel Arbeit.
2: Ja, das ist sau viel Arbeit, aber es macht halt auch Spaß, man lernt einen Haufen verrückter Menschen kennen und es macht, obwohl es Arbeit ist und man am Schwitzen ist, macht es immer wieder Spaß, hinter das Ergebnis zu sehen, wir lachen viel, ist cool.
1: Und dann kriegen halt Leute an der Tafel, normalerweise halt, ich sag jetzt mal, auch manchmal abgerockte Zucchinis oder abgerocktes Gemüse, was keiner mehr kaufen will?
2: Genau, die bekommen halt das, was im Supermarkt nicht mehr verkaufsfähig ist und Zucchini ist ein einfaches Gemüse, da dachte ich mir, ja komm, bauen wir das an und spenden das, weil es wächst wie Unkraut.
1: Ich finde das echt super und ich wusste nicht, dass Zucchinis roh so lecker sind.
0: Ja, und ich bin mir gerade nicht so sicher, ob du der Richtige bist heute Nachmittag, weil du mehr isst als erntest. Also jetzt komm, mach mal ein bisschen hinne. Ich möchte, dass wir in ungefähr 20 Minuten hier die 35.000 Zucchini verkünden können, okay?

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0: Adele sagt Hello bei WDR 4. Und wir sagen Hello zu den Nachrichten aus ihrer Region.
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2: Direkt aus dem Studio Bielefeld, ich bin Stefan Leiven. Ja, am Morgen hat es in Detmold eine Verfolgungsjagd gegeben. Die Polizei war hinter einem gestohlenen Audi S7 her. Der raste über eine rote Ampel und streifte dabei einen Motorradfahrer, der leicht verletzt wurde. Außerdem rammte der Fluchtwagen noch ein anderes Auto, kam später von der Straße ab und landete im Graben. Die Polizei konnte einen 22-Jährigen im Gebüsch sitzend festnehmen. Nach dem Beifahrer wird noch gefahndet. Wegen der Spurensicherung musste eine Hauptstraße lange gesperrt werden und es kam zu Staus. Nieheim im Kreis Höxter. Und da sei fast nie was los, sagt die 19-jährige Sophia Florin.
3: Aber das wollten wir halt einfach nicht so stehen lassen. Wir dachten dann einfach, ja, wir sind ja hier, wir können es ja machen.
2: Haben sie gemacht, den ersten Nieheim-Marsch gestartet und es war ein Volltreffer. Rund 260 Leute waren dabei.
3: Es ist wirklich total verrückt, immer noch für mich, dass das jetzt einfach so ein Riesending geworden ist, was auch so positiv aufgenommen wurde. Das freut mich richtig.
2: Manche sind bis zu 43 Kilometer gewandert durch Nieheim und Umgebung. Ob es im kommenden Jahr einen zweiten Nieheim-Marsch gibt, ist noch offen. Fast 50 Ehrenamtliche organisierten den Spaß. Besuch von oben für das Erzbistum Paderborn, also zumindest der Landkarte nach. Die Nordische Bischofskonferenz tagt in der Stadt. Das sind die Bischöfe aus Dänemark, Finnland, Island, Norwegen und Schweden. In diesen skandinavischen Ländern gibt es vergleichsweise wenig katholische Gläubige. Zusammen sind es nur 250.000. Die Paderborner unterstützen die nordischen Katholiken zum Beispiel beim Bau und der Restaurierung von Kirchen oder der Nachnutzung von Klostergebäuden. Schön abwechslungsreich. Draußen Thomas Becker und das Wetter. Hallo.
4: Schönen guten Tag. Es ist trocken heute bei uns in Ostwestfalen-Lippe. Die Sonne ist schon mal zu sehen und wir kriegen 17 bis 19 Grad. Morgen ist es ähnlich. Erst haben wir zwar vereinzelt Nebel, aber dann kommt die Sonne auch mal durch und es ist immer noch die meiste Zeit über trocken.
0: Und wir möchten, dass Sie gut ankommen. Hier ist der WDR 4 Verkehrsservice A2 Dortmund Richtung Hannover. Zwischen Kamenberg, Kamen und Bönen 4 Kilometer Stau. A2 Hannover Richtung Dortmund zwischen Hamm-Üntrop und Bönen 10 Minuten plus 3 Kilometer Stau. A4 Aachen Richtung Köln zwischen Fetschau und Aachen Zentrum 20 Minuten plus 4 Kilometer Stau nach einem Unfall. A4 Olpe Richtung Aachen zwischen dem Kreuz Köln-Ost und Köln-Poll halbe Stunde plus 3 Kilometer Stau. Nach einem Unfall ist hier nur ein Fahrstreifen frei. Die A40 Essen Richtung Dortmund ist zwischen dem Dreieck Bochum-West und Bochum-Zentrum wegen Bauarbeiten bis Freitag gesperrt. Die A44 Dortmund Richtung Kassel ist zwischen dem Kreuz Wünnenberg-Haren und Lichtenau nach einem Unfall gesperrt, 5 Kilometer Stau. Bitte bilden Sie hier eine Rettungsgasse. A44 Kassel Richtung Dortmund zwischen dem Kreuz Werl und Unna Ost, Viertelstunde plus 4 Kilometer Stau. Hier steht ein defekter LKW. Und A59 Duisburg Richtung Dienstlaken zwischen Duisburg-Düssern und dem Kreuz Duisburg-Nord. 10 Minuten plus 5 Kilometer stockender Verkehr. Alle Staus gibt's auch jederzeit bei WDR 4 in unserer neuen ARD Sounds App. Gute Fahrt, kommen Sie gut und entspannt an Ihr Ziel. Wir tragen gerne dazu bei und spielen jetzt gute Laune Mitsingen-Musik von Rick Astley aus den 80ern. Also, richten Sie noch kurz die imaginäre Föhnwelle, gleich geht's los.
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0: So, und hier ist er jetzt, Rick Astley, Together Forever. Ich bin Katrin Brackmann, schönen Montag.

0: Ja, und wenn das Saxophon spielt, dann schmelze ich ja dahin. Ne? Toller Klassiker von Gary Rafferty, Baker Street bei WDR 4. So, und jetzt eine kleine Farbenabfrage. Wie nehmen Sie denn Ihre Zucchini am liebsten? Also so schön dunkel oder mittelgrün oder vielleicht lieber so gestreift oder gesprenkelt oder doch lieber gelb oder gleich cremeweiß? Also in den meisten Supermärkten gibt es ja vor allem so die komplett grünen. Ne? Und WDR 4 Lokalzeitreporter Frank Krieger ist ja heute für uns auf dem Feld, und zwar auf dem Feld von Marc Weber. Welche gibt es denn bei Marc in Wipperfürth, dem Mann, der 35.000 Zucchini an Bedürftige verschenken möchte?
1: Wir packen jetzt gerade hier die Zucchinis ein. Welche Farbe haben die? Es gibt Zebra-Zucchinis, Marc?
2: Ja, gestreifte und dunkelgrüne habe ich. Nicht schmeißen, bitte reinlegen. Die haben eine dünne Schale und dann...
1: Zucchinis nicht werfen, weil dann werden die so matschig oder patschig?
2: Ja, sie gehen halt kaputt.
1: Okay, dann machen wir die hier vorsichtig rein. Und jetzt ist ja die spannende Frage. Du wolltest wie viele Zucchinis in diesem Jahr anbauen?
2: Ich wollte insgesamt 5 Tonnen ernten.
1: Ich rechne das kurz in handelsübliche Zucchinis um 35.000. Warum unbedingt so viel?
2: Weil wir viele Tafeln haben und die können das gebrauchen.
1: Und weil du ehrlicherweise dein Ergebnis vom letzten Jahr verdoppeln wolltest, ne?
2: Genau, letztes Jahr Hälfte der Fläche, dieses Jahr verdoppelt, also wollte ich auch das doppelte Ergebnis
1: haben. Du bist so verrückt, du hast es letztes Jahr schon gemacht, ne? Das ist echt der Hammer.
2: Davor auch schon.
1: Nein, echt? Ja. Und wie viele sind es jetzt geworden?
2: Jetzt sind wir bei 5,7 Tonnen.
1: Das sind umgerechnet 40.140 Zucchinis. Das ist der Kracher. So, was müssen wir noch machen jetzt? Sollen wir Kofferraum wegmachen? Wir bringen die jetzt zur Tafel.
2: Ne, wir tun noch die Birnen rein und okay, dann können wir los.
1: Dann nehmen wir hier die noch rein. So, und dann, Vorsicht. Jawohl, Kofferraum zu, losfahren.
0: Über 40.000 Zucchini, das ist ja der Hammer. Unglaublich. Also schon mal jetzt, Dankeschön, lieber Marc. Und Bilder, wie die Zucchini so aussehen, wie unterschiedlich groß die auch sind, gibt es bei uns im Studioblog auf wdr4.de.

Kingston Town bei WDR 4. Und ich habe gerade mal meinen 10-Euro-Schein hier aus dem Portemonnaie gekramt. Im Moment ist da auf der einen Seite so eine Brücke und die Europakarte drauf und vorne ist so ein Tor drauf, aber eher so abstrakt, also kein bestimmtes Tor. Das soll sich ja jetzt ändern, ne? Auf die 9-Euro-Scheine, die kommen sollen, da sollen entweder Köpfe berühmter Menschen drauf, also zum Beispiel Ludwig van Beethoven, oder Bilder von Vögeln und Flüssen. Und was es jetzt wird, das können wir alle mitentscheiden. Und zwar noch bis heute auf der Internetseite der Europäischen Zentralbank. Heute endet die Online-Abstimmung. 9 Millionen Menschen haben schon mitgemacht. Und welcher Entwurf dann gewinnt, wird Ende des Jahres entschieden. Bis die 9-Euro-Scheine dann tatsächlich im Umlauf sind, ja, dauert es dann noch ein paar Jährchen. Aber mitentscheiden geht noch bis heute. Und mitentscheiden ist ja immer gut, ne? Hier ist WDR 4 um 10 Minuten vor 3 am Montagnachmittag.

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0: 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Wham, I'm your man bei WDR 4. Wir gucken aufs Wetter. Heute Nachmittag gibt es einen meist trockenen Wechsel aus Sonne und Wolken. Bad Berleburg kommt auf 15 Grad, bei Ihnen in Leverkusen bis 19 und in Moers bis 20 Grad. Die kommende Nacht Tiefstwerte so 10 bis 6 Grad, da brauche ich ja schon die dicke Decke, ne? Sonst wird mir kalt. Regional kann sich teilweise dichter Nebel bilden. Morgen früh starten wir dann teilweise halt auch nebelig. Abseits davon kriegen wir wieder eine Mischung aus Sonne, mal mehr, mal weniger dichten Wolken. Das Ganze bei 12 bis 20 Grad.
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2: Die Nachrichten mit Christoph Hoffmann. Guten Tag.
3: Dass wir die 5%-Hürde nicht überwinden konnten und dass eine ganze Landtagsfraktion aus dem Landtag heraus fällt, das ist ein schwerer Schlag.
2: Bundeskanzler Merz hat das Wahlergebnis in Mecklenburg-Vorpommern als tiefe Zäsur für die CDU bezeichnet. Zum ersten Mal ist die Partei nicht mehr in einem Landesparlament vertreten. Merz kündigte Veränderungen in der CDU an.
3: Wir werden über die Arbeit und die Struktur der Partei sprechen, über unser Programm und über das Profil der CDU. Wir haben, um es offen zu sagen, auf zu viele Fragen keine zufriedenstellenden Antworten mehr. Und das werden wir und das müssen wir ändern.
2: Merz sagte, bei den Wahlen am Wochenende habe die Bundespolitik eine große Rolle gespielt, auch er selbst. Aber auch in vielen anderen Ländern der Welt gäbe es gerade eine tiefgreifende Veränderung der Parteiensysteme. Es gehe jetzt um die demokratische Zukunft Deutschlands. Ex-Bundesverkehrsminister Scheuer hat vor Gericht den Vorwurf einer Falschaussage zur gescheiterten Pkw-Maut zurückgewiesen. Seit heute läuft ein Prozess gegen den CSU-Politiker und seinen damaligen Staatssekretär Schulz. Die Maut war 2019 als rechtswidrig gestoppt worden. Der Staat musste 270 Millionen Euro Schadenersatz an Betreiberfirmen zahlen. Oda Tischewski, WDR Berlin.
4: Sowohl Scheuer als auch Schulz wird vorgeworfen, vor dem Untersuchungsausschuss des Bundestages zum Scheitern der Mautpläne falsch ausgesagt zu haben. In den Befragungen gaben sie an, sich an ein Angebot der Firmen, die Vertragsunterzeichnung zu verschieben, bis ein Urteil des Europäischen Gerichtshofs vorliege, nicht erinnern zu können. Von den Vorwürfen der Falschaussage zeigten sich beide auch persönlich getroffen. Scheuer und Schulz droht eine Freiheitsstrafe zwischen 3 Monaten und 5 Jahren, wobei eine Haft von maximal 6 Monaten auch in eine Geldstrafe umgewandelt werden kann.
2: Und auch das ist gerade Thema. Die EU hat nach der Wahl in Russland angekündigt, dass es neue Sanktionen geben soll, weil die Wahl auch in den besetzten Gebieten in der Ukraine abgehalten wurde. Der Einbau von intelligenten Stromzählern kommt in Deutschland nur langsam voran. Nach Angaben der Bundesnetzagentur waren zum Stichtag 30. Juni knapp 6% aller Stromzähler sogenannte Smart Meter. Weil ein schwerer Taifun bevorsteht, sind in Japan 1,6 Millionen Menschen aufgefordert worden, sich in Sicherheit zu bringen. Die japanische Wetterbehörde warnt vor Rekordregenmengen und möglichen Erdrutschen. Fußball-Bundestrainer Jürgen Klopp hat die Nationalspieler zum Lehrgang in Herzogenaurach begrüßt. Das Team bereitet sich dort auf die kommenden Nations League-Spiele vor. Vor Ort sind die Erwartungen an den neuen Bundestrainer groß.
5: Genau der richtige Mann dafür. Bringt neuen Schwung rein, das ist was, was gefehlt hat während der WM. Er nimmt die Leute mit, er nimmt das Volk mit. Ich glaube, es ist ganz gut.
6: Er kommt locker rüber und er kann auch die Leute motivieren.
7: Der ist halt einer, der offen ist, glaube ich, für Problematik und sieht es auch und bearbeitet es dann auch.
2: Donnerstag spielt die Nationalmannschaft gegen die Niederlande, 3 Tage später gegen Griechenland. Das war WDR aktuell.
0: Wir möchten, dass Sie gut ankommen. Hier ist der WDR 4 Verkehrsservice. A2 Dortmund-Hannover. Die ist zwischen Hamm und Bönen wegen einer Bombenentschärfung aktuell gesperrt. Es gibt jeweils 5 Kilometer Stau. A3 Köln Richtung Oberhausen. Zwischen Duisburg-Wedau und Oberhausen-Lierich 10 Minuten plus 5 Kilometer stockend. A4 Aachen Richtung Köln. Zwischen Vetschau und Aachen-Zentrum 20 Minuten plus 6 Kilometer Stau nach einem Unfall. A4 Olpe Richtung Aachen. Zwischen dem Kreuz Köln-Ost und Köln-Poll 20 Minuten plus 3 Kilometer Stau nach einem Unfall. Ist hier nur ein Fahrstreifen frei. Die A40 Essen Richtung Dortmund ist zwischen dem Dreieck Bochum-West und Bochum-Zentrum wegen Bauarbeiten bis Freitag gesperrt. A44 Dortmund Richtung Kassel zwischen Büren und Lichtenau, 1/2 Stunde plus, 8 Kilometer Stau wegen Bergungsarbeiten ist nur ein Fahrstreifen frei. A448 Südumfahrung Bochum zwischen dem Dreieck Bochum-West und Bochum-Wiemelhausen, 10 Minuten plus, 6 Kilometer stockender Verkehr. Und A559 Köln-Porz Richtung Köln-Gremberg zwischen dem Dreieck Köln-Porz und dem Kreuz Köln-Gremberg, 2 Kilometer Stau. 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
0: Und wir sind ja heute mit Marc Berger aus Wipperfürth unterwegs, der Zucchini züchtet und sie dann an Bedürftige verschenkt. Und prompt haben wir hier gerade diskutiert, wie lautet eigentlich die Mehrzahl von Zucchini? Also eine Zucchini, mehrere Zucchini oder mehrere Zucchinis? Tatsächlich sagt der Duden Zucchini, also ohne S. Das mit dem S hinten dran sei Umgangssprache und deswegen geht's auch. Okay, dann haben wir alles geklärt. Schönen Montag mit WDR 4s.

0: Tom Petty and the Heartbreakers, Learning to Fly, haben Sie gehört bei WDR 4, Ihrem Gemüsesender. Also zumindest heute Nachmittag. Denn unser WDR 4 Lokalzeitreporter Frank Krieger ist heute mit Marc Berger aus Wipperfürth unterwegs, der über, Achtung, 40.000 Zucchini angebaut hat, um die an Bedürftige zu verschenken. Eben hat Frank schon geholfen, die letzten Zucchini zu ernten. Und die sollten jetzt eigentlich zur Tafel nach Hückeswagen gebracht werden. Ihr seid aber in Lindlar auf einem Apfelfeld gelandet. Was ist denn bei euch los? Navi kaputt?
1: Nee, wir ernten tatsächlich Äpfel. Nee, was kaputt ist, der Marc ist einfach völlig verrückt. Weißt du, dem reichen Zucchinis nicht, die er an die Tafel spendet, sondern wir sind jetzt hier auch noch Apfelernte. Wie kommst du auf die Äpfel?
2: Ja, Zucchini war vorbei und ich wollte noch was mehr machen und habe dann einen Aufruf online gestartet. Die Leute sollen Bäume melden. Und da...
1: Ja, wie Bäume melden? Ich meine, die ernten die doch selber ab oder wie jetzt?
2: Nee, das weiß ja jeder. Man fährt irgendwo rum und man sieht einen vollen Apfelbaum und niemanden, der den aufhebt.
1: Also es gibt
2: und
1: einfach Äpfelbäume und zwar Besitzer, aber die schaffen es einfach nicht.
2: Genau, die schaffen es nicht, weil die Bäume schon alt, groß sind und die Leute was anderes zu tun haben, kein Interesse dran haben oder sowas.
1: Und dann würde man unter dem Apfelbaum, da liegen halt einfach die Äpfel, wir rutschen schon drauf aus und du erntest den jetzt ab, damit die noch gegessen werden können.
2: Genau, entweder Saft oder sie gehen direkt an die Tafel.
1: Und du machst das nicht alleine, ne?
3: Nein!
1: So, da sind ganz viele Helfer hier, wie zum Beispiel die Sarah. Du machst beruflich?
4: Ich bin Pflegefachkraft.
1: Ja, das sind ja die Leute, die am meisten Zeit haben, noch ehrenamtlich was zu tun. Ne? Ja, tatsächlich. Ja, warum machst du das in deiner Freizeit noch?
4: Um dem Markt zu helfen für einen guten Zweck.
1: Ja, also da, ich finde es so mega. Also ich meine, es gibt so viele wirklich Verrückte und ich meine das total positiv. Du bist ja wirklich ein bekloppter Typ und du scharst ganz viele bekloppte Leute um dich rum, die einfach so geile Sachen auf die Beine stellen, oder?
2: Ja, einer verrückter wie der andere. Das ist aber lustig, das macht Spaß.
1: Das ist so krass. Komm, dann helfe ich auch mit, dann diesmal esse ich nicht. Einfach nur runternehmen hier, oder was?
5: Okay, einfach abpflücken und dann in die Kiste legen.
1: In die Kiste legen. Und ich esse die diesmal auch nicht, Katrin. Versprochen,
0: das ist gut, ja? Ja, es also, klingt, die ein bisschen, klingt ein bisschen, als würdest du die Äste mit abreißen. Ich mache mir ein bisschen Sorgen um den Apfelbaum an sich, aber ich finde es toll, dass du mitmachst und ich finde es toll, was für großartige Leute du da um dich rum hast, was sie für gute Sachen machen, dass unser Obst nicht umkommt, das Gemüse nicht umkommt und einfach Bedürftige richtig leckeres, frisches Obst und Gemüse bekommen. Toll. Fotos aus unserer Aktion, meine Güte, ich mache mir Sorgen um die Apfelbäume, gibt's bei uns im Studioblog auf wdr4.de.

0: Albert Hammond. It never rains in Southern California. 4:05 am Montagnachmittag.
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0: Ein wunderschönes Lied mit einem so ernsten Hintergrund, nämlich häusliche Gewalt. Genau darauf macht Susanne Wega mit ihrem Hit aufmerksam. Luca war das bei WDR 4. Jetzt ist Zeit für die Nachrichten aus ihrer Region.
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2: Direkt aus dem Studio Bielefeld, ich bin Stefan Leiven. Am Morgen hat es in Detmold eine Verfolgungsjagd gegeben. Die Polizei war hinter einem gestohlenen Audi S7 her. Der raste über eine rote Ampel und streifte dabei einen Motorradfahrer, der leicht verletzt wurde. Außerdem rammte der Fluchtwagen noch ein anderes Auto, kam später von der Straße ab und landete im Graben. Die Polizei konnte einen 22-Jährigen im Gebüsch sitzend festnehmen. Nach dem Beifahrer wird nun gefahndet. Der Weltrekord im Leben retten läuft in Bielefeld. Den will das Franziskushospital aufstellen. Sie, du und ich dürfen mitmachen. Dabei sollen Laien eine Woche abwechselnd ohne Pause eine Puppe reanimieren mit einer Herzdruckmassage. Die ersten Teilnehmer finden es gut.
3: Ich fand es auch sehr spannend, aber es ist auch sehr anstrengend, wenn man das so eine Minute durchhalten muss.
4: Also es hat sehr Spaß gemacht. Ich habe das auch schon mal gemacht, aber nicht so groß als Weltrekordversuch. Und ich finde es auch, ich bin auch stolz drauf, dass ich jetzt beim Weltrekord dabei sein durfte.
2: Eine Herzdruckmassage sollte möglichst jeder können, denn sie kann entscheidend werden, bis der Rettungswagen eingetroffen ist. Wie war das früher unter Tage als Bergmann oder Familienangehöriger? Geschichten von Zeitzeugen des Erzbergbaus in Minden-Lübbecke möchte das Besucherbergwerk Kleinen Bremen sammeln. Die Projektleiterin Isabel Voskötter-Behrendt sagt, diese Geschichten sollen den Bergbau erlebbar machen.
5: Bergbaugeschichte ist sehr, sehr einzigartig. Ich glaube, das können tatsächlich nur Menschen wirklich rüberbringen, die das auch erlebt haben. Und das ist was, was wieder packt. Und so wünschen wir uns das auch für die Ausstellung, dass es eben Emotionen weckt. Und das passiert am besten durch Geschichten.
2: Die Geschichten werden aufgezeichnet und dann Teil der neuen Dauerausstellung, die gerade erarbeitet wird. Abwechslung beim Wetter. Hallo Thomas Becker.
6: Schönen guten Tag. Es ist trocken heute bei uns in Ostwestfalen-Lippe. Die Sonne ist schon mal zu sehen und wir kriegen 17 bis 19 Grad. Morgen ist es ähnlich. Erst haben wir zwar vereinzelt Nebel, aber dann kommt die Sonne auch mal durch und es ist immer noch die meiste Zeit über trocken.
0: Wir möchten, dass Sie gut ankommen. Hier ist der WDR 4 Verkehrsservice A1 Dortmund Richtung Münster. Zwischen Kamenzentrum und Hamberg-Kamen 10 Minuten plus 4 Kilometer Stau. A3 Köln Richtung Oberhausen. Zwischen Duisburg-Wedau und Oberhausen-Lierich 10 Minuten plus 4 Kilometer stockend. A4 Aachen Richtung Köln. Zwischen Fetschau und Aachen-Zentrum halbe Stunde plus 6 Kilometer Stau nach einem Unfall. Die A40 Essen Richtung Dortmund ist zwischen dem Dreieck Bochum-West und Bochum-Zentrum wegen Bauarbeiten bis Freitag gesperrt. A42 Kamp-Lintfort Richtung Dortmund zwischen Gelsenkirchen-Schalke und dem Kreuz Herne 3 Kilometer stockend. A44 Dortmund Richtung Kassel zwischen Büren und Lichtenau halbe Stunde plus 7 Kilometer Stau. Wegen Bergungsarbeiten ist nur ein Fahrstreifen frei. A59 Duisburg Richtung Dienstlaken zwischen Duisburg-Zentrum und dem Kreuz Duisburg-Nord 10 Minuten plus 5 Kilometer stockend. Und A448 Südumfahrung Bochum zwischen dem Dreieck Bochum-West und Bochum-Wiemelhausen in beiden Richtungen 10 Minuten plus 4 Kilometer stockender Verkehr. 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Ich bin Katrin Brackmann.
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0: Und das ist ein toller 80er von den Pet Shop Boys, genau, von 1987, It's a Sin. Ich bin Katrin Brackmann, schönen Montag.

0: Was für ein schöner, entspannter Klassiker von Otis Redding, The Dog of the Bay. Hier ist WDR 4 und wie jeden Nachmittag in der Woche sind wir wieder mit unserem Lokalzeitreporter im Land unterwegs. Frank Krieger ist heute im Bergischen Land und tut was für den ganzen Körper. Erst muss er schön in die Knie gehen, Zucchini pflücken, sich aufrichten. Jetzt muss er sich strecken. Apfel abpflücken, bücken, in die Kiste legen. Frank hilft nämlich Marc Berger, der Zucchini für Bedürftige züchtet und verschenkt und jetzt gerade auch noch Äpfel pflückt und die ebenfalls für Bedürftige spendet. So, wie läuft's denn, lieber Frank?
1: Ja, ich habe so einen Apfelpflücker, weißt du, mit so Stiel und so Fangkorb. Das Problem, die Äpfel fallen nie in den Korb, die fallen immer auf die Birne, auf den Kopf. Also das ist so ein bisschen doof. Aber es gibt ja hier nicht nur den Marc, der hier pflückt. Also weißt du, der hat so einen Aufruf gestartet, da haben Bauern gesagt so, ja, ich habe ja alte Apfelbäume, kriege ich nicht hin, mach du. Und er hat auch ganz viele Helfer und eigentlich wollten wir die Sachen nach Hückeswagen zur christlichen Tafel bringen. Die kommt einfach hier hin, Peter Turk.
2: Ja, das freut mich sehr.
1: So, der, uns freut es so, dass sie die Sachen direkt mitnehmen. Diese frischen Zucchinis, das war schon voll der Unterschied in diesem Jahr, ne, für die Tafel.
2: Das war ein Riesenunterschied. Wir bekommen ja auch immer Zucchinis von den Supermärkten. Und wenn man die qualitativ nebeneinander legte, dann war da ein himmelweiter Unterschied.
1: Über 100 Familien, um die kümmern Sie sich in Hückeswagen. Und haben Sie viele so verrückte Leute wie den Marc kennengelernt?
2: Eigentlich ganz selten. Ich werde zwar dieses Jahr 86 und habe auch schon viel erlebt, aber wir fragen uns, und das haben mich auch meine Mitarbeiter gefragt, warum macht er das?
1: Warum, Marc?
3: Ich kann keine Kriege beenden, aber ich kann da vielleicht dafür sorgen, dass es den Leuten vor Ort ein bisschen besser geht.
1: Und jetzt habe ich ein Tränchen im Auge und gebe zurück zu dir. Das finde ich toll.
0: Ich finde auch, schöner kann man es nicht sagen. Dankeschön, Marc Berger. Toll, toll, toll. Jetzt frage ich mich natürlich, was macht der Mann jetzt, wenn die Äpfel abgeerntet sind und wenn auch noch die Zucchini abgeerntet sind? Wir klären das.
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Ja, genau so heißt dieser 80er von Ashford & Simpson am Montagnachmittag bei WDR 4. Und der nächste Song ist fast eigentlich auch noch ein 80er. Im Oktober 79 ist er nämlich rausgekommen und hat es hier bei uns in Deutschland bis in die Top 10 geschafft. Hier ist das Electric Light Orchestra mit Confusion.

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0: Whitney Houston, All at Once. Wir gucken aufs Wetter. Bis heute Abend gibt es einen meist trockenen Wechsel aus Sonne und Wolken. Temperaturen heute Abend zwischen 10 und 17 Grad. In der kommenden Nacht geht es runter auf bis zu 6 Grad. Regional kann sich teilweise dichter Nebel bilden und morgen früh starten wir dann auch nebelig. Abseits davon kriegen wir wieder eine Mischung aus Sonne, mal mehr, mal weniger Wolken. Bei Ihnen in Nettersheim morgen bis 16 Grad. Remscheid kommt auf 17 und Münster auf 18 Grad.
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2: Die Nachrichten mit Christoph Hoffmann. Guten Tag. Bundeskanzler Merz will nach dem schlechten Abschneiden der CDU bei den Landtagswahlen in Berlin und Mecklenburg-Vorpommern weiter im Amt bleiben. Das hat Merz heute noch einmal bekräftigt.
3: Es hat weder gestern Abend noch heute Vormittag von irgendjemandem irgendeine personelle Frage, geschweige denn eine Personaldebatte gegeben.
2: Union und SPD wollen die Landtagswahlen jetzt aufarbeiten, die SPD mit einem Parteitag im Dezember. Die Koalition wird auch darüber reden, wie es mit den geplanten Reformen weitergeht. Dietrich Karl Meurer, WDR Berlin.
4: Merz spricht von einer tiefen Zäsur. An den geplanten Reformen hält er fest. CSU-Chef Markus Söder stützt den Reformkurs, er hält Änderungen aber für möglich. Die Regierung müsse die Reformen besser erklären und die Menschen stärker einbinden. Lauter ist der Ruf nach Korrekturen bei der SPD, die bei den Landtagswahlen ebenfalls Verluste erlitt. Co-Chefin und Arbeitsministerin Baas will mit der Union vor allem über Änderungen bei Rente, Gesundheit und Pflege sprechen.
2: Suchtexperten und Vertreter von Selbsthilfegruppen treffen sich gerade in Hamburg zu einem Kongress. Ein Thema dort beschäftigt auch viele Menschen in größeren Städten in NRW, die starke Ausbreitung von Crack. Birgit Amrehn erklärt, warum die Droge auch die Arbeit der Suchthilfe erschwert.
5: Sie erreicht die Crack-Konsumierenden kaum. Während Heroinabhängige die Konsumräume der Suchthilfe sehr gerne aufsuchen und man dort mit ihnen in Kontakt kommen und Hilfsangebote machen kann, sind solche Räume für Crack-Abhängige unattraktiv. Das liegt an deren Konsummuster in kurzen Abständen. Ich vergleiche das mal mit einem Nikotinabhängigen. Ein Raucher würde auch nicht 2 Kilometer laufen, sich bei einer Einrichtung anmelden, nur um sich eine Zigarette im Raucherzimmer anzustecken.
2: Und auch das ist heute Thema. Kurz vor Beginn der Tarifrunde hat die IG Metall nach eigenen Angaben 175.000 Beschäftigte der Autoindustrie mobilisiert. An rund 280 Orten im gesamten Bundesgebiet gab es Aktionen. Ex-Verkehrsminister Scheuer hat vor Gericht den Vorwurf einer Falschaussage zurückgewiesen. Ihm wird vorgeworfen, im Untersuchungsausschuss zur gescheiterten Pkw-Maut gelogen zu haben. Der Nachrichtensender CNN und andere Medien haben Klage gegen die Regierung von US-Präsident Trump eingereicht. Sie reagieren damit auf die Ankündigung von Trump, die Journalisten der Unternehmen von Pressekonferenzen im Weißen Haus auszuschließen. In Köln sollen sogenannte Klimasteine in Zukunft für Abkühlung sorgen. Erreicht werden soll das, indem die Steine Wasser speichern, sagt Kai Lachmann von der Stadt.
6: Dieser Stein, der nimmt ja nicht nur das Wasser auf und gibt es langsam ab, sondern es ist ja auch so, dadurch, dass das aufnimmt, wird bei einem Starkregenereignis zum Beispiel eine Überschwemmungsgefahr für andere Bereiche wesentlich minimiert, weil das Wasser dann erstmal gespeichert wird und langsam abgegeben wird.
2: 350 Quadratmeter Steine sind jetzt testweise auf einem Gehweg verlegt worden. Das war WDR aktuell.
0: Und hier ist der WDR4-Verkehrsservice. Wir möchten, dass Sie gut ankommen. A3 Köln Richtung Oberhausen. Zwischen Duisburg-Wedau und Oberhausen-Lerich 10 Minuten plus 5 Kilometer stockend. A4 Aachen Richtung Köln. Zwischen Vetschau und Aachen-Zentrum 10 Minuten plus 4 Kilometer Stau nach einem Unfall. A33 Bielefeld Richtung Brilon. Zwischen Borchen und dem Kreuz Wünnenberg-Haaren 10 Minuten plus 5 Kilometer stockend. Die A40 Essen Richtung Dortmund ist zwischen dem Dreieck Bochum-West und Bochum-Zentrum wegen Bauarbeiten bis Freitag noch gesperrt. A42 Kamp-Lindfort Richtung Dortmund zwischen Gelsenkirchen-Schalke und dem Kreuz Herne, Viertelstunde plus 7 Kilometer stockend. A44 Dortmund Richtung Kassel zwischen Büren und Lichtenau, Viertelstunde plus 8 Kilometer stockender Verkehr wegen Bergungsarbeiten. A448 Südumfahrung Bochum Richtung Witten zwischen dem Dreieck Bochum-West und Bochum-Wiemelhausen 10 Minuten plus 5 Kilometer stockend. Und A448 Südumfahrung Bochum Richtung Essen zwischen Bochum-Altenbochum und Bochum-Eppendorf 10 Minuten plus 3 Kilometer Stau. 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
0: Und wir haben es ja heute mit Zucchini. Gepflanzt, gezogen und geerntet im Bergischen Land, also regional, lecker und so vielfältig.
7: Man kann reinbeißen, es so essen. Als vegane Schnitzel kann man es machen. Man kann es auf den Grill legen, man kann es einlegen wie normale Gurken. Also man kann vieles damit machen. Ich glaube, man kann auch Brot daraus backen.
0: Bestimmt, sagt Marc Berger, der in Wipperfürth mehr als 40.000 Zucchini gezüchtet und an Bedürftige verschenkt hat. Das war viel Arbeit über den Sommer. Und was macht der Mann jetzt? Das klären wir nach Klassikern von America und Simply Red. Und jetzt im 80er von Mike and the Mechanics, Silent Running. Schönen guten Tag.
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0: Meine Güte, was für ein persönlicher Einsatz. Das denke ich schon den ganzen Nachmittag über Marc Berger aus Wipperfürth. Der baut Zucchini an, nicht für sich, sondern für bedürftige Menschen. Mehr als 40.000 in diesem Jahr, unfassbar. Heute hat er die letzten geerntet für die Tafel in Hückeswagen. Und danach ist er noch Äpfel pflücken gegangen. Mit dabei WDR4-Lokalzeitreporter Frank Krieger. Er hat ihm mehr oder weniger geholfen. Frank, wir haben schon gehört, warum Marc das... Ja, ist doch so. Warum Marc das macht. Er möchte einfach was Gutes tun. Jetzt ist die Zucchini-Ernte ja durch, die Äpfel sind auch bald alle abgeerntet. Was macht der Mann jetzt in den kommenden Monaten?
1: Also wir ernten ja noch die letzten Äpfel und mit dabei, und ich muss das einfach mal sagen, weil ich das krass finde, Sarah, Altenpflegerin, die verbringt hier ihre Freizeit zusammen damit, dem Marc ist einer deiner vielen Helfer. Ja, was machst du jetzt? Du planst schon das neue Jahr, weil du hast da was laufen, ne?
2: Genau, ich habe fürs nächste Jahr ein Versprechen auf Instagram abgegeben, dass wenn ich 1000 Follower habe, dass ich noch zusätzlich ein Kürbisfeld mache.
1: So, Instagram, komm, wir sagen es mal einmal, das ist OBK für Oberbergischer Kreis, Marc mit C vor Ort.
2: Genau.
1: Aber was machst du, wenn du keine 1000 Follower kriegst?
2: Mach ich's trotzdem.
1: das müssen wir sagen. Aber für dich ist Instagram nicht wichtig für Fame? Also für du willst nicht berühmt werden damit?
2: Nee, ich versuche dadurch mehr Leute zu finden, die einmal mir helfen oder die vielleicht auch sagen, coole Idee, das mache ich bei mir zu Hause auch.
1: Ich finde es krass.
0: Ja, allerdings. Sagen Sie jetzt mal, das ist ja ein Vollzeitjob, den er da macht mit seiner, ich möchte anderen Menschen was Gutes tun. Wovon lebt Marc denn höchst selbst?
1: Ja, du hast ja jetzt noch so einen, ich sag mal, Mini-Teilzeitjob, damit du sozialversicherungsbeschäftigt bist. Ne? Du bist gelernter Elektriker, 39, aber jetzt mal ganz im Ernst, wovon lebst du? Also du kannst ja nicht, oder isst du nur Zucchini den ganzen Tag?
2: Nee, ich bin ja verheiratet und mein Mann sorgt für die Brötchen zu Hause und da wir, ja, es funktioniert halt. Ne? Und deswegen denke ich, was Soziales zu machen ist eine gute Sache und mein Mann steht auch hinter mir und ja.
1: Ich finde es so beeindruckend, nicht nur dich, sondern auch die Helfer, die ich kennengelernt habe, wie NRW so mit anpackt, was so ehrenamtlich alles geht. Gib mir mal High Five. Macht mein Sohn immer. Ich finde es cool und voll angebracht. Danke dir, dass du das machst.
0: Ja, wir schließen uns an. Ganz toll. Marc Berger aus Wipperfürth widmet sein Leben einfach anderen, um anderen Gutes zu tun. Er ist unterwegs, er hat 40.000 Zucchinis angepflanzt, unglaublich. Und mit den Kürbissen, da wette ich, das toppt er nächstes Jahr noch. Dankeschön auch von unserer Seite. Und wenn Sie mal gucken wollen, wie die Zucchini zum Beispiel so aussehen, Fotos gibt es bei uns im Studioblog auf wdr4.de.

0: Einmal ein Lied über die Mama schreiben. Hat Max Giesinger gemacht und rausgekommen ist der Song hier, Wenn sie tanzt. Haben Sie gehört? Bei WDR 4. Weiter geht's mit den Nachrichten aus Ihrer Region.
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2: Direkt aus dem Studio Bielefeld, ich bin Stefan Leiven. Wie kann die deutsche Autoindustrie im Wettbewerb mit China bestehen? Darüber haben heute IG Metall und Betriebsräte beim Autozulieferer Benteler in Warburg diskutiert. Anlass ist ein bundesweiter Aktionstag. Die IG Metall fordert unter anderem niedrigere Energiekosten, mehr Investitionen in deutsche Standorte und stärkere europäische Regeln für ausländische Hersteller. Benteler Gesamtbetriebsratschef Thorsten Schachten sieht vor allem bei den Wettbewerbsbedingungen ein Problem.
3: Die Chinesen mittlerweile in Serbien ansässig sind für Audi und uns die Aufträge weggenommen haben, die bieten die Achsen für 90 Euro an. Wir können sie maximal für 120 Euro anbieten und das ist nicht fair, weil die kriegen subventionierte Stahl.
2: Benteler selbst sei momentan vergleichsweise breit aufgestellt mit Aufträgen für Verbrenner, Hybrid- und Elektroautos. Entwarnung in Bielefeld. Das Trinkwasser im Stadtteil Milse muss nicht mehr geklort werden. Laut Stadtwerke Bielefeld kann das Wasser wieder uneingeschränkt genutzt werden. Durch die Desinfektion ist die bakterielle Verunreinigung beseitigt. Betroffen waren mehr als 500 Haushalte. Wie war das früher unter Tage als Bergmann oder Familienangehöriger? Geschichten von Zeitzeugen des Erzbergbaus in Minden-Lübbecke möchte das Besucherbergwerk Kleinen Bremen sammeln. Die Projektleiterin Isabel Vosköter-Behrendt sagt, diese Geschichten sollen den Bergbau erlebbar machen.
4: Ich glaube, das können tatsächlich nur Menschen wirklich rüberbringen, die das auch erlebt haben. Und so wünschen wir uns das auch für die Ausstellung, dass es eben Emotionen weckt. Und das passiert am besten durch Geschichten.
2: Und die werden aufgezeichnet und dann Teil der neuen Dauerausstellung, die gerade erarbeitet wird. Blau, grau, weiß, das Wetter. Hallo Thomas Becker.
5: Guten Tag. Regen ist heute keiner in Sicht hier in Ostwestfalen-Lippe. Es ist teils sonnig, teils bewölkt und wir kriegen 17 bis 19 Grad. Morgen kann es erst vereinzelt mal neblig sein, dann wird es wie heute trocken mit ein paar Wolken und auch mal etwas Sonne zwischendurch.
0: Wir möchten, dass Sie gut ankommen. Hier ist der WDR 4 Verkehrsservice. A3, Köln Richtung Oberhausen. Zwischen Duisburg-Wedau und Oberhausen-Lierich 10 Minuten plus 4 Kilometer stockend. A4, Aachen Richtung Köln zwischen dem Kreuz Köln-West und Köln-Eiffeltor 10 Minuten plus 5 Kilometer stockend. Die A40, Essen Richtung Dortmund ist zwischen dem Dreieck Bochum-West und Bochum-Zentrum wegen Bauarbeiten bis Freitag gesperrt. A42, Kamp-Lindfort Richtung Dortmund zwischen Gelsenkirchen-Schalke und dem Kreuz Herne 10 Minuten plus 3 Kilometer stockend. A44, Dortmund Richtung Kassel zwischen Büren und Lichtenau. Halbe Stunde plus 7 Kilometer Stau wegen Bergungsarbeiten. A59 Duisburg Richtung Dienstlaken zwischen Duisburg Zentrum und dem Kreuz Duisburg Nord. Viertelstunde plus 6 Kilometer Stau. A448 Südumfahrung Bochum zwischen dem Dreieck Bochum West und Bochum Wiemelhausen. 10 Minuten plus 5 Kilometer stockend. Und A448 Südumfahrung Bochum jetzt in der Gegenrichtung. Zwischen Bochum Altenbochum und Bochum Eppendorf. 10 Minuten plus 3 Kilometer Stau wegen Bergungsarbeiten. Alle Staus gibt's auch jederzeit bei WDR 4 in der neuen ARD Sounds App. Gute Fahrt, kommen Sie gut und sicher an Ihr Ziel. Wir helfen gerne mit. Auf dem Beifahrersitz jetzt der King of Pop, Michael Jackson, Billie Jean. Ich bin Katrin Brackmann, schönen guten Tag.
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0: Eros Ramazzotti wollte im kommenden April in Düsseldorf auftreten, präsentiert von WDR 4. Ja, genau, wollte. Vor ein paar Wochen musste er sich einer Stimmbandoperation unterziehen. Die gute Nachricht, die OP ist gut gelaufen. Das ist schon mal das Allerwichtigste. Aber seine Tournee, Una Storia Importante, die ihn eben durch die ganze Welt führt, muss unterbrochen und jetzt eben umdisponiert werden. Das hat eben auch Konsequenzen für den Termin in Düsseldorf nächsten April. Heute hat das Management uns gesagt, ja, das Konzert in Düsseldorf von Eros Ramazzotti wird um ein Jahr verschoben auf den 1. April 2028. Und Eros selbst hat sich auch schon an die Fans gewandt. Er hat geschrieben, meine Genesung hat begonnen. Ich kann es kaum erwarten, euch alle persönlich wieder zu sehen. Manchmal muss man einen Schritt zurücktreten, um noch stärker zurückzukommen. Denn schließlich hat er meinem Interview gesagt, die Leute mögen seine Stimme.
1: Ich denke, die Leute mögen meine Stimme, meine Art und meine Professionalität. Ich war immer ich selbst und habe immer mein Bestes gegeben.
0: Ja, wir wünschen jetzt erstmal gute Besserung und freuen uns dann auf den 1. April 2028. Dann gibt's Eros Ramazzotti live präsentiert von WDR 4. Und jetzt verkürzen wir uns so ein bisschen die Wartezeit und lassen ihn hier im Radio singen mit Sebastasse una canzone.

0: You Can Call Me Al bei WDR 4 am Montagnachmittag. Und vielleicht haben Sie sich ja heute auch schon gewundert, wenn Ihnen auf der Straße jemand entgegengekommen ist im Bademantel. Das ist tatsächlich so gewollt. Der Grund ist, heute ist Welt-Alzheimer-Tag und die Deutsche Demenzhilfe will mit dieser Bademantel-Aktion ein Bewusstsein für die Krankheit schaffen. Eine, die den heutigen Tag im Bademantel verbringt, ist auch auf der Arbeit übrigens Elisabeth Isenhardt aus Gummersbach. Und ihrer, also ihr Bademantel, der ist mal so richtig fesch.
1: Von Harald Glöckner. Und hinten steht pompös pink mit goldenen Aufsätzen an den Armen. Ich bin so zu Hause gestartet, bin auch so aus dem Auto ausgestiegen und habe meine Kinder auch so zur Schule gebracht tatsächlich.
0: Ja, sehr coole Aktion, um am Welt-Alzheimer-Tag auf die Krankheit aufmerksam zu machen. Und Elisabeth und ihre Kinder haben mitgemacht. Danke dafür. WDR 4 ist hier jetzt mit T-Rex Hot Love.

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0: Kurz vor 5, wir gucken aufs Wetter. Heute Abend ist es trocken, locker bewölkt, Temperaturen so 10 bis 17 Grad. In der kommenden Nacht geht es runter bis auf 6 Grad. Regional kann es ein bisschen nebelig werden. Morgen früh hält sich gebietsweise noch der Nebel. Abseits davon kriegen wir wieder eine Mischung aus mal mehr, mal weniger dichten Wolken und ein bisschen Sonne. Dazu in Paderborn bis 17 Grad, Lünen kommt auf 18 und Gelsenkirchen auf 19 Grad.
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2: Die Nachrichten mit Christoph Hoffmann. Guten Tag. Bundeskanzler Merz hat grundsätzliche Änderungen bei der Gesundheitsversorgung ins Gespräch gebracht.
3: Dieses Nebeneinander von privater und gesetzlicher Krankenversicherung, es gibt gute Gründe für beide Systeme, aber wenn die Bevölkerung das als ein so massives Problem ansieht und ich teile die Einschätzung, dann müssen wir daran etwas ändern.
2: Nach dem schlechten Abschneiden der CDU bei den Landtagswahlen in Mecklenburg-Vorpommern und Berlin sagte Merz, man müsse mehr auf das Gerechtigkeitsempfinden der Bevölkerung achten. Birte Sönnigsen, WDR Berlin.
4: Es klingt so, als wollte Friedrich Merz das bisherige System in Frage stellen. Merz hat gesagt, wenn sich der Eindruck verfestigt, Privatversicherte bekommen sofort jede Leistung und gesetzlich Versicherte müssten Wochen und Monate warten, dann sei das ein Gerechtigkeitsproblem. Das will er verändern. Wie? Das ist aber völlig offen geblieben. Und das ist auch wirklich überraschend, denn eine Einheitsversicherung, wie sie etwa die SPD, Grüne oder Linke fordern, hat die CDU bisher immer abgelehnt.
2: Die IG Metall hat mit Aktionen in ganz Deutschland gegen Stellenabbau und Werksschließungen in der Autoindustrie demonstriert. Laut Gewerkschaft haben sich etwa 175.000 Beschäftigte beteiligt, unter anderem bei VW in Hannover. Von dort berichtet Bertil Starke.
5: IG Metall-Chefin Christiane Benner hat sich hier in Hannover-Stöcken vor VW-Beschäftigten direkt an die Politik gewandt. Bundesregierung und EU müssten schnell gegensteuern. Um Jobs in der Autoindustrie zu erhalten, fordert Benner vor allem Zölle auf Hybridautos aus China und einen niedrigeren Industriestrompreis. An dem Protest in Hannover beteiligten sich tausende Menschen. Die Zukunft des VW-Standortes in der niedersächsischen Landeshauptstadt ist ungewiss. Weitere Aktionen, auch bei Zulieferern, hat die IG Metall heute unter anderem in Ingolstadt, Bremen und Frankfurt organisiert.
2: In NRW beteiligten sich an den Protesten unter anderem Beschäftigte des Mercedes-Sprinter-Werks in Düsseldorf. Und das ist auch noch passiert. Für zwei Polizistinnen hat eine Verkehrskontrolle von vor 6 Jahren gravierende Konsequenzen. Weil sie ihrem Kollegen bei einer Schießerei nicht halfen, wurden sie aus dem Beamtenverhältnis entfernt. Ermittler in Marsberg im Hochsauerlandkreis fahnden nach dem tödlichen Messerangriff vom Samstag nach zwei polizeibekannten Verdächtigen. Die Männer sollen einen 15-Jährigen getötet haben. Die EU hat nach der Wahl in Russland angekündigt, dass es neue Sanktionen geben soll, weil die Wahl auch in den besetzten Gebieten in der Ukraine abgehalten wurde. In Bielefeld geht es heute bei einem Weltrekordversuch ums Thema Wiederbelebung und wie damit jeder Leben retten kann. Für Sanitäter und Ärzte ist die Herzdruckmassage Standard. Nach einem Notfall sind aber oft erst normale Passanten da, sagt dieser Arzt.
6: Bevor der Rettungsdienst kommt, droht das Gehirn abzusterben. Und deswegen muss, nachdem der Rettungsdienst gerufen ist, der Laie, der das sieht, muss schon anfangen, Herzdruckmassage zu machen.
2: Ziel des Rekordversuchs ist eine 7 Tage Dauerwiederbelebung an einer Puppe. Das war WDR aktuell.
0: Und wir möchten, dass Sie gut ankommen. Hier ist der WDR 4 Verkehrsservice. A3, Köln Richtung Oberhausen. Zwischen dem Kreuz Breitscheid und Oberhausen-Lierich 20 Minuten plus 4 Kilometer Stau. A4 Aachen Richtung Köln. Zwischen dem Kreuz Köln-West und Köln-Eiffeltor 4 Kilometer stockend. A4 Köln Richtung Aachen. Zwischen dem Dreieck Holmer und dem Kreuz Köln-Süd 4 Kilometer stockend. Die A40 Essen Richtung Dortmund ist zwischen dem Dreieck Bochum-West und Bochum-Zentrum wegen Bauarbeiten bis Freitag gesperrt. A40 Essen Richtung Duisburg zwischen dem Dreieck Essen-Ost und Essen-Frohnhausen 4 Kilometer stockender Verkehr. A42 Kamp-Lindfort Richtung Dortmund zwischen Gelsenkirchen-Schalke und dem Kreuz Herne 10 Minuten plus 4 Kilometer stockender Verkehr. A44 Dortmund Richtung Kassel zwischen Büren und Lichtenau halbe Stunde plus 8 Kilometer staubigen Bergungsarbeiten. Und A448 Südumfahrung Bochum zwischen dem Dreieck Bochum-West und Bochum-Wiemelhausen Viertelstunde plus 6 Kilometer stockender Verkehr. 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
0: Und ich wünsche Ihnen einen schönen Spätnachmittag. Für einige ist der Feierabend ja schon in greifbarer Nähe. Andere müssen vielleicht heute noch ein bisschen länger ran. Unsere Songs passen auf jeden Fall. Entweder für die Feierabendvorfreude oder als Durchhaltemotivation. Hier sind jetzt Klassiker von Depeche Mode und Chaka Khan. Los geht's aber mit einem 80er. Von Rod Stewart, Baby Jane.
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0: Manche Songs sind einfach unkaputtbar. Das ist so einer. Depeche Mode, Enjoy the Silence bei WDR 4. Schönen Montag wünsche ich. Und jetzt wollen wir uns wieder mal einen Ort hier bei uns in der Heimat in Nordrhein-Westfalen genauer angucken. Kurze Rechenaufgabe, 7000 Einwohner plus 6000 Einwohner macht. Genau, Issum am Niederrhein. Die Gemeinde besteht nämlich aus dem Hauptort Issum und dem Ortsteil Sevelen. Alle sprechen hier eigentlich nur von ihrem Dorf. Das ist im wahrsten Sinne des Wortes in aller Munde. Hier gibt es ja eine bekannte Altbierbrauerei. Ne? Bekannt geworden ist sie ja in den 90ern auch durch so einen Werbesong. Ein schöner Tag. Ja, was das Schöne in Issum sonst noch so ausmacht, das weiß diese Frau.
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2: Ja, hallo. Mein Name ist Hildegard Schmitz. Ich wohne in Issum am wunderschönen Niederrhein. Wohne immer schon hier, bin hier im Krankenhaus in Issum geboren, habe hier geheiratet, habe hier meine 4 Kinder bekommen und fühle mich hier sehr wohl.
1: Und was machen Sie hier?
2: Ich bin Grundschullehrerin und bin auch Oma von 4 Enkelkindern. Habe noch eine Mutter, eine 92-Jährige, um die ich mich auch gerne kümmere. Ja, wir haben einen Hof, also hier ist eigentlich immer genug zu tun.
1: Was müssen wir über Ihre Heimat wissen?
2: Issum liegt am linken Niederrhein, ist ein sehr niederländischer Charakter hier überall, sehr ländlich. Hier ist es sehr flach, die Leute fahren gern Fahrrad oder gehen wandern.
1: Was gibt es nur hier?
2: Zum einen gibt es hier in diesem wunderschönen Rathaus ein kleines, feines Museum, das ist Hörchen. Und dort sind unterschiedliche Ausstellungen. So, die letzte Ausstellung, die ich im Historischen besucht habe, das war die von Playmobil. War wunderschön, verschiedene Playmobil-Landschaften.
1: Was braucht Ihre Heimat?
2: Was ich mir noch wünschen würde, das wäre ein Fahrradweg nach Kapellen. Da ist eine große Landstraße, da fahren viele Autos, die fahren sehr schnell. Und Kapellen ist ein sehr netter Nachbarort, da fährt man ab und zu gerne mit dem Rad hin. Und da fehlt mir wirklich ein sicherer Radweg.
1: Worauf sind Sie hier stolz?
2: Auf die Nacht der offenen Gotteshäuser hier in Issum. Also Issum hat die katholische Kirche, die evangelische Kirche, die christliche Gemeinde, die neuapostolische Kirche und das jüdische Bethaus. Und die veranstalten jedes Jahr eine Nacht der offenen Gotteshäuser. Überall wird gebetet für Frieden oder sonst was. Und das finde ich schon sehr besonders, dass alle das schaffen, zusammen eine Veranstaltung zu planen.
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0: Mango Jerry, In the Summertime. Ich finde, das kann man durchaus noch spielen. Ist ja immerhin Spätsommer, ne? Offiziell, nee, gar nicht wahr. Ach hey, wir sind ja schon im Herbst. Egal, gefühlt ist immer noch bei mir Sommer. Sommer im Herzen halt.
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0: Die fahren ja Cannibals. Eine dieser 80er-Bands, bei denen man sich wünscht, dass sie sich nicht schon nach zwei Alben getrennt hätten. WDR4 ist hier und jetzt gibt's die Nachrichten aus ihrer Region.
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2: Direkt aus dem Studio Bielefeld, ich bin Stefan Leiven. Wie kann die deutsche Autoindustrie im Wettbewerb mit China bestehen? Darüber haben heute IG Metall und Betriebsräte beim Autozulieferer Benteler in Warburg diskutiert. Anlass ist ein bundesweiter Aktionstag. Die IG Metall fordert unter anderem niedrigere Energiekosten, mehr Investitionen in deutsche Standorte und stärkere europäische Regeln für ausländische Hersteller. Benteler Gesamtbetriebsratschef Thorsten Schachten sieht vor allem bei den Wettbewerbsbedingungen ein Problem.
3: Chinesen mittlerweile in Serbien ansässig sind für Audi und uns die Aufträge weggenommen haben. Die bieten die Achsen für 90 Euro an. Wir können sie maximal für 120 Euro anbieten und das ist nicht fair.
2: Benteler selbst sei momentan vergleichsweise breit aufgestellt mit Aufträgen für Verbrenner, Hybrid- und Elektroautos. Der Weltrekord im Leben retten läuft in Bielefeld. Den will das Franziskus-Hospital aufstellen. Sie, du und ich dürfen mitmachen. Dabei sollen Laien eine Woche abwechselnd ohne Pause eine Puppe reanimieren mit einer Herzdruckmassage. Die ersten Teilnehmer finden es gut.
4: Ich fand es auch sehr spannend, aber es ist auch sehr anstrengend, wenn man das so eine Minute durchhalten muss.
5: Also es hat sehr Spaß gemacht. Ich habe das auch schon mal gemacht, aber nicht so groß als Weltrekordversuch. Ich bin auch stolz darauf, dass ich jetzt beim Weltrekord dabei sein durfte.
2: Eine Herzdruckmassage sollte möglichst jeder können, denn sie kann entscheidend werden, bis der Rettungswagen eingetroffen ist. Entwarnung in Bielefeld. Das Trinkwasser im Stadtteil Milse muss nicht mehr geklort werden. Laut Stadtwerke Bielefeld kann das Wasser wieder uneingeschränkt genutzt werden. Durch die Desinfektion ist die bakterielle Verunreinigung beseitigt. Betroffen waren mehr als 500 Haushalte. Blau, grau, weiß, das Feierabendwetter. Hallo Thomas Becker.
6: Guten Tag. Regen ist heute keiner in Sicht hier in Ostwestfalen-Lippe. Es ist teils sonnig, teils bewölkt und wir kriegen 17 bis 19 Grad. Morgen kann es erst vereinzelt mal neblig sein, dann wird es wie heute trocken mit ein paar Wolken und auch mal etwas Sonne zwischendurch.
0: Wir möchten, dass Sie gut ankommen. Hier ist der WDR4 Verkehr. A3, Köln Richtung Oberhausen. Zwischen dem Kreuz Breitscheid und Oberhausen-Lierich. 10 Minuten plus 4 Kilometer stockender Verkehr. A4, Aachen Richtung Köln. Zwischen dem Kreuz Köln-West und Köln-Klettenberg. 3 Kilometer stockend. A33, Bielefeld Richtung Brilon. Zwischen Borchen und dem Kreuz Wünnenberg-Haaren. 10 Minuten plus 3 Kilometer Stau. Die A40, Essen Richtung Dortmund. Ist zwischen dem Dreieck Bochum-West und Bochum-Zentrum. Wegen Bauarbeiten bis Freitag gesperrt. A42 Kamp-Lindfort Richtung Dortmund zwischen Gelsenkirchen Zentrum und dem Kreuz Herne. 10 Minuten plus 4 Kilometer stockend. A44 Dortmund Richtung Kassel zwischen Büren und Lichtenau. 10 Minuten plus 4 Kilometer stockender Verkehr wegen Bergungsarbeiten. A448 Südumfahrung Bochum zwischen dem Dreieck Bochum-West und Bochum-Wiemelhausen. 10 Minuten plus 5 Kilometer stockend. Und A565 Bonn Richtung Meckenheim zwischen dem Kreuz Bonn-Nord und Bonn-Endenich. 2 Kilometer Stau. 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Die haben das Motto für alle, die gerade noch die Motivation für den Besuch im Fitnessstudio heute Abend suchen. Nothing's gonna stop us now. Ich bin Katrin Brackmann. Schönen Abend.
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0: Ganz großer Klassiker, der in diesem Jahr 60 wird. Painted Black von den Rolling Stones. WDR 4 ist hier. Und Sie haben ja vielleicht Träume. Holla die Waldfee.
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Lionel Richie, Dancing on the Ceiling bei WDR 4. Wir gehen jetzt ab in den Feierabend mit Jürgen Mayer. Der wartet schon auf Sie. Und ich wünsche Ihnen jetzt einen schönen Abend. Wenn Sie Lust haben, hören wir uns gerne morgen wieder. Ich bin Katrin Brackmann. Tschüss. 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

0: Kurz vor 18 Uhr, wir schauen aufs Wetter. Bis zum Abend gibt's einen Wechsel aus Sonne und Wolken. Es bleibt dabei trocken und die Abendtemperaturen liegen je nach Höhenlage zwischen 10 und 17 Grad. Morgen früh ist es gebietsweise neblig, aber wenn der sich verzogen hat, der Nebel, gibt's wieder eine Mischung aus Sonne und mal mehr und mal weniger dichten Wolken. Detmold kommt morgen auf 17 Grad, Aalen auf 18 und Düren auf 19.
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2: Caro Köhler hier, einen schönen Montagabend. Da hat der Bundestag heute Nachmittag, der Bundeskanzler hat heute Nachmittag dafür gesorgt, dass einigen die Kinnlade runtergefallen ist, und zwar mit einer Aussage zum Thema private und gesetzliche Krankenversicherung. Was es damit auf sich hat am Tag nach der großen Wahlschlappe für die CDU, das klären wir gleich. Außerdem gucken wir auf den Prozessauftakt gegen Ex-Bundesverkehrsminister Scheuer wegen der Pkw-Maut und auf einen der größten Batteriespeicher in Deutschland, der bei uns in NRW entstehen soll. Ja, zum ersten Mal hat die CDU nach einer Landtagswahl die 5%-Hürde nicht geschafft. Sie fliegt in Mecklenburg-Vorpommern aus dem Landtag. Und jetzt läuft natürlich auch auf Bundesebene die Diskussion in der CDU darüber, wie das weitergehen soll. Politisch, der Kanzler hat schon gesagt, er will weitermachen. Wir sortieren mal mit Berlin-Korrespondentin Dagmar Pepping, wie viel Rückendeckung Merz überhaupt noch hat aus der eigenen Partei und vom Koalitionspartner SPD.
3: Ich würde sagen, das ist ein Bundeskanzler auf Bewährung. Er hat noch Rückhalt. Man will weitermachen mit ihm an der Spitze, aber früher hätte es manchmal Zeiten gegeben, wenn so ein Ergebnis gekommen wäre für die CDU, hätte man als Parteivorsitzender eigentlich seinen Hut nehmen müssen. Aber momentan ist es so, es mangelt an Alternativen, und die größte Stärke, die Friedrich Merz jetzt momentan als Parteichef und als Kanzler hat, ist die Unentschlossenheit von anderen Kandidaten. Es ist schlichtweg kein anderer da, der danach greift, und deswegen kann er erst einmal für die nächsten Wochen und Monate weitermachen. Und beim SPD, bei der SPD, beim Koalitionspartner sieht es so aus, dass die ja auch nicht gerade bis jetzt auf Mecklenburg-Vorpommern gute Ergebnisse hatten. Die wollen auch in der Koalition bleiben, aber wie sie heute klargemacht haben, wir wollen bleiben, aber ein Weiter-so gibt es nicht. Das heißt, man setzt sich noch mal zusammen und wird versuchen, diese Koalition noch mal völlig neu zu denken.
2: Das würde ja auch bedeuten, wirklich eine andere Politik zu machen. Jetzt gab es ja so ein paar Sachen, ich sag mal, Tankrabatt beispielsweise auf den Weg gebracht worden, und jetzt hat Merz vorhin etwas gesagt, was viele auch noch mal hat aufhorchen lassen, nämlich das hier.
4: Und wenn in der Bevölkerung sich der Eindruck verfestigt, dass diejenigen, die privat versichert sind, sofort jede Leistung bekommen und diejenigen, die gesetzlich krankenversichert sind, Wochen und Monate darauf warten müssen, dann ist das genau ein solches Gerechtigkeitsproblem.
2: Ja, und er hat gesagt, da müsse man jetzt drüber sprechen. Was ist das denn jetzt? Ist das Symbolpolitik? Ist das eine Verzweiflungstat, oder kann man davon ausgehen, dass die Bundesregierung jetzt wirklich mal grundsätzlich was an ihrer Politik ändert?
3: Da bin ich wirklich gespannt. Alle Beobachter vorhin, als das der Kanzler bei der CDU in dem Hauptquartier gesagt hat, denen ist die Kinnlade runtergefallen. Das zu hören von Friedrich Merz auf eine Frage, das war schon wirklich eine große Überraschung. Aber das Thema Gerechtigkeit, oder dass Menschen das Gefühl haben, dass es in Deutschland nicht gerecht zugeht bei den Reformen, das ist bei der CDU jetzt angekommen. Und wenn man jetzt bei den nächsten Wahlen wieder bessere Ergebnisse haben will, nach diesem absoluten Schockmoment, dann muss man dieses Thema Sorgen der Menschen, das Thema Gerechtigkeit angehen. Also der Koalitionspartner hat auf jeden Fall schon mal eingeschlagen, hat gesagt, schönes Signal, lass uns reden.
2: Die Einschätzung von Dagmar Pepping im Tag um 6. Den Namen Scheuer verbinden die meisten vermutlich mit der Pkw-Maut, also mit dem Debakel rund um die Pkw-Maut. Das war ja das Prestigeprojekt des damaligen Bundesverkehrsministers, wurde dann als rechtswidrig gestoppt und der Staat musste 270 Millionen Euro Schadenersatz an Betreiberfirmen zahlen. Seit heute steht Ex-Bundesverkehrsminister Scheuer vor Gericht. Ihm wird eine Falschaussage vorgeworfen, und WDR-Aktuell-Reporterin Oda Tischewski erklärt erstmal, worum es da genau geht.
5: Also es geht um ein Treffen mit den Mautbetreibern oder den damals noch avisierten Mautbetreiberfirmen im November 2018. Und zu diesem Zeitpunkt war es eigentlich geplant, dass diese Maut eingeführt wird. Und man hat sich mit diesen Mautbetreibern getroffen. Und da unterscheiden sich jetzt die Aussagen. Die Mautbetreiber oder sagen, es gab ein Angebot an Scheuer, dass man die Unterzeichnung der Verträge verschieben könnte, bis der EuGH darüber entschieden hat, ob diese Maut tatsächlich rechtssicher möglich ist. Und das soll Scheuer abgelehnt haben, und dann gab es eben diese Vertragsunterzeichnung, und da sagt Andreas Scheuer halt, an dieses Angebot könne er sich nicht erinnern.
2: Ja, und er hat ja heute auch vor Gericht das nochmal zurückgewiesen und hat das auch umfassend begründet, warum er sagt, diese Gespräche können so eigentlich nicht stattgefunden haben. Sollte ihm das Gericht jetzt das Gegenteil nachweisen und ihn wegen Falschaussage verurteilen, schauen wir noch auf das mögliche Strafmaß.
5: Also auf uneidliche Falschaussage steht eine Freiheitsstrafe von 3 Monaten bis zu 5 Jahren. Wobei man sagen muss, bei einer Freiheitsstrafe von bis zu 6 Monaten ist es eben auch möglich, diese in eine Geldstrafe umzuwandeln.
2: Ja, und von der Pkw-Maut zur Autoindustrie, die steckt ja bei uns im Land weiter in der Krise. Heute wollte die Gewerkschaft IG Metall mit einem Aktionstag auf die Lage der Beschäftigten aufmerksam machen. Dazu mehr in den Kurznachrichten. Martin Günther ist im Studio.
6: An mehr als 200 Standorten der Autoindustrie gab es heute unter anderem interne Betriebsversammlungen und Kundgebungen. Damit will die IG Metall den Druck auf die Unternehmen und die Politik erhöhen. Sie fordert von den Unternehmen, wieder mehr in die deutschen Standorte zu investieren. Gleichzeitig müsse die Politik für niedrigere Stromkosten und weniger Bürokratie sorgen. In Köln sollen sogenannte Klimasteine in Zukunft für Abkühlung sorgen. Erreicht werden soll das, indem die Steine Wasser speichern. 350 Quadratmeter Steine sind dazu testweise auf einem Gehweg verlegt worden. Der Einbau von intelligenten Stromzählern kommt in Deutschland nur langsam voran. Nach Angaben der Bundesnetzagentur waren zum Stichtag 30. Juni knapp 6% aller Stromzähler sogenannte Smart Meter. Die Stromzähler helfen dabei, Wind- und Solarstrom effizienter zu nutzen.
2: Und wir bleiben beim Thema Strom. In Waltrop sind nämlich heute die Bauarbeiten gestartet für eins der größten Batteriespeicherprojekte Deutschlands. Michael Westerhoff war beim Spatenstich für WDR aktuell dabei.
7: In den kommenden 2 Jahren werden hier 500 Container aufgebaut. Container, wie man sie aus der Schifffahrt kennt. Da rein kommen dann Batterieelemente. Die sollen Strom speichern, die Windkraft und Solarkraftwerke erzeugt haben. Wir haben ja das Problem, Solarstrom wird zum Beispiel häufig dann erzeugt, wenn er gar nicht gebraucht wird. Hier soll jetzt die Batterieanlage beim Speichern helfen. Mit dem Batteriestrom könnten theoretisch zumindest 250.000 Haushalte gleichzeitig versorgt werden. Der Waltropper Bürgermeister ist stolz, dass die Anlage hier zu ihm kommt, weil sie deutschlandweit eine der größten ist und er hofft sich auch ein paar Gewerbesteuereinnahmen.
2: Und dann gucken wir noch aufs Wetter. Thomas Becker aus der WDR-Wetterredaktion ist im Studio.
8: Ja, und da ist es heute Abend trocken bei uns, locker bewölkt und die Temperatur liegt so im Bereich um die 17 Grad im Tiefland. In der Nacht wird es relativ frisch, es kühlt sich ordentlich ab, stellenweise kann sich auch dichter Nebel bilden, aber wenn der Morgen weg ist, wird der Tag ähnlich wie heute, viele Wolken, ein bisschen Sonne und die Höchsttemperatur liegt je nach Höhenlage im Land so zwischen 12 und 20 Grad.
2: Vielen Dank für den Ausblick und das war WDR aktuell, der Tag um 6. Ich bin Caro Köhler.
0: Hier ist der WDR 4 Verkehr. Die A40 Essen Richtung Dortmund ist zwischen dem Dreieck Bochum West und Bochum Zentrum wegen Bauarbeiten bis Freitag gesperrt. A44 Dortmund Richtung Kassel zwischen Büren und Lichtenau etwa 10 Minuten plus wegen 6 Kilometern stockendem Verkehr. A46 Düsseldorf Richtung Wuppertal zwischen Hahn West und Wuppertal-Kronenberg 3 Kilometer Stau und A59 Dienstlaken Richtung Duisburg zwischen Duisburg-Althamborn und Kreuz Duisburg 3 Kilometer Stau bedeutet für Sie ein Extra von etwa 10 Minuten. 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
0: Schönen guten Montagabend zusammen. Neue Woche und der erste Tag ist schon fast geschafft. Diesen Abend dürfen Sie also gerne mal feiern. Und der Mix zum Feiern, der kommt von Mike.
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2: Und jetzt ist es genau 18.30 Uhr. Da schauen wir aufs Wetter in Nordrhein-Westfalen. An diesem Abend ist es trocken und locker bewölkt. Die Abendtemperatur liegt je nach Höhenlage bei 10 bis 17 Grad. Morgen früh hält sich gebietsweise Nebel. Wenn der weg ist, geht's ähnlich wie heute weiter mit einer Mischung aus Sonne und Wolken. Dazu erreichen wir in Schleiden 17, in Lemgo 18 und in Meerbusch 20 Grad. Ähnlich sieht es dann am Mittwoch aus. Erst Nebel, dann Sonne und Wolken. Aber am Mittwoch kann es auch regnen. Dafür wird es mit bis zu 23 Grad etwas wärmer. Wir möchten, dass Sie gut ankommen. Hier ist der WDR 4 Verkehr. A2 Hannover Richtung Dortmund, zwischen dem Kreuzbad Oeynhausen und Flotow West etwa 20 Minuten plus. Da gibt es 3 Kilometer Stau an einer Baustelle. Die A40 Essen Richtung Dortmund ist zwischen dem Dreieck Bochum West und Bochum Zentrum wegen Bauarbeiten noch bis Freitag gesperrt. A59 Dienstlaken Richtung Duisburg, zwischen dem Kreuz Duisburg Nord und dem Kreuz Duisburg etwa 10 Minuten plus und 3 Kilometer Stau. A565 zum Schluss Bonn Richtung Meckenheim zwischen dem Kreuz Bonn Nord und Bonn Endenich 2 Kilometer Stau. 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Ich bin Jürgen Mayer.
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0: Es ist Montagabend, hier ist WDR 4 und es ist nicht nur Abend, es ist Feierabend, der muss natürlich entsprechend eingeläutet werden.
1: Hallo, mein Name ist Petra Feierabend und ich läute den Feierabend ein.
0: Petra, habe ich das richtig verstanden? Sie heißen Feierabend?
1: Jawohl.
0: Wie oft werden Sie darauf angesprochen?
1: Ich würde mal sagen, jeder, der mich nicht kennt und dem ich meinen Namen verrate, der stutzt erst und fragt nach.
0: Okay, und da kommt keiner und sagt, ach endlich, Feierabend.
1: Doch ja, die Sprüche kommen natürlich dann auch. Ja, wird nochmal nachgefragt und dann sag ich meistens immer, wie Arbeitsende.
0: Und Sie haben aber, das ist nicht Ihr Mädchenname, Sie haben einen Feierabend geheiratet.
1: Richtig.
0: Das ist ja noch besser eigentlich.
1: Ja.
0: Was machen Sie beruflich, Petra?
1: Derzeit bin ich zu Hause. Ich bin krankgeschrieben. Ich habe im April ein neues Knie bekommen und bin dann halt derzeit noch auch mit Physiotherapie und dem ganzen Drumherum beschäftigt.
0: Da können Sie es ja eigentlich im Moment so machen wie mein Freund Götz, der im Ruhestand ist. Der steht morgens auf, holt seinen Kaffee, setzt sich hin und sagt, Feierabend.
1: Ja, so in etwa. Genau.
0: Wie vertreiben Sie sich denn jetzt dann die Zeit, wenn Sie sozusagen auf die Heilung Ihres Knies warten? Haben Sie Hobbys dann?
1: Ja, wir gehen recht gerne in die Therme. Das Wasser tut uns gut und ich mache dann auch so ein bisschen Aquafitness. Ansonsten bin ich sehr viel mit Handarbeiten beschäftigt, das heißt Häkeln, Stricken, Lesen, solche Geschichten.
0: Klingt das komisch, wenn ich Ihnen jetzt einen schönen Feierabend wünsche?
1: Nein, sowas nehmen wir gerne an.
0: Dann wünsche ich Ihnen einen schönen Feierabend.
1: Ja, herzlichen Dank.

0: Hier ist WDR 4. Montagabend, erster Pudding, dann die Handschellen. In Bielefeld hat's in einem Restaurant Klick gemacht. Die Polizei hatte am Wochenende einen Mann festgenommen, 42 Jahre alt, der Pudding gegessen hat. Entscheidend war allerdings, der Mann hat den Pudding in aller Seelenruhe in einem Restaurant gegessen, in das er gerade eingebrochen war. Der Restaurantbesitzer hatte ihn dabei erwischt, wie er sich in der Küche ein lecker Essen gekocht hat und ihn dann einfach im Restaurant eingeschlossen, bis die Polizei da war. Jetzt gibt's, glaube ich, erstmal Mittagessen aus dem Blechnapf.
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0: Melissa Etheridge ist das. Like the way I do. Es wird 19 Uhr. Kurzer Blick aufs Wetter in Nordrhein-Westfalen. Der Abend ist trocken und locker bewölkt. Die Temperatur liegt je nach Höhenlage bei 10 bis 17 Grad. Morgen früh hält sich etwas Nebel. Abseits davon erwartet uns wieder eine Mischung aus mal mehr, mal weniger dichten Wolken und ein bisschen Sonne. Brilon kommt auf 15, Hamm auf 18 und Aachen auf 20 Grad.
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2: Die Nachrichten mit Martin Günther. Guten Abend.
3: Diese Wahl ist eine tiefe Zäsur. Es ist ein für die CDU in Deutschland dramatisches, einmaliges Ergebnis.
2: Bundeskanzler Merz hat nach dem schlechten Abschneiden der CDU bei den Landtagswahlen Änderungen angekündigt. In Mecklenburg-Vorpommern ist die CDU erstmals aus einem Landtag geflogen. Markus Sambale, WDR Berlin.
4: Nach einem Krisentreffen in der CDU-Parteizentrale trat Merz vor die Presse und deutete als Konsequenz Änderungen am Reformkurs der Bundesregierung an. Konkreter wurde er dabei noch nicht. Der Kanzler kündigte an, dass er selbst weitermachen will. Und Merz bekannte sich ausdrücklich zur Koalition mit den Sozialdemokraten. Bärbel Baas und Lars Klingbeil, die beiden SPD-Vorsitzenden, hatten ebenfalls betont, die Koalition fortsetzen zu wollen. Baas fügte aber hinzu, die anstehenden Reformen müssten einen Realitätscheck und vor allem einen Gerechtigkeitscheck bekommen.
2: Auf das Thema Gerechtigkeit wurde Merz auch von Journalisten angesprochen, und zwar hinsichtlich des deutschen Krankenkassensystems. Merz sagte, er sei zu Änderungen bei privaten und gesetzlichen Krankenkassen bereit. Und auch das ist passiert. Ex-Verkehrsminister Scheuer hat vor Gericht den Vorwurf einer Falschaussage zurückgewiesen. Ihm wird vorgeworfen, im Untersuchungsausschuss zur gescheiterten Pkw-Maut gelogen zu haben. 5 TV-Sender aus den USA zeigen sich solidarisch mit anderen Medien, weil US-Präsident Trump unter anderem CNN ein Hausverbot erteilt hat, wollen auch sie nicht mehr über Trumps Auftritte berichten. Für zwei Polizistinnen in Gevelsberg hat eine Verkehrskontrolle von vor 6 Jahren gravierende Konsequenzen. Sie waren in eine Schießerei gekommen und waren geflüchtet, anstatt ihrem Kollegen zu helfen. Jetzt wurde ihnen das Beamtenverhältnis entzogen. Der Kölner Karneval ist auf Reisen gegangen. Die Roten Funken sind auf selbsternannter diplomatischer Mission in Bayern und haben rund um das Oktoberfest gestern beim großen Trachten- und Schützenzug durch München mitgemacht. Bei der Reise geht es darum, die Kölner Kultur zu verbreiten, sagt Dirk Wissmann, Präsident bei den Roten Funken.
5: Jeder ist ja stolz auf seine Tradition, und so sind wir Kölner natürlich auch sehr stolz auf unsere Tradition. Und so wollen wir natürlich auch unser Brauchtum den Menschen näher bringen. Und kriegt's ja mit, also wir werden hier super angenommen, die Leute fragen alle nach uns, ganz viel Kölsche sind hier unterwegs. Also das ist toll.
2: Heute Abend kehren die Roten Funken nach insgesamt 4 Tagen Brauchtumsmission zurück nach Köln. Das war WDR aktuell.
0: Wir möchten, dass Sie gut ankommen. 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A2 Hannover Richtung Dortmund zwischen dem Kreuz Bad Oeynhausen und Flotow West etwa 20 Minuten plus. Da gibt es 4 Kilometer Stau nach einem Unfall im Bereich der Baustelle. Die A40 Essen Richtung Dortmund ist zwischen dem Dreieck Bochum West und Bochum Zentrum wegen Bauarbeiten noch bis Freitag gesperrt. 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
0: Queen habe ich jetzt für Sie, I Want to Break Free. Das Musikvideo dazu war dem Musiksender MTV zugewagt, das durfte nicht gezeigt werden. Da sind Szenen drin, die vergisst man aber einfach wirklich nicht. Freddie Mercury mit Schnäuzer in Frauenkleidern oder in der zweiten Hälfte in Ballettschuhen. Tatsächlich hat Freddie da mit dem berühmten Royal Ballett zusammengetanzt. Dafür hat er sich extra die Brust rasieren müssen. Schönen guten Abend.
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0: Ja, vier ist hier. Montagabend, 13 Minuten nach 7, die Beatles beeinflussen die Musikwelt bis heute, werden es wohl auch immer tun, aber das machen sie auch in der Wissenschaft überraschend oft. Ein niederländisches Forscherteam hat jetzt gezählt, die Beatles werden in mehr als 3000 wissenschaftlichen Arbeiten erwähnt. Da werden Songs für Vergleiche genutzt oder die Songzeilen oder Titel werden abgewandelt. With a Little Help from My Friends taucht über 200 Mal auf, auch mal ins Gegenteil dann gedreht, mit Hilfe meiner Feinde. Aber der Spitzenreiter in der Wissenschaft ist mit fast 800 Treffern The Long and Winding Road.
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0: Bei der Entwicklung von Medizin, da gibt es sogar das sogenannte Besser-als-die-Beatles-Problem. Darunter versteht man die zunehmende Erschwerung, neue Medikamente erfolgreich auf den Markt zu bringen. Denn die müssen ja besser sein als die Präparate, die es schon gibt. So wie es in der Musik halt auch schwierig ist, nach den tollen Liedern der Beatles noch musikalisch was draufzusetzen. Also, noch ein schöner Rekord für die Beatles meistzitierte Band in wissenschaftlichen Arbeiten. All You Need Is Love, auch das nutzen sie in der Wissenschaft übrigens gerne und machen es in umgedichteter Form wirklich auch oftmals zu einem Motto. Attention is all you need. Die Aufmerksamkeit ist alles, was wir brauchen, sagen viele Wissenschaftler. Wir bleiben bei der Liebe hier bei WDR 4, die wir brauchen. All you need is love.

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0: Hall & Oates sind das mit Private Eyes. Es ist 7:30 am Montagabend. Und wir schauen aufs Wetter. In Nordrhein-Westfalen am Abend ist es trocken und locker. Die Temperatur liegt bei 10 bis 17 Grad, kommt auf die Höhe an. Morgen früh startet der Dienstag mit Nebelgebietsweise. Abseits davon erwartet uns wieder eine Mischung aus mal mehr und mal weniger dichten Wolken. Und ein bisschen Sonne ist auch dabei. Gummersbach kommt auf 16, Ibbenbüren auf 18 und Köln auf 20 Grad. Hier ist der WDR4 Verkehrsservice. A2 Hannover Richtung Dortmund zwischen dem Kreuzbad Oeynhausen und Flotow West. Etwa 20 Minuten plus und 5 Kilometer Stau. Da hat es einen Unfall im Bereich der Baustelle gegeben. A30 Rheine Richtung Amsterdam zwischen Rheine Nord und Salzbergen. Etwa 10 Minuten plus wegen 2 Kilometer Stau. Und der Dauerbrenner, die A40 Essen Richtung Dortmund, die ist zwischen dem Dreieck Bochum West und Bochum Zentrum wegen Bauarbeiten gesperrt. Und das noch bis zum Freitag. 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

0: Erkennt man nicht sofort, waren aber die Bee Gees mit Jive Talking. WDR 4 ist hier. Am Montagabend, morgen kommt hoher Besuch zu uns nach Nordrhein-Westfalen. Ab morgen sind wir 3 Tage lang quasi Hauptstadt, zumindest Bundespräsidialsitz. Bundespräsident Frank-Walter Steinmeier kommt nämlich nach Hattingen und verlegt seinen Dienstsitz 3 Tage lang an die Ruhr. Melanie Witte-Lonsing, das ist die Bürgermeisterin von Hattingen, die ist ziemlich stolz über den Besuch aus Berlin.
1: Ich glaube, das ist jedem klar, wenn das Staatsoberhaupt die eigene Stadt besucht, dann ist das natürlich ein Grund, erstens unglaublich happy zu sein und auch stolz darauf, dass er uns ausgesucht hat.
0: Dabei ist die Bürgermeisterin selbst mit dran schuld, dass der Bundespräsident nach Hattingen kommt. Melanie Witte-Lonsing hatte nämlich voriges Jahr in ihrem Wahlkampf 1000 Stunden Ehrenamt geleistet, hat also in Vereinen Brötchen geschmiert und aufgeräumt und angepackt und was weiß ich, womöglich sogar Trikots gewaschen. Und sowas möchte Steinmeier gerne belohnen mit seinem Besuch. Er ist ja sehr engagiert auch und fördert das Ehrenamt. Was macht der Mann sonst in der Stadt an den 3 Tagen? Besucht Betriebe, spricht mit Menschen, spricht mit Vereinen und er nimmt unter anderem an einem Kneipenquiz teil, morgen Abend. Und da gehe ich auch hin. Einladung habe ich schon, Hemd ist auch gebügelt. Und ich und mein Team Taxiteller, die werden in diesem Kneipenquiz alles geben, um besser zu sein als unser Staatsoberhaupt. Wird nicht einfach. Was genau uns da erwartet, wie wir uns auf das Quiz mit dem Präsidenten vorbereiten, erzähle ich alles. Morgen früh bei Bastian Bender, im schönen Morgen bei WDR 4. Extra noch beim Friseur gewesen. Und heute bei der Fußpflege, man weiß ja nie.

Schöne Ballade von Cutting Crew, I Just Died in Your Arms. Hier ist WDR 4 am Montagabend und toll, wir kriegen neue Euroscheine und wir können mitbestimmen, was da drauf soll. Allerdings nur noch heute, dann ist die Abstimmung der Europäischen Zentralbank vorbei. Ich sag's nur nochmal zur Sicherheit, falls Sie vielleicht doch noch die Gelegenheit nutzen wollen. Zwei Serien sind geplant. Einmal europäische Kultur. Da sind dann etwa Beethoven drauf oder Leonardo da Vinci oder auch die Opernsängerin Maria Callas, alle auf den Scheinchen. Und für Naturfreunde gibt's die Reihe Flüsse und Vögel. Da wäre dann beispielsweise ein Eisvogel auf dem Fuffi oder ein Weißstorch auf dem Zehner. Seit 5 Jahren plant die Europäische Zentralbank an diesen neuen Scheinen. Die sollen dann natürlich dann noch fälschungssicherer werden als unsere heute. Denn was auf unseren heutigen, auf den derzeitigen Scheinen drauf ist, diese Motive, das sind eigentlich schon alles waschechte Fälschungen. Da sind nämlich, schauen Sie gerne selbst mal nach in Ihrem Portemonnaie, Brücken drauf, Tore, Häuser und alle die gibt's in echt überhaupt nicht. Die sind frei erfunden.

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0: Gleich 20 Uhr in der Nacht ist es bei Tiefstwerten von 10 bis 6 Grad oft locker bewölkt. Morgen früh erst Nebel, dann eine Mischung aus Wolken und Sonne, allerdings mehr Wolken als Sonne. Dazu erreichen wir in Dortmund 17, in Coesfeld 18 und in Bitburg 19 Grad.
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2: Die Nachrichten mit Martin Günther. Guten Abend. In Berlin haben die Parteien der Bundesregierung heute versucht, nach den Landtagswahlen Stabilität zu signalisieren. Trotz der herben Verluste vor allem der CDU in Mecklenburg-Vorpommern und Berlin war von Rücktrittsaufforderungen an Bundeskanzler Merz heute bei Union und SPD wenig zu hören.

0: sagt Susanna Jalek, WDR Berlin.
1: Paul-Josef Laumann, den wir ja vor allem als NRW-Gesundheitsminister kennen, der ist aber auch stellvertretender Parteivorsitzender, hat gesagt, wir stehen weiterhin hinter dem Kanzler. Aber er hat gesagt, wenn die CDU Volkspartei bleiben möchte, dann müsse sie eben auch Menschen ansprechen, die nicht so viel Geld verdienen. Die SPD-Parteispitze Bärbel Baas und Lars Klingbeil haben heute auch gesagt, dass sie an der Koalition festhalten, haben aber auch gesagt, wenn wir Reformen machen, dann müssen wir die eben nach auch diesen Ergebnissen dieser beiden Wahlen einem Realitäts- und Gerechtigkeitscheck unterziehen.
0: Die EU hat nach der Wahl in Russland angekündigt, dass es neue Sanktionen geben soll, weil die Wahl auch in den besetzten Gebieten in der Ukraine abgehalten wurde. In einer Erklärung der EU-Außenbeauftragten Kallas heißt es, die Ergebnisse dort würden nicht anerkannt. Sowohl die Kandidaten als auch die Organisatoren müssten mit Strafmaßnahmen rechnen. Und auch das ist Thema. Kurz vor Beginn der Tarifrunde hat die IG Metall nach eigenen Angaben 175.000 Beschäftigte der Autoindustrie mobilisiert. An rund 280 Orten im gesamten Bundesgebiet gab es Aktionen, unter anderem gegen Werksschließungen und Jobabbau. Das US-Unternehmen Google soll in der EU ein Bußgeld von mehr als 400 Millionen Euro zahlen. Grund seien Datenschutzverstöße, bei denen Google Standortdaten seiner User für Werbezwecke genutzt und damit gegen EU-Datenschutzvorgaben verstoßen habe. Pakistan hat wieder Ziele im Nachbarland Afghanistan angegriffen, als Reaktion auf einen Anschlag am Freitag. 22 Menschen starben bei dem Attentat, für das Pakistan die afghanische Taliban mitverantwortlich macht. Wie in anderen NRW-Städten auch, haben die Studenten in Aachen große Probleme bei der Wohnungssuche. Das gelte insbesondere für Neustudenten mit schmalem Budget, sagt Niklas Wöffen vom Allgemeinen Studierendenausschuss der RWTH.
2: Zu Semesterbeginn ist das bei uns meistens immer relativ stressig, da wir halt quasi als Anlaufstelle für die Studierenden sind, die halt eben keine Wohnung finden. Und da bekommen wir halt schon teilweise bis zu 10 E-Mails am Tag, wo halt irgendwie Studierende verzweifelt nach einer Wohnung suchen, die wir dann halt irgendwie versuchen weiter zu vermitteln.
0: Aktuell stehen 11.000 Bewerber auf der Warteliste für einen Platz im Studentenwohnheim. Es gibt aber nur 5.000 Wohnheimplätze im Studierendenwerk. Das war WDR Aktuell.
3: Wir möchten, dass Sie gut ankommen. 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A2 Hannover Richtung Dortmund zwischen Kreuzbad Oeynhausen und Flotow West. Etwa 20 Minuten plus. Da gibt's 4 Kilometer Stau nach einem Unfall im Bereich der Baustelle. Die A4 Olpe Richtung Köln ist zwischen Reichshof, Berg Neustadt und Gummersbach momentan gesperrt. Da brennt ein Fahrzeug. Bitte bilden Sie dringend eine Rettungsgasse. Und die A40 Essen Richtung Dortmund ist zwischen dem Dreieck Bochum West und Bochum Zentrum wegen Bauarbeiten bis Freitag gesperrt. 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
3: Es ist kurz nach 20 Uhr, also Tagesschauzeit. Für alle, die die Tagesschau schwänzen, gibt's bei WDR 4 traditionsgemäß um diese Zeit Wissen, allerdings unnützes Wissen. Achtung, heute aus dem Bereich Zahngesundheit. Der Mensch verbraucht in seinem Leben statistisch etwa 30 Kilometer Zahnseide. Schönen guten Abend.

0: Fierce hier. Um 7:45 und unser 80er nach 8, der stammt heute von einem echten Womanizer von Mick Hucknall, dem Sänger von Simply Red. Money's too tight to mention, frei übersetzt. Das Geld ist knapp. Mick Hucknall ist ja die zentrale Figur bei Simply Red. Der Bandname bezieht sich auf seine Haarfarbe und seinen Spitznamen. Rot, die Farbe seines Lieblingsfußballclubs Manchester United. Rot und die Farbe seiner politischen Gesinnung. Rot, Labour Party. Das ist also ziemlich eindeutig. Die Musikrichtung von Simply Red allerdings, die ist dann doch nicht so ganz eindeutig, sagt selbst Chef Mick Hucknall.
1: We're not really a soul band. We're not really a reggae band, we're not really a jazz band, we're not really a Latin band. We've covered all these areas of music.
0: Nicht wirklich eine Soulband, nicht wirklich eine Reggae-Band, nicht wirklich eine Jazzband, nicht wirklich eine Latin-Band. Von allem irgendwie etwas, sagt Mick. Money's Too Tight to Mention ist der erste große Hit der Band 1985, die seit 1984 besteht, und der schafft es aus dem Stand auf Platz 13 in Großbritannien. Im selben Jahr folgt noch der erste Nummer 1-Hit Holding Back the Years. Und danach noch viele Hits und etwa 50 Millionen verkaufte Tonträger. Und wer die Möglichkeit hat, Simply Red mal live zu erleben, sollte das tun. Ich habe noch keinen Sänger erlebt, der auf der Bühne so exakt und so genau gesungen hat wie Mick Hucknall. Hier, das war der erste Erfolg von Simply Red. Unser 80er nach 8. Money's too tight to mention.

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0: Andrew Donalds ist das mit Michelle. Halb neun ist es am Montagabend. Wir schauen aufs Wetter in der Nacht. 10 bis 6 Grad, das ist relativ frisch. Regional kann sich teils dichter Nebel bilden. Morgen früh hält sich ebenfalls gebietsweise Nebel. Danach erwartet uns wieder eine Mischung aus mal mehr, mal weniger dichten Wolken und auch ein bisschen Sonne. Wir erreichen am Dienstag in Menden 17, in Hagen 18 und in Bottrop 19 Grad. Mittwoch wieder Frühnebel, dann oft Sonne. Im Tagesverlauf wird es aber dann wolkiger und im nördlichen Westfalen abends vereinzelt sogar schaurig. Höchstwerte aber am Mittwoch etwas wärmer, 17 bis 23 Grad. Hier ist der WDR4 Verkehrsservice. Wir möchten, dass Sie gut ankommen. A2 Hannover Richtung Dortmund. Zwischen Kreuzbad Oeynhausen und Flotow West etwa eine Viertelstunde plus. Da gibt es 3 Kilometer Stau nach einem Unfall im Bereich der Baustelle. Die A4 Olpe Richtung Köln ist zwischen Reichshofberg Neustadt und Gummersbach wegen Bergungsarbeiten gesperrt. Da hat vorhin ein Auto gebrannt. Und die A40 Essen Richtung Dortmund, die ist zwischen dem Dreieck Bochum West und Bochum Zentrum wegen Bauarbeiten noch bis Freitag gesperrt. 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Hier ist WDR4 am Montagabend und ich bin Jürgen Mayer.
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0: Widder 4 ist hier. Montagabend. Heute hat sich vielleicht der eine oder andere von Ihnen in Bergisch Gladbach verwundert die Augen gerieben. Da waren Leute in Bademänteln oder auch nur in Schlafanzügen unterwegs. Das hatte aber einen Grund. Der Grund ist der Welt-Alzheimer-Tag, der heute ist. Die Deutsche Demenzhilfe wollte so auf die Alzheimer-Krankheit aufmerksam machen. Und Elisabeth Isenhardt aus Gummersbach, die hat mitgemacht und diesen Montag im Bademantel verbracht. In einem ganz besonderen Bademantel sogar.
1: Von Harald Glöckner. Und hinten steht pompös pink mit goldenen Aufsätzen an den Armen. Ich bin so zu Hause gestartet, bin auch so aus dem Auto ausgestiegen und habe meine Kinder auch so zur Schule gebracht.
0: Könnte man garantiert nicht übersehen, das ist mutig. Welche Reaktion gab's?
1: Die Leute gucken erstmal, weil die Mütter haben wahrscheinlich gedacht, ich hatte keine Lust, mich umzuziehen, um meine Kinder in die Schule zu bringen. Ja, meine Kollegen sind natürlich schon involviert gewesen.
0: Elisabeth arbeitet an einer Pflegeschule. Da ist die Krankheit natürlich immer wieder Thema. Und da haben alle mitgemacht am Alzheimer-Tag.
1: Und alle im unterschiedlichsten Look und vor allen Dingen auch unsere Auszubildende. Mein Kurs zum Beispiel ist teilweise sogar mit Schlafanzug gekommen, mit Hello Kitty Schlafanzügen.
0: Heute ist Welt-Alzheimer-Tag und in Gummersbach haben sich Menschen mit einer charmanten Bademantelaktion solidarisiert und auf diese doofe Krankheit aufmerksam gemacht. 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

Montagabend, 9:12. Ich verabschiede mich mit Level 42, George Michael und Elton John und jetzt erstmal den Bay City Rollers. Bye bye Baby, Jürgen Meier mein Name.

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1: Die Nachrichten mit Martin Günther. Guten Abend.
2: Wir haben, um es offen zu sagen, auf zu viele Fragen keine zufriedenstellenden Antworten mehr. Und das werden wir und das müssen wir ändern.
1: Bundeskanzler Merz hat nach den Landtagswahlniederlagen von CDU und SPD am Wochenende ein Umdenken in der Bundespolitik angedeutet. Berlin-Korrespondent Markus Preis hat bei Merz heute eine 3-Punkte-Strategie beobachtet.
3: Zum einen Hoffnung darauf, dass sich auch weiter niemand findet, der ihn als Kanzler direkt herausfordert. Der zweite Punkt ist eine, ich nenne es mal, neue Ehrlichkeit. Merz hat heute ein paar Dinge gesagt, die der stolzen CDU schon richtig wehgetan haben dürften. Und der dritte Punkt, Merz will bei seinen Reformen bleiben, aber Ungerechtigkeiten stärker angehen. Und da wurde er heute überraschend konkret. Das System von Privat- und Kassenpatienten, das sei so ein Punkt. Und darüber, so Merz, werde man reden.
1: Währenddessen hat das CDU-Landtagsaus in Schwerin personelle Folgen. CDU-Landeschef Peters ist zurückgetreten. Kommissarisch übernehmen in Mecklenburg-Vorpommern soll der CDU-Politiker Philipp Amthor.

0: Tor. Und auch das ist passiert. Ex-Verkehrsminister Scheuer hat vor Gericht den Vorwurf einer Falschaussage zurückgewiesen. Ihm wird vorgeworfen, im Untersuchungsausschuss zur gescheiterten Pkw-Maut gelogen zu haben. Die Übernahme des Warner Filmstudios durch Konkurrent Paramount ist wieder näher gerückt. In einer Einigung mit US-Bundesstaaten, die dagegen geklagt hatten, verspricht Paramount unter anderem redaktionelle Unabhängigkeit für Warners Nachrichtensender CNN. Ermittler in Marsberg im Hochsauerlandkreis fahnden nach dem tödlichen Messerangriff vom Samstag nach zwei polizeibekannten Verdächtigen. Dem 22-jährigen Griechen und dem 23-jährigen Kosovaren wird vorgeworfen, einen 15-jährigen Deutschen getötet zu haben. Fußball-Bundestrainer Jürgen Klopp hat die Nationalspieler heute zum Lehrgang in Herzogenaurach begrüßt. Das Team bereitet sich dort auf die kommenden Nations League-Spiele vor. Vor Ort sind die Erwartungen an den neuen Bundestrainer groß.
1: Genau der richtige Mann dafür. Bringt neuen Schwung rein, das ist was, was gefehlt hat während der WM. Er nimmt die Leute mit, er nimmt das Volk mit. Ich glaube, es ist ganz gut.
2: Er kommt locker rüber und er kann auch die Leute motivieren.
3: Der ist halt einer, der offen ist, glaube ich, für Problematik und sieht es auch und bearbeitet es dann auch.
0: Donnerstag spielt die Nationalmannschaft gegen die Niederlande, drei Tage später gegen Griechenland. Das war WDR aktuell. Das Wetter in Nordrhein-Westfalen. In der Nacht geht es auf 10 bis 6 Grad runter. Es kann teilweise dichten Nebel geben. Wenn der morgen weg ist, erwartet uns wieder eine Mischung aus Sonne und Wolken. In Schwerte bis 17 Grad, in Gütersloh 18 und in Bergheim 19 Grad. Mittwoch auch erst Regen, dann etwas Sonne, aber später auch Schauer und etwas wärmer, 17 bis 23 Grad. Die Zeit 21.03 Uhr.
4: Hier ist der Verkehrsservice für den ARD-Abend. A2 Richtung Hannover zwischen Kreuz Magdeburg und Eilsleben. Stau und stockender Verkehr wegen Bauarbeiten. Das bringt eine Wartezeit von derzeit einer Dreiviertelstunde mit sich. Die A4 Dresden-Görlitz ist zwischen Niederseifersdorf und Kudersdorf in beiden Richtungen wegen Wartungsarbeiten im Tunnel Königshainer Berge bis 5 Uhr in der Früh gesperrt. Die empfohlenen Umleitungen sind die U4 und die U5. Die A24 Berliner Ring Richtung Pritzwalk ist zwischen Herzsprung und Dreiquitstock-Dosse nach einem Unfall gesperrt. A39 Richtung Salzgitter am Kreuz Wolfsburg-Königslutter ist die Überfahrt zur A2 Richtung Hannover gesperrt. Hier ist Kraftstoff ausgelaufen. Die A40 Essen Richtung Dortmund ist zwischen Dreieck Bochum-West und Bochum-Zentrum wegen Bauarbeiten bis Freitag gesperrt. Die A115 Dreieck-Nutetal Richtung Dreieck-Funkturm ist zwischen Kreuz Zehlendorf und Spanischer Allee wegen Bauarbeiten bis ca. 5 Uhr morgen früh gesperrt. Und damit weiter gute Fahrt durch den Abend und kommen Sie gut an Ihr Ziel.
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4: Aus dem MDR Sachsen Studio 1 in Dresden mit Frank-Michael Bauer. Ich wünsche Ihnen einen schönen guten Abend und hier ist Juice Newton mit Queen of Hearts.

Das war Goodbye Yellow Brick Road, Elton John aus dem Jahre 1973, hier bei uns im ARD-Abend. Der Titelsong seines wohl berühmtesten Albums. Das Lied, das besticht ja durch diese wunderschöne Melodie und auch über den Text kommt da viel zu uns. Die Rückkehr zu den eigenen Wurzeln wird besungen. Von der britischen Poplegende wechseln wir nun zu einer der erfolgreichsten Formationen der Rockgeschichte. Es folgt die Band Fleetwood Mac mit einer charmanten Pop-Rock-Nummer und zwar aus dem Hit-Album Tango in the Night von 1987. Das Stück wurde vor allem in Großbritannien ein großer Charterfolg und bringt sofort eine angenehme Leichtigkeit. Lehnen Sie sich zurück für Fleetwood Mac und Oh Diane.

Murder on the Dance Floor. Damit hat uns Sophie Alice Baxter eben einen Disco-Kracher aus dem Jahr 2001 serviert. Der Song, der brachte damals weltweit die Tanzflächen zum Kochen, ja, und feiert dank moderner Kinofilme auch aktuell ein riesiges Revival. Dass wir diese Musik heute so unbeschwert feiern können, passt übrigens ganz hervorragend zum Datum. Heute ist nämlich unter anderem Welttag der Dankbarkeit. Deshalb haben wir heute auch ein paar Thank You, ein paar Dankeschön-Lieder dabei. Da wäre zum Beispiel Sängerin Dido mit ihrer wunderschönen Ballade von 2000. Thank you heißt die ganz einfach nur. Und wir möchten von Ihnen mal wissen, wofür sind Sie heute an diesem Tag besonders dankbar? Ja, Sie können uns anrufen 0800 80 80 110. Die Nummer ist wie immer kostenfrei. Oder eine Mail schreiben ard-abend@mdr.de. Und hier nun Dido und ihr Song Thank you.

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10: Es ist 21.31 Uhr. Hier ist der Verkehrsservice für den ARD-Abend. A2 Richtung Hannover. Zwischen Kreuz Magdeburg und Eilsleben. Stau und stockender Verkehr wegen Bauarbeiten. Hier verzögert es sich für Sie um etwa eine halbe Stunde. Die A4 Dresden-Görlitz ist zwischen Niederseifersdorf und Kodersdorf in beiden Richtungen wegen Wartungsarbeiten im Tunnel Königshainer Berge bis morgen früh 5 Uhr gesperrt. Die empfohlene Umleitungen führen Sie über die U4 und die U5. Die A24 Berliner Ring Richtung Pritzwalk ist zwischen Herzsprung und Dreieck Wittstock-Dosse nach einem Unfall gesperrt. A39 Richtung Salzgitter am Kreuz Wolfsburg-Königslutter ist die Überfahrt zur A2 Richtung Hannover gesperrt. Hier ist Kraftstoff ausgelaufen. Die A40 Essen Richtung Dortmund ist zwischen Dreieck Bochum-West und Bochum-Zentrum wegen Bauarbeiten bis Freitag gesperrt. Die A115 Dreieck Nutetal Richtung Dreieck Funkturm ist zwischen Kreuz Zehlendorf und Spanische Allee wegen Bauarbeiten bis ca. 5 Uhr morgen früh gesperrt. Und damit weiter. Gute Fahrt durch diesen Abend und kommen Sie gut an Ihr Ziel.
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10: Aus Dresden mit Frank-Michael Bauer.

Das war Ronan Keating hier bei uns im ARD-Abend mit seiner berühmten Ballade. Und das war wunderschönes Lied, glaube ich, auch für alle Ronan Keating-Fans. Und jetzt gibt es bei uns Musik gleich mit Christopher Cross und seiner kraftvollen Debütsingle aus dem Jahre 1979. Und zwar Ride Like the Wind haben wir. Heute ist ja Welttag der Dankbarkeit und daneben auch übrigens Weltdemenz- und Alzheimer-Tag. Und Mike Schröter und seine Familie sind allen dankbar an diesem Weltdankbarkeitstag, die sich um eben die betroffenen Menschen kümmern. Ein großes, großes Dankeschön an alle. Ja, und dann haben wir auch von Frau Koch eine Nachricht bekommen. Ihr Mann immer, wenn es möglich ist, kümmert sich um sie, besucht sie im Krankenhaus. Und ja, und dafür ein ganz, ganz großes Dankeschön an dieser Stelle. Am Welttag der Dankbarkeit. ad-abend@mdr.de. Wofür sind Sie dankbar? Oder 0800 80 80 110. Die Nummer ist übrigens kostenfrei. Und jetzt heißt es bei uns Ride Like the Wind. Hier ist Christopher Cross im ARD-Abend.

0: Aus Kanada, Shania Twain war das mit Thank You Baby, danke mein Schatz. Und das Ganze am Welttag der Dankbarkeit, wofür sind Sie dankbar? Und da hat uns zum Beispiel Harald geschrieben, er ist dankbar für die Tage, an denen seine kranke Mutter, seine Alzheimer-kranke Mutter gute Laune hat und er viel Freude noch mit ihr zusammen haben darf. Und Dankbarkeit, das ist auch ein Thema hier bei diesem Hörer, der gerade im LKW sitzt.
1: Ja, hallo, hier ist der Bernd aus Brumby. Ich wollte bloß zum Thema Dankeschön. Ich bin froh und glücklich, dass ich nach 40 Jahren meine Jugendliebe wiedergefunden habe und dass wir jetzt zusammen ein glückliches Leben führen. Ja, das war's schon. Danke.
0: Ja, wunderbar. Und Nadine aus Osnabrück hat sich bei uns gemeldet. Sie ist ihren Eltern unheimlich dankbar, dass sie ihr immer den Rücken frei halten, sei es mit den Enkelkindern und auch bei Problemen mit dem Vermieter, wenn meine Eltern nicht wären. Großes Dankeschön an dieser Stelle. Und ja, jetzt haben wir Musik bei uns mit Westernhagen. Engel. Und die Eltern sind wie Engel, schreibt Nadine.

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1: Die Nachrichten mit Martin Günther. Guten Abend. In den USA schränken jetzt alle großen Nachrichtensender die Berichterstattung über Präsident Trump ein. Der lässt mehrere Medien nicht mehr ins Weiße Haus, weil ihm deren Berichte nicht passen. Die betroffenen Medien haben inzwischen geklagt und andere zeigen sich solidarisch. Samuel Jakisch, WDR Washington.
2: Der nun aus dem Weißen Haus ausgesperrte Sender CNN gehört zu jenen 5 großen Nachrichtenmedien in den USA, die sich die Produktion von TV-Bildern aus dem Weißen Haus und von den Reisen des US-Präsidenten untereinander aufteilen und anderen Medien zur Verfügung stellen. Die anderen 4 Häuser, ABC, CBS, NBC und Fox News, wollen diese Arbeit nun ebenfalls aussetzen. Das schränkt auch die Berichterstattung anderer Programme über den US-Präsidenten ein, nicht nur in den USA.
1: Die Bundesregierung will nach den Landtagswahlniederlagen für CDU und SPD mehr auf die Bürger zugehen. Bundeskanzler Merz kündigte an, etwas gegen die Einschränkungen für Kassenpatienten zu tun. Es sei ein Gerechtigkeitsproblem, wenn sich der Eindruck verfestige, dass Privatversicherte bevorzugt würden. Währenddessen ist in Mecklenburg-Vorpommern CDU-Landeschef Peters zurückgetreten, nachdem die Partei dort aus dem Landtag geflogen ist. Kommissarisch übernehmen soll Philipp Amthor. Und auch das ist gerade Thema. An mehreren Flughäfen der US-Ostküste gibt es gerade ein Start- und Landeverbot, unter anderem in New York und Boston. Grund ist nach Angaben der Luftfahrtbehörde eine technische Störung. Ein bewaffneter Angreifer hat in Kanada am höchsten jüdischen Feiertag Yom Kippur vor einer Synagoge auf Polizisten geschossen. Mehrere Beamte erwiderten daraufhin das Feuer. Der Schütze wurde mit lebensbedrohlichen Verletzungen in ein Krankenhaus gebracht. Kurz vor Beginn der Tarifrunde hat die IG Metall nach eigenen Angaben 175.000 Beschäftigte der Autoindustrie mobilisiert. An rund 280 Orten im

0: Im gesamten Bundesgebiet gab es Aktionen, unter anderem gegen Werksschließungen und Jobabbau. Die Euroscheine sollen in ein paar Jahren ein neues Aussehen bekommen und nur noch heute kann man online bei einer Umfrage dazu mitmachen. Die 10 verschiedenen Designs zeigen teils Vögel und Flüsse sowie teils berühmte Europäer von Maria Callas bis Marie Curie. Die Meinungen sind geteilt.
1: Ich finde es von großer Wichtigkeit, dass wir die Persönlichkeiten der heutigen Jugend nahebringen.
2: Ich finde tatsächlich die Designs mit den Vögeln und den Flüssen um einiges besser.
0: 9 Millionen Menschen haben mit abgestimmt. Die Europäische Zentralbank wertet das aus und entscheidet bis Ende des Jahres. Das war WDR aktuell. Das Wetter in Nordrhein-Westfalen. In der Nacht geht es auf 10 bis 6 Grad runter. Es kann teilweise dichten Nebel geben. Wenn der Morgen weg ist, erwartet uns wieder eine Mischung aus Sonne und Wolken. In Monschau bis 17 Grad, in Halle 18 und in Brühl 19 Grad. Die Zeit ist es 22.03 Uhr.
3: Hier ist der Verkehrsservice für den ARD-Abend. Die A4 Dresden-Görlitz ist zwischen Niederseifersdorf und Kudersdorf in beiden Richtungen wegen Wartungsarbeiten im Tunnel Königshainer Berge bis 5 Uhr morgen früh gesperrt. Die empfohlenen Umleitungen führen Sie über die U4 bzw. die U5. Die A24 Berliner Ring Richtung Pritzwalk ist zwischen Herzsprung und Dreieck Wittstock-Dosse nach einem Unfall gesperrt. A39 Richtung Salzgitter am Kreuz Wolfsburg-Königslutter ist die Überfahrt zur A2 Richtung Hannover gesperrt. Hier ist nämlich Kraftstoff ausgelaufen. Die A40 Essen Richtung Dortmund ist zwischen Dreieck Bochum-West und Bochum-Zentrum wegen Bauarbeiten bis Freitag gesperrt. Die A100 Wilmersdorf Richtung Neukölln ist zwischen Detmolder Straße und Kreuz Schöneberg wegen Wartungsarbeiten bis ca. 5 Uhr in der Früh gesperrt. Die A115 Dreieck Nutetal Richtung Dreieck Funkturm ist zwischen Kreuz Zehlendorf und Spanische Allee wegen Bauarbeiten bis ca. 5 Uhr morgen früh gesperrt. Damit weiter gute Fahrt durch diesen Abend und kommen Sie gut an Ihr Ziel.
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3: Aus Dresden mit Frank Michael Bauer und Jennifer Rush ist hier.

Unverkennbar, das war Musik hier bei uns im ARD-Abend mit Michael Jackson, Black or White. Und jetzt sind wir wieder beim Tag der Dankbarkeit. Der ist ja heute. Wofür sind Sie dankbar? Nadja hat uns geschrieben aus Hamburg. Sie ist ihrem Fahrlehrer, aber sowas von dankbar. Sie ist nämlich zweimal durchgerauscht durch die Prüfung und hat dann einen neuen Fahrlehrer bekommen und der war so unheimlich nett und vor allem, sie hat ja so eine riesengroße Angst gehabt vor dieser ganzen Chose und deswegen hat es bei den ersten Malen nicht geklappt, aber er war so beruhigend, dass es dann beim dritten Anlauf endlich geklappt hat und dafür ist sie sehr dankbar. Wofür sind Sie dankbar? Jörg hat sich bei uns gemeldet und zwar ist er seiner Chrissy dankbar. Sie war immer für ihn da und gleichzeitig auch seinem Kater Pepper. Das ist irgendwie so ein Zufall gewesen. Der ist ihm nämlich am Valentinstag vor 4 Jahren zugelaufen und dafür ist er sehr, sehr dankbar. Möchte nicht mehr ohne ihn sein. Ja, und Grit hat uns noch geschrieben, sie ist für viel Musik dankbar, die sie jeden Tag hören kann. Sie hatte große Hörprobleme gehabt, die konnten gelöst werden und sie mag vor allem Klassik und mag auch das eine oder andere von ABBA und da bietet sich natürlich auch ein Song an, der von Dankbarkeit voll ist. Thank you for the music. Hier sind ABBA.

0: Das waren The Boys of Summer mit Don Henley hier bei uns im ARD-Abend. Heute ja, ist ja der Tag der Dankbarkeit, sogar der Welttag der Dankbarkeit. Und der ein oder andere hat sich bei uns auch schon gemeldet. Und zum Beispiel haben wir gerade einen Anruf bekommen aus Innsbruck von Beate. Und an diesem Tag, wofür sind Sie dankbar, sagt sie, Ihr Mann. Ihr Mann ist immer an Ihrer Seite und auch in schweren Zeiten, wo es ihr gesundheitlich nicht so gut geht, da ist er immer für sie da und pflegt sie gut. Und so möge das auch bleiben. Und wir sind beide glücklich. Na, das freut mich sehr zu hören. Und Dankbarkeit, auch hier ein Thema.
1: Ja, Sina Schwers hier. Guten Abend.
0: Guten Abend.
1: Also ich bin dafür dankbar, wenn man jeden Morgen wieder aufstehen kann. Da kann man doch jeden Tag dankbar sein. Schönen Abend noch.
0: Na, wunderbar. So soll es sein. Und hier ist Robin Beck, First Time.

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8: 22.32 Uhr, der Verkehrsservice für den ARD-Abend. Die A4 Dresden-Görlitz ist zwischen Niederseifersdorf und Kudersdorf in beiden Richtungen wegen Wartungsarbeiten im Tunnel Königshainer Berge bis 5 Uhr in der Früh gesperrt. Die empfohlenen Umleitungen führen über die U4 bzw. die U5. Die A24 Berliner Ring Richtung Pritzwalk ist zwischen Herzsprung und Dreieck Wittstock-Dosse nach einem Unfall gesperrt. A39 Richtung Salzgitter am Kreuz Wolfsburg-Königslutter ist die Überfahrt zur A2 Richtung Hannover gesperrt. Hier ist Kraftstoff ausgelaufen. Die A40 Essen Richtung Dortmund ist zwischen Dreieck Bochum West und Bochum Zentrum wegen Bauarbeiten bis Freitag gesperrt. Die A100 Wilmersdorf Richtung Neukölln ist zwischen Schmargendorf und Detmolder Straße wegen einer Baustelle bis 5 Uhr morgen früh gesperrt. Die A115 Dreieck Nuttetal Richtung Dreieck Funkturm ist zwischen Kreuz Zehlendorf und Spanische Allee wegen Bauarbeiten bis ca. 5 Uhr in der Früh gesperrt. Und damit weiter gute Fahrt durch den Abend und vor allem kommen Sie gut an Ihr Ziel.
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8: Die Zeit ist gekommen für Chris Rea und hier ist er mit Orbosch.

0: Brian Adams, Matt Heaven im ARD-Abend und Claudi grüßt uns aus Baden-Württemberg. So eine Comedy-Serie, ja echt. Da danke ich für jeglichen Humor am Tag der Dankbarkeit. Macht Schweres einfacher.
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2: Kabarettisten.
3: Was denkt ihr, wenn ihr die Kabarettisten hört, die alles wissen und alles besser wissen? Und denkt ihr nicht auch? Ja, dann macht's doch selber, ihr Spacken.
4: Hörst du Kabarettisten? Wo hört man denn die?
3: Ja, im Kabarett.
5: Gehst du ins Kabarett?
3: Ich bin doch bei Dieter, da sind die doch auch. Bei Dieter,
5: ja, okay, da guckt man mit.
3: Da guckt man ja mit.
5: Echt?
3: Das ist so,
4: das guckst du dir an,
3: kommt da einer im Anzug und sagt, wie es schlecht lief, wie es besser gehen würde.
5: Ja, dann hör doch auf, die zu wählen, weißt du?
3: Ich wähle die Kabarettisten doch gar nicht.
5: Naja, das ist... Das denkst du nur.
4: Da könntest du ein Zeichen setzen. Du könntest da hinten am Vorhang stehen und ganz laut rufen, Abschaum. Also kollegial.
3: Lieb gemeint.
4: Ja, lieb gemeint.
5: Lieb gemeint ist meine Lieblingsphrase übrigens. Ne? Immer dieses, wollen Sie einen Keks? Ist lieb gemeint? Nee, das stimmt nicht. Ist Rattengift drin, Bärbel. Habe ich vom Fressen ab. Weißt du, wieso ist das immer lieb gemeint, wenn ich was anbiete?
4: Ja, das ist wirklich furchteinflößend, wenn sich so Männer oder Frauen Kindern nähern und sagen, brauchst keine Angst zu haben. Ne? Die Hedwig will, der braucht keine Angst zu haben. So, ne? Das ist ja auch lieb gemeint.
5: Das ist lieb gemeint.
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0: Tiefer, unverkennbar. Peter Maffay hier bei uns im ARD-Abend am Tag der Dankbarkeit, am Welttag der Dankbarkeit. Und da hat uns Frank aus Berlin auch geschrieben, er ist dankbar, dass er seine 95-jährige Mama hat, dass sie ihm das Leben geschenkt hat. Und sie war immer da, wenn es bei ihm richtig schwierig wurde. Und hallo Frank, ich bin besonders dankbar für meine gesicherte Existenz hier in meiner Großstadt, muss man ja auch mal sagen. Danke dafür und alles Gute aus Dortmund von Torg. Ja, und Konstanze Schäfer schreibt uns, ja, ich bin dankbar natürlich, dass ich gesund bin und auch meine Kinder und Enkel und dafür, dass ich heute tolle Pilze gefunden habe nach der Arbeit und ein schönes Abendessen zaubern konnte. Na, hoffentlich waren sie gut. Ja, Spaß beiseite. Ich wusste schon, dass sie alle gut sind. Und dann haben wir noch Mirko Keder aus Rostock.
1: Und besonders dankbar bin ich heute dafür, dass ich jeden Abend eure super Sendung genießen darf. Egal ob Erfurt, Magdeburg oder Dresden. Viele liebe Grüße aus Rostock. Einen schönen Abend.
0: Ja, es geht auch runter wie Öl. Dankeschön für den ARD-Abend, sagt er uns. Und es geht bei uns natürlich auch weiter mit aus Erfurt, aus Thüringen mit der ARD-Hitnacht nach 23 Uhr. Ich bin Frank-Michael Bauer, wünsche Ihnen noch einen schönen Abend. Ich habe hier noch eine kurze Meldung, die gerade reingekommen ist. Und zwar gibt es ein Feuer mit starker Rauchentwicklung an einer Windenergieanlage, und zwar im Norden in Simonsberg, in und um Simonsberg von der Regionalleitstelle Nord. Dieser Hinweis aus Harrislee. Bitte dort Vorsicht. Und hier haben wir noch In the Army Now mit Status Quo und danach Katrina The Waves. Ihnen schönen Abend und eine gute Nacht. Mit Klaus Schröder-Grau. Er freut sich auf Sie in der ARD-Hitnacht.

Hier ist der Verkehrsservice für den ARD-Abend. Achtung, Falschfahrer auf der A4 Görlitz-Dresden. Zwischen Nieder-Seifersdorf und Bautzen-Ost ist ein Falschfahrer unterwegs. Ich wiederhole, Falschfahrer auf der A4 Görlitz-Dresden. Zwischen Nieder-Seifersdorf und Bautzen-Ost ist ein Falschfahrer unterwegs. Bitte äußerst rechts fahren und nicht überholen.

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1: Die Nachrichten mit Martin Günther. Guten Tag. Oder auch guten Abend. Union und SPD haben in Berlin beraten, wie sie nach den Landtagswahldebakeln als Bundesregierung weitermachen können. Kanzler Merz will am Reformkurs festhalten, aber wohl die Reaktionen von Bürgerinnen und Bürgern ernster nehmen. Susanna Jalek, WDR Berlin, mit einer Einschätzung.
2: Was ich sehr spannend fand, er hat bei der Pressekonferenz gesagt, er nehme wahr, dass viele Menschen es als ungerecht empfinden, dass bei den gesetzlichen Krankenkassen gespart werden soll, aber nicht bei den Leistungen der privaten Krankenkassen. Da müsse man ran, das müsse man sich anschauen. Und aus der SPD gibt es ja Stimmen, die sagen, die Rentenreform, so wie wir sie geplant haben, funktioniert vielleicht für die Leute nicht. Also ich könnte mir vorstellen, dass da tatsächlich nochmal nachgearbeitet wird in den kommenden Wochen.
1: Währenddessen hat das CDU-Landtagsaus in Schwerin personelle Folgen. CDU-Landeschef Peters ist zurückgetreten. Kommissarisch übernehmen in Mecklenburg-Vorpommern soll der CDU-Politiker Philipp Amthor. Mehrere große US-Sender haben angekündigt, ihre Berichterstattung über Präsident Trump vorerst einzuschränken. Damit reagieren sie auf das Hausverbot, das das Weiße Haus gegenüber mehreren Medien ausgesprochen hatte. Trump hatte CNN, MSNBC und Politico den Zutritt zum Weißen Haus untersagt. 5 andere Sender, darunter auch Fox News, wollen jetzt nicht mehr über Trump-Auftritte berichten. Und auch das ist passiert. An der US-Ostküste läuft der Flugverkehr teilweise wieder an. Stundenlang ging an vielen Flughäfen nichts mehr. Wohl weil Bauarbeiter versehentlich eine wichtige Glasfaserleitung durchtrennt hatten. Pakistan hat wieder Ziele im Nachbarland Afghanistan angegriffen, als Reaktion auf einen Anschlag am Freitag. 22 Menschen starben bei dem Attentat, für das Pakistan die afghanischen Taliban mitverantwortlich macht. FIFA-Präsident Infantino zeigt sich im Machtkampf um die Führung des Fußballweltverbands erstmals gesprächsbereit für Reformen. Er kündigte unter anderem Beratungen über eine Stärkung der Entscheidungsprozesse an, einschließlich der Rolle des Präsidenten. Im Kreis Minden-Lübbecke ist ein Museum auf der Suche nach Zeitzeugen, das Besucherbergwerk Kleinen Bremen in Porta Westfalica hofft, dass sich frühere Bergleute und ihre Familien melden.
3: Bergbaugeschichte ist sehr, sehr einzigartig. Ich glaube, das können tatsächlich nur Menschen wirklich rüberbringen, die das auch erlebt haben. Und so wünschen wir uns das auch für die Ausstellung, dass es Emotionen weckt durch Geschichten.
1: Projektleiterin Voskötter-Behrens will die Berichte für eine geplante neue Dauerausstellung im Besucherbergwerk Kleinen Bremen aufnehmen. Das war WDR aktuell. Das Wetter in Nordrhein-Westfalen. In der Nacht geht es auf 10 bis 6 Grad runter. Es kann teilweise dichten Nebel geben. Wenn der Morgen weg ist, erwartet uns wieder eine Mischung aus Sonne und Wolken. In Schleiden

0: bis 17 Grad in Herford 18 und in Erftstadt 19 Grad. Die Zeit, es ist 23.03 Uhr.
1: Guten Abend auf die Straßen. A1 Lübeck-Hamburg. Die Norderelbbrücke ist wegen eines Schwertransports bis ca. 5 Uhr mehrfach kurzfristig in beiden Richtungen gesperrt. A4 Dresden-Görlitz. Der Tunnel Königshainer Berge ist wegen Wartungsarbeiten bis 5 Uhr in beiden Richtungen gesperrt. Die A29 Oldenburg Richtung Ahlhorner Heide ist zwischen Badenburg und Großen Kneten bis 5 Uhr gesperrt. Die A40 Essen-Dortmund ist zwischen dem Dreieck Bochum-West und Bochum-Zentrum bis Freitag gesperrt. Die 45 Gießen nach Aschaffenburg ist zwischen Altenstadt und Hammersbach wegen Bergungsarbeiten gesperrt. A94 Passau-München, der Tunnel Tuttingen ist in beiden Richtungen gesperrt. A99 München-Nord Richtung München-Südwest, der Tunnel Allach ist nach Auslösung der Höhenkontrolle gesperrt. Die A100 Wilmersdorf Richtung Neukölln ist zwischen Schmargendorf und Detmolder Straße wegen einer Baustelle gesperrt. Die A115 Dreieck-Nutetal Richtung Dreieck-Funkturm ist zwischen dem Kreuz Zehlendorf und Spanischer Allee bis 5 Uhr dicht. Und die A620 Saarlouis Richtung Saarbrücken ist zwischen Klarental und Gersweiler wegen einer Nachtbaustelle gesperrt. Und das waren die Verkehrsmeldungen. Wir wünschen Ihnen eine gute Fahrt.
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1: Und das Ganze von MDR Thüringen, live aus den Studios in Erfurt. Ich bin Klaus Schredderau, wünsche Ihnen eine angenehme Nacht mit uns. Bis morgen früh und wir starten mit Jimmy Cliffs Reggae Nights.

das Electric Light Orchestra mit Confusion. So hieß lustigerweise auch die erste Diskothek, die ich kennengelernt hatte. Damals im Dorf, wo ich gewohnt habe. Ja, Dorfdisco nannte man das lustigerweise. Und die wurde dann irgendwann mal umgetauft in Rainbow. Ja, ähnlich kreativ wie Confusion. Aber das waren so meine ersten kreativen Wirkstätten, kann man sagen, wo ich zum ersten Mal Platten aufgelegt hatte. Für die Jugend, für die Dorfjugend damals. War lustig. 11:12 haben wir es in der ARD Hitnacht. Und jetzt eine Nummer aus dem Jahre 1988. Und die Künstlerin war damals knusprige 25 Jahre alt, aber schon ein Weltstar. Whitney Houston.

0: Jahre. Coldplay, Viva la Vida. Und jetzt ein Klassiker der neuen deutschen Welle von Nena. Und zwar die super bekannten 99 Luftballons, die gleich wieder mal abheben. Und damals war das so, die standen im Studio, die Musiker von Nena, und der Debüthit Nur geträumt hatte die ja alle überrollt, und die Plattenfirma sagte, Mensch, lasst euch mal was Neues einfallen. Und dann kam Carlo um die Ecke.
1: Wir haben ja dann fleißig weitergemacht, und dann kam Carlo eines Tages mit dem Text von den Luftballons in den Proberaum. Und ich habe den gelesen, er hat mir den gezeigt, und das weiß ich noch, es war so ein spezieller Moment. Ich habe dann so eine richtig fette Gänsehaut bekommen und habe gesagt, ey Carlo, das ist das Beste, was du je geschrieben hast.

0: Und damit haben wir es 11:30. Hallo unterwegs. A1 Lübeck-Hamburg. Die Norderelbbrücke ist wegen eines Schwertransports bis ca. 5 Uhr mehrfach kurzfristig in beiden Richtungen gesperrt. A4 Dresden-Görlitz. Der Tunnel Königshainer Berge ist wegen Wartungsarbeiten bis 5 Uhr in beiden Richtungen gesperrt. Die A29 Oldenburg Richtung Ahlhorner Heide ist zwischen Wadenburg und Großen Kneten bis 5 Uhr gesperrt. Die 40 Essen nach Dortmund ist zwischen dem Dreieck Bochum West und Bochum Zentrum bis Freitag gesperrt. Die A45 Gießen nach Aschaffenburg ist zwischen Altenstadt und Hammersbach wegen Bergungsarbeiten derzeit gesperrt. Dann haben wir die A94 Passau-München. Der Tunnel Tutting ist in beiden Richtungen gesperrt. Die A100 Wilmersdorf Richtung Neukölln ist zwischen Schmargendorf und Detmolder Straße derzeit gesperrt. Die A115 Dreieck-Nutetal Richtung Dreieck-Funkturm ist zwischen dem Kreuz Zehlendorf und Spanische Allee bis 5 Uhr gesperrt. Und die A620 Saarlouis Richtung Saarbrücken ist zwischen Klarental und Gersweiler ebenfalls gesperrt wegen Bauarbeiten. Das waren die Verkehrsmeldungen. Wir wünschen Ihnen eine gute Fahrt.
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0: Ich bin Klaus Schröder-Grau. Schönen Abend für Sie.

Pointer Sisters und Jump. Ja, wir haben ja in dieser Woche ARD-interne Konkurrenz, möchte ich mal sagen. Und zwar die Kollegen von SWR 1 Rheinland-Pfalz sind in dieser Woche nicht dabei, weil die senden rund um die Uhr ihre Hörer-Hit-Parade. Und das machen die auch nicht aus Mainz, aus dem Studio, sondern sind raus und stehen jetzt in Frankenthal mit einem gläsernen Studio. Und das ist schon kein Studio mehr, das ist schon eine Kleinstadt. Und da ist immer richtig was los, also im Moment nicht, aber am Tage versammeln sich da ganz, ganz viele Fans und Hörer von SWR 1 und die Hörer sich das da an und da gibt es Aktionen und die senden auch nachts ihre Hitparade und somit ist die ARD-Hit nach den Rheinland-Pfalz dann in dieser Woche nicht dabei, aber wenn Sie die mal hören möchten, wenn Sie da mal rein switchen wollen übers Internet, ist das natürlich alles überhaupt kein Problem. 23 Uhr 41, die ARD-Hit-Nacht jetzt mit dem Klassiker von Gary Rafferty.

In 8 Minuten bringen Sie die Kollegen aus der Nachrichtenredaktion wieder auf den neuesten Stand. Bis dahin gibt es noch einen Titel aus dem Jahre 1988 und es ist ein bisschen was Mystisches. Es geht um einen Fluss in Südamerika, dem Orinoco. Und der Titel von Enya soll uns ein bisschen mitnehmen auf diesen Fluss. Und jetzt lassen wir uns mal musikalisch von den Wellen tragen.

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1: Die Nachrichten mit Magdalena Dietz. Guten Abend. In den USA schränken jetzt alle großen Nachrichtensender die Berichterstattung über Präsident Trump ein. Der lässt mehrere Medien nicht mehr ins Weiße Haus, weil ihm deren Berichte nicht passen. Die betroffenen Medien haben inzwischen geklagt und andere zeigen sich solidarisch. Samuel Jakisch, WDR Washington.
2: Der nun aus dem Weißen Haus ausgesperrte Sender CNN gehört zu jenen 5 großen Nachrichtenmedien in den USA, die sich die Produktion von TV-Bildern aus dem Weißen Haus und von den Reisen des US-Präsidenten untereinander aufteilen und anderen Medien zur Verfügung stellen. Die anderen 4 Häuser, ABC, CBS, NBC und Fox News, wollen diese Arbeit nun ebenfalls aussetzen. Das schränkt auch die Berichterstattung anderer Programme über den US-Präsidenten ein, nicht nur in den USA.
1: Die Bundesregierung hat den Gesetzentwurf zum angestrebten Tankrabatt auf den Weg gebracht. Von Oktober bis Dezember soll die Energiesteuer auf Diesel und Benzin gesenkt werden. Die Mehrwertsteuer eingerechnet ergibt sich laut Regierung an der Zapfsäule eine Entlastung von bis zu 17 Cent pro Liter. Und das ist auch noch passiert. Nach dem Ausscheiden der CDU aus dem Landtag in Mecklenburg-Vorpommern ist Spitzenkandidat Peters als Landesvorsitzender zurückgetreten. Der CDU-Politiker Amthor soll das Amt kommissarisch übernehmen. Ein bewaffneter Angreifer hat in Kanada am höchsten jüdischen Feiertag Yom Kippur vor einer Synagoge auf Polizisten geschossen. Mehrere Beamte erwiderten daraufhin das Feuer. Der Schütze wurde mit lebensbedrohlichen Verletzungen in ein Krankenhaus gebracht. Die Übernahme der Warner Filmstudios durch Konkurrent Paramount ist ein Stück näher gerückt. In einer Einigung mit US-Staaten, die dagegen geklagt hatten, verspricht Paramount unter anderem redaktionelle Unabhängigkeit für Warners Nachrichtensender CNN. In Waltrop im nördlichen Ruhrgebiet gab es einen symbolischen Spatenstich für einen der größten Batteriespeicher Deutschlands. Wie der aussieht und was der leisten soll, erklärt Michael Westerhoff.
3: In den kommenden 2 Jahren werden hier 500 Container aufgebaut. Container, wie man sie aus der Schifffahrt kennt. Da rein kommen dann Batterieelemente. Die sollen Strom speichern, die Windkraft und Solarkraftwerke erzeugt haben. Solarstrom wird zum Beispiel häufig dann erzeugt, wenn er gar nicht gebraucht wird. Hier soll jetzt die Batterieanlage beim Speichern helfen. Mit dem Batteriestrom könnten theoretisch zumindest 250.000 Haushalte gleichzeitig versorgt werden. Der Waltropper Bürgermeister erhofft sich auch ein paar Gewerbesteuereinnahmen.
1: Und das Wetter in NRW. Bis zum Morgen kühlt es sich auf 10 bis 6 Grad ab. Dazu ist es meist locker bewölkt. Zum Start in den Tag gibt's gebietsweise Nebel, später Sonne und Wolken. In Dortmund bis 17 Grad und in Bedburg bis 19.
4: Hallo auf die Straßen. A1 Lübeck-Hamburg. Die Norderelbbrücke ist wegen eines Schwertransporters bis ca. 5 Uhr mehrfach kurzfristig in beiden Richtungen gesperrt. A4 Dresden-Görlitz. Der Tunnel Königsheiner Berge ist bis 5 Uhr in beiden Richtungen gesperrt. Die A29 Oldenburg Richtung Ahlhorner Heide ist zwischen Wadenburg und Großen Kneten bis 5 Uhr gesperrt. Die A40 Essen-Dortmund zwischen dem Dreieck Bochum-West und Bochum-Zentrum Sperrung gleich bis zum kommenden Freitag. Die A45 Gießen Richtung Aschaffenburg ist zwischen Altenstadt und Tammersbach gesperrt und das Ganze wegen Bergungs.

0: Dann haben wir die A100, Wilmersdorf Richtung Neukölln, ist gesperrt zwischen Schmargendorf und der Detmolder Straße wegen einer Nachtbaustelle. Und die A115, Dreiknotetal Richtung Dreieck-Funkturm, ist zwischen dem Kreuz Zehlendorf und Spanischer Allee bis 5 Uhr gesperrt. Das waren die Verkehrsmeldungen. Wir wünschen eine gute Fahrt.
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0: Und das in dieser Woche von MDR Thüringen mit Klaus Schrädergau und jetzt mit Genesis. Kommen Sie gut durch mit uns.

Ich und ich. Heute am 22. September ist der Tag der Eistüte. Tatsächlich, und da kann man sich ja auch mal fragen, wieso ist das so? Es gibt keine gesicherten Informationen dazu, aber die Vermutung, dass ja heute der letzte Tag des Sommers ist. Morgen am 23. beginnt auch kalendarisch der Herbst. Und da sollte man vielleicht nochmal den Inbegriff des Sommers sich gönnen und eine Eisdiele aufsuchen und sich ein schönes Eis gönnen. Also, wenn das Wetterchen bei Ihnen vor der Haustür heute mitspielen sollte, und ich glaube im Südwesten wären es heute tatsächlich nochmal 23, 24 Grad, dann kann man sich doch mal ein Eis gönnen in einer Eistüte. Und somit hat man dann auch diesen Tag gepflegt. Gleich beschäftigen wir uns mit den prominenten Geburtstagskindern. Jetzt erst einmal die Dame, die im Moment Paris in Aufruhr bringt mit ihren Konzerten. Céline Dion.

ein Falschfahrer, und zwar in Frankfurt auf der Rosa-Luxemburg-Straße zwischen der Mikellallee in Bockenheim und Weißkirchen. Bitte fahren Sie äußerst rechts auf diesem Abschnitt. Überholen Sie nicht Falschfahrer in Frankfurt auf der Rosa-Luxemburg-Straße zwischen der Mikellallee in Bockenheim und Weißkirchen. Äußerst rechts fahren, nicht überholen. Wir melden, wenn die Gefahr vorüber ist.

Geister. Rod Stewart. Und hier ist schon die Entwarnung in Frankfurt auf der Rosa-Luxemburg-Straße. Kein Falschfahrer mehr zwischen der Miguel-Allee und Weißkirchen.

0: Die ARD-Hitnacht am Dienstag, den 22. September. Jetzt mit den prominenten Geburtstagskindern von heute. Und da geht's zuerst ins Königshaus nach Norwegen. Märtha Louise, die Prinzessin und Tochter vom kürzlich verstorbenen König Harald, wird heute 55 Jahre alt. Die US-Schauspielerin Catherine Oxenberg, den Namen haben Sie vielleicht schon mal gehört. Sie hatte damals eine Hauptrolle im Denver-Clan in den 80er Jahren. Sie wird heute 65. Der Sänger Andrea Bocelli aus Italien, der ja mal einen Riesenhit hatte mit Sarah Brightman, Time to Say Goodbye hieß das Stück, war ein Riesenhit. Er wird heute 68. Und Ernie Reinhardt, der Schauspieler und Travestiekünstler, der gerne in der Rolle von Lilo Wanders unterwegs ist, feiert heute seinen 71. Ja, und dann ein Mann, ja, seine Hits laufen auf sämtlichen Partys, auch heute noch, obwohl er sich schon lange von der Bühne verabschiedet hat, dennoch weiterhin Platten veröffentlicht, Wolfgang Petri. Er wird heute 75 Jahre alt. Ja, und dann ein Schauspieler, der bereits 1999 verstorben ist, aber seine Krimis, die hat man auch heute noch mehr oder weniger auf dem Schirm und auch im Ohr. Vielleicht kennen Sie ja noch diese Musik hier. Das war die erste Erkennungsmelodie der ZDF-Krimireihe Der Alte. Und gespielt, der erste, der es gemacht hat, war Siegfried Lowitz. Er wäre heute 112 Jahre alt geworden. Und eigentlich sollte er schon die Rolle des Kommissars damals übernehmen, was er am Ende Erik Ode dann gemacht hat. Aber das ging nicht.
1: Ich habe damals so viel anderes zu tun gehabt, dass ich das nicht machen konnte. Und dann erst hat man mir, ich glaube, noch während Erik Ode das spielte, hat man mir den Alten angeboten. Der Titel, der ja ziemlich dämlich eigentlich ist, denn die ganzen jungen Leute schrien dann auf der Straße, der Alte, Alte. Ja, die hatten eine Mordsfreude, weil ja die Alten nicht mögen, die Jungen. Dass sie selbst mal alt werden, damit rechnen sie gar nicht anscheinend.
0: Ja, die sind heute alt, die damals das wahrscheinlich dem Siegfried Lowitz auf der Straße hinterher geschrien haben. Ja, und den Alten gibt's ja nach wie vor, aber mittlerweile ist es, glaube ich, schon der dritte oder vierte. Und wir haben noch einen Prominenten, und zwar eine Prominente in dem Fall. Die US-Rockröhre Joan Jett wird heute 68. Und sie lebt ihr nach wie vor den Rock'n'Roll. Und wir gratulieren.

0: 0:32 Uhr. Hallo auf die Straßen. A1 Lübeck-Hamburg. Die Norderelbbrücke ist wegen eines Schwertransports bis ca. 5 Uhr mehrfach kurzfristig in beiden Richtungen gesperrt. Dann aber die A4 Dresden-Görlitz. Der Tunnel Königsheiner Berge ist bis 5 Uhr in beiden Richtungen gesperrt. A7 Hamburg Richtung Flensburg. Der Elbtunnel ist nach Auslösung der Höhenkontrolle gesperrt. Die A29 Oldenburg Richtung Ahlhorner Heide ist zwischen Wadenburg und Großen Kneten bis Freitag jeweils 5 Uhr wegen einer Nachtbaustelle gesperrt. Die A40 Essen Richtung Dortmund ist zwischen dem Dreieck Bochum West und Bochum Zentrum komplett bis Freitag gesperrt. Die A45 Gießen Richtung Aschaffenburg ist zwischen Altenstadt und Hammersbach wegen Bergungsarbeiten im Moment gesperrt. Dann aber die A100 Wilmersdorf Richtung Neukölln ist wegen einer Nachtbaustelle gesperrt zwischen Schmargendorf und der Detmolder Straße. Und die A115 Dreieck Nutetal Richtung Dreieck Funkturm ist zwischen dem Kreuz Zehlendorf und Spanische Allee bis 5 Uhr gesperrt. Das waren die Verkehrsmeldungen. Wir wünschen Ihnen eine gute Fahrt.
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0: Live aus Erfurt vom Mitteldeutschen Rundfunk mit Klaus Schröder-Grau und jetzt ein Hit von Hall & Oates. Kiss on my list.

Thinking Out Loud, Mr. Ed Sheeran. Ja, der Gute hatte in der letzten Woche auch ein paar schlaflose Nächte und das lag daran, dass sein Tourveranstalter in den USA den Rapper Macklemore aus dem Vorprogramm geschmissen hatte. Der hatte sich auf der Bühne immer wieder mal politisch, in diesem Fall pro-palästinensisch, geäußert und das hat natürlich einen Shitstorm ausgelöst und am vergangenen Wochenende hatte dann Ed in Philadelphia ein Konzert gegeben und sich auch zu diesem Problem geäußert und er sagte, diese Kontroverse habe ihn in die Mitte eines wichtigen und leidenschaftlichen Streits über die Redefreiheit und das komplexeste politische Thema des Planeten geworfen. Und er machte das ganz diplomatisch. Er verurteilte sowohl das Hamas-Massaker im Jahre 2023 in Israel als auch das israelische Vorgehen im Gazastreifen scharf.

Ja, Rednacht mit You Can't Hurry Love von Diana Ross und den Supremes. Gleich gibt's die Nachrichten in knapp 11 Minuten. Bis dahin habe ich noch einen Titel von Herbie Hofmann aus der Schweiz. Ja, mit dem Namen kann man in der Showbranche jetzt nicht unbedingt viel Geld machen. Da muss schon ein Künstlername her. Und somit nannte er sich irgendwann mal Phil Carmen. Und da hat er einen Jessing-Pop-Song aufgenommen, den ich jetzt für Sie habe. Und zwar On My Way in L.A.

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1: Die Nachrichten mit Magdalena Dietz. Guten Morgen. Union und SPD haben in Berlin beraten, wie sie nach den letzten Landtagswahldebakeln als Bundesregierung weitermachen können. Kanzler Merz will am Reformkurs festhalten, aber wohl die Reaktionen von Bürgerinnen und Bürgern ernster nehmen. Susanne Jalek, WDR Berlin, mit einer Einschätzung.
2: Was ich sehr spannend fand, er hat bei der Pressekonferenz gesagt, er nehme wahr, dass viele Menschen es als ungerecht empfinden, dass bei den gesetzlichen Krankenkassen gespart werden soll, aber nicht bei den Leistungen der privaten Krankenkassen. Da müsse man ran, das müsse man sich anschauen. Und aus der SPD gibt es ja Stimmen, die sagen, die Rentenreform, so wie wir sie geplant haben, funktioniert vielleicht für die Leute nicht. Also ich könnte mir vorstellen, dass da tatsächlich noch mal nachgearbeitet wird in den kommenden Wochen.
1: Die Bundesregierung hat den Gesetzentwurf zum angestrebten Tankrabatt auf den Weg gebracht. Von Oktober bis 1. Dezember soll die Energiesteuer auf Diesel und Benzin gesenkt werden. Die Mehrwertsteuer eingerechnet ergibt sich laut Regierung an der Zapfsäule eine Entlastung von bis zu 17 Cent pro Liter. Und das ist auch noch Thema. Nach dem Ausscheiden der CDU aus dem Landtag in Mecklenburg-Vorpommern ist Spitzenkandidat Peters als Landesvorsitzender zurückgetreten. Der Staatsminister für Bund-Länder-Zusammenarbeit im Bundeskanzleramt Amthor soll das Amt nun kommissarisch übernehmen. 5 TV-Sender aus den USA zeigen sich solidarisch mit anderen Medien, weil US-Präsident Trump CNN und zwei weiteren Sendern bzw. Plattformen ein Hausverbot erteilt hat, wollen sie auch nicht mehr über Trumps Auftritte berichten. Das US-Unternehmen Google soll in der EU ein Bußgeld von mehr als 400 Millionen Euro zahlen. Grund seien Datenschutzverstöße, bei denen Google Standortdaten seiner User für Werbezwecke genutzt und damit gegen EU-Datenschutzvorgaben verstoßen habe. In Köln sollen sogenannte Klimasteine in Zukunft für Abkühlung sorgen. Erreicht werden soll das, indem die Steine Wasser speichern, sagt Kai Lachmann von der Stadt.
3: Dieser Stein, der nimmt ja nicht nur das Wasser auf und gibt es langsam ab, sondern es ist ja auch so, dadurch, dass das aufnimmt, wird bei einem Starkregenereignis die zum Beispiel eine Überschwemmungsgefahr für andere Bereiche wesentlich minimiert, weil das Wasser dann erstmal gespeichert wird und langsam abgegeben wird.
1: 350 Quadratmeter Steine sind dazu testweise auf einem Gehweg verlegt worden. Und das war WDR aktuell. Und jetzt der Blick aufs Wetter in NRW. Bis zum Morgen kühlt es sich auf 10 bis 6 Grad ab. Dazu ist es meist locker bewölkt. Zum Start in den Tag gibt's gebietsweise Nebel, danach mal mehr, mal weniger dichte Wolken und etwas Sonne. In Schwerte bis 17 Grad, in Gütersloh bis 18 und in Bergheim bis 19 Grad. Es ist 1.03 Uhr.
4: Hallo, unterwegs hier ist der Verkehrsservice in der ARD Hitnacht. A1 Lübeck-Hamburg, die Norderelbbrücke, ist wegen eines Schwertransports bis ca. 5 Uhr mehrfach kurzfristig in beiden Richtungen gesperrt. A4 Dresden-Görlitz, der Tunnel Königsheiner Berge, ist wegen Wartungsarbeiten bis 5 Uhr in beiden Richtungen gesperrt. Dann haben wir die 7 Hamburg nach Flensburg. Der Elbtunnel ist nach Auslösung der Höhenkontrolle gesperrt. Im Moment die A29 Oldenburg Richtung Ahlhorner Heide ist zwischen Wadenburg und Großen Kneten jeweils bis 5 Uhr wegen einer Nachtbaustelle gesperrt. Das Ganze bis zum Freitag. Die A40 Essen Richtung Dortmund ist zwischen dem Dreieck Bochum West und Bochum Zentrum komplett bis Freitag gesperrt wegen Bauarbeiten. Die A45 Gießen nach Aschaffenburg ist zwischen Altenstadt und Hammersbach wegen Bergungsarbeiten gesperrt. Die A100 Wilmersdorf nach Neukölln ist zwischen Schmargendorf und Detmolder Straße gesperrt wegen einer Nachtbaustelle. Und die A115 Dreieck-Nutetal Richtung Dreieck-Funkturm ist zwischen dem Kreuz Zehlendorf und der Spanischen Allee bis 5 Uhr gesperrt. Das waren die Verkehrsmeldungen. Wir wünschen eine gute Fahrt.

0: Jungs von Queen um 1.12 Uhr. Heute ist der letzte Sommertag. Morgen am 23. September beginnt auch kalendarisch der Herbst. Das hatten wir in dieser Sendung schon festgestellt. Jeder hatte ja sicherlich sein Highlight in diesem Sommer. Und wenn wir jetzt ganz originell, könnten wir sagen, der Sommer hatte seine Sommer, aber auch seine Schattenseiten. Und wie war es bei Ihnen?
1: Der Sommerurlaub in den Bayerischen Alpen. Dieses Jahr war es wunderschön. Und die Fahrten mit der Gondel nach oben und die große Wanderung mit den Kindern. Und das war's. Ist das Highlight.
2: Meins war eigentlich auch der Urlaub. Am meisten hat mir gefallen das Sessellift fahren, weil da hat man eine schöne Aussicht.
3: Wir waren den ganzen Sommer in Dänemark. 6 Wochen.
4: Unser Kleingarten, den haben wir jetzt seit über 10 Jahren. Das ist einfach unser Herzblut.
5: Ich würde sagen, die Konzerte, die ich besucht habe. Ich war auf dem Highfield und bei Nina Chuba in München. Ja.
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Musik von Pink in der ARD Hitnacht. What about us? Und jetzt ein Mann, der ist nicht nur Sänger und Musiker, der ist auch Künstler, Maler und der hat auch immer ein Kommentar zur Zeit auf Lager, Udo Lindenberg. Seine Likörelle und auch seine Udogramme, das sind diese typischen karikaturhaften Selbstdarstellungen von Udo mit Hut und Sonnenbrille, die gehen für richtig Geld über den Tisch. Selbst kürzlich gesehen, höchstpersönlich bei Horst Lichter in seiner Trödelshow, wurde so ein Udogramm angeboten und das wurde für mehr als 1000 Euro verkauft. Nicht schlecht. Und Udo jetzt natürlich bei uns mit seinem Song Airports in der ARD Hitnacht.

0: 1.32 Uhr. Hallo unterwegs. Es geht auf die A1 Lübeck-Hamburg. Die Norderelbbrücke ist wegen eines Schwertransports bis etwa 5 Uhr mehrfach kurzfristig in beiden Richtungen gesperrt. A4 Dresden-Görlitz, der Tunnel Königshainer Berge, ist bis 5 Uhr in beiden Richtungen gesperrt. Die 29 Oldenburg nach Ahlhorner Heide ist zwischen Wadenburg und Großen Kneten bis 5 Uhr gesperrt wegen einer Nachbaustelle. Die A40 Essen nach Dortmund ist zwischen dem Dreieck Bochum West und Bochum Zentrum bis Freitag gesperrt. Die A45 Gießen Richtung Aschaffenburg ist zwischen Altenstadt und Hammersbach derzeit wegen Bergungsarbeiten gesperrt. Dann haben wir die 92 Deggendorf Richtung München ist zwischen Unterschleißheim und Oberschleißheim nach einem LKW-Unfall gesperrt. Die A100 Wilmersdorf Richtung Neukölln ist zwischen Schmargendorf und der Detmolder Straße wegen einer Nachtbaustelle gesperrt. Und die A115 Dreieck-Nutetal Richtung Dreieck-Funkturm ist zwischen dem Kreuz Zehlendorf und Spanischer Allee bis 5 Uhr gesperrt wegen Bauarbeiten. Das waren unsere Verkehrsmeldungen. Wir wünschen Ihnen eine gute Fahrt.
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0: Ich bin Klaus Schredder-Grau und hier ist Gloria Gaynor.

Beatles. Es gibt Neuigkeiten von Sarah Connor. Die Sängerin hat sich nach 13 Jahren Ehe von ihrem Mann Florian Fischer getrennt. Obwohl, so richtig ist das auch nicht. Sie schreibt bei Instagram, die Form ihrer Beziehung habe sich verändert. Sie seien jetzt kein klassisches Ehepaar mehr, aber die verstehen sich weiterhin super gut und teilen sich auch weiterhin ihre Wohnräume. Denen geht's auch prima und sie genießen ihr Leben zwischen Frankreich und Berlin. Und man arbeitet auch noch miteinander und wenn man Lust hat, dann schläft man auch noch miteinander. Okay, also das ist etwas verwirrend, aber es wird in dieser Frage auch keine weiteren Kommentare geben, schreibt Sarah Connor. Beide hätten keinen neuen Partner bzw. Partnerin. Ja, und sie schreibt, mehr werdet ihr von mir hier darüber nicht hören oder lesen, aber wer weiß, vielleicht auf der nächsten Platte. Ja, manchmal verarbeitet Sarah ja solche Geschichten und schreibt dann einen Songtext dazu. Man darf gespannt sein. Aber auf jeden Fall scheint Sarah solo zu sein und vielleicht bei Gelegenheit, wer weiß. Also, von einer Innocent Love, die nun Sandra besingt, kann ihr aber auch nicht die Rede sein.

Andale Fortado gemeinsam mit James Morrison. Ja, zu dem Statement von Sarah Connor, was ich Ihnen gerade ans Herz gelegt hatte, kommen ein paar lustige Mails rein. Und ich hatte ja gerade erzählt, dass sich Sarah Connor von ihrem Ehemann offiziell getrennt hat, obwohl ja der Status dieser Beziehung irgendwie auch nicht so ganz ergründbar ist. Sie leben ja weiterhin zusammen, arbeiten zusammen und ja, aber getrennt sind sie trotzdem. Und Tim aus Berlin schreibt uns jetzt dazu: Was ist denn das für eine verrückte Beziehung? Man lebt und arbeitet weiterhin zusammen, gelegentlich hat man auch noch Sex, ist aber offiziell getrennt. Ja, meinte, offenbar wollen sich die beiden ein Hintertürchen für fröhliche Seitensprünge offen halten. Ja, kann sein, weiß ich nicht. Und Claudia aus Dortmund schreibt uns noch dazu: Ja Mensch, der Traum eines jeden Mannes, der Freifahrtschein zum Fremdgehen, ist damit wohl offiziell ausgestellt worden, aber das traute Heim existiert weiterhin. Ist ja irre, meint Claudia aus Dortmund. Ja, wir wissen es nicht und Sarah und ihr Mann wollen sich ja auch nicht weiterhin dazu äußern. Und jetzt haben wir einen Falschfahrer gerade reinbekommen. Vorsicht bitte, auf der A30 Osnabrück-Rheine im Kreuz Lotte Osnabrück kommt Ihnen ein Falschfahrer entgegen. Bitte äußerst rechts fahren, nicht überholen. Auf der A30 Osnabrück-Rheine im Kreuz Lotte Osnabrück ist ein Falschfahrer unterwegs. Vorsicht bitte hier in beiden Richtungen. Ja, Sarah Connor ist ja immer für originelle Statements gut und sie hat ja auch geschrieben, vielleicht hört man ja was auf der nächsten Platte von ihr dazu. Bleiben wir gespannt. Und jetzt ein Mann, der auch schon lange, lange verheiratet ist. Rick Astley lebt in einer klassischen Beziehung mit einer dänischen Filmproduzentin. Und hier ein Klassiker von ihm aus den 80ern. She wants to dance with me.